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1: Am Mikrofon Nina Walli, es ist 3 Uhr. Immer mehr Jugendliche interessieren sich für einen Beruf in der Pflege. In Oberösterreich etwa sind derzeit so viele wie noch nie in Ausbildung. Weil es aber zu wenige Lehrstellen gibt, bietet das Land jetzt einen zusätzlichen Ausbildungsweg an. Jürgen Freimuth.
2: Mit dem Care Kickstart können Jugendliche ab 15 direkt in eine 3-jährige Pflegeausbildung einsteigen. Sie werden zu Fachsozialbetreuern inklusive Pflegeassistenz ausgebildet, erklärt die Direktorin der Altenbetreuungsschule des Landes, Heike Schütz-Krennbauer.
3: Und zwar sollen 15-Jährige angesprochen werden, die vielleicht nicht mehr in eine weiterführende Schule wollen oder keinen Lehrplatz bekommen haben. Um diese jungen Erwachsenen nicht zu verlieren, haben wir versucht, eine Ausbildung dahingehend zu gestalten.
2: An 4 Tagen pro Woche wechseln Theorie- und Praxisblöcke einander ab. Der nächste Lehrgang startet am 5. Oktober. Anmelden kann man sich noch bis Anfang September. Ein weiterer Einstieg ist im Jänner möglich. Die Ausbildungskosten übernimmt das Land Oberösterreich.
1: Bootsunfall am Nachmittag am Aachensee im Bezirk Schwarz in Tirol. Ein Segelboot einer 48-jährigen Frau mit einem 11-jährigen Kind an Bord ist gekentert. Die beiden konnten sich selbstständig auf den Rumpf des Bootes ziehen und wurden von der Wasserrettung ans Ufer gebracht. Beide blieben unverletzt. Knapp einen Monat vor den Parlamentswahlen in Russland hat Präsident Wladimir Putin am gestrigen Parteitag das Land auf die Fortsetzung des Krieges gegen die Ukraine eingeschworen. Aus Moskau Christian Lenninger.
4: Die russische Hymne, ganz staatstragend zum Auftakt des Parteitags, jene Partei, die stets umsetzt, was der Präsident verspricht. Und das war immer Stabilität. Im 5. Kriegsjahr kann Putin dieses Versprechen aber erstmals nicht mehr halten. Steuererhöhungen, Internetabschaltungen, Benzinknappheit, plötzlich werden die Kosten des Krieges spürbar. Und die Beliebtheitswerte Putins fallen, freilich auf hohem Niveau, von rund 80 auf zuletzt 66%. Anlass für einen Kurswechsel? Offenbar nicht. Die Pflicht der Partei Einiges Russland ist es, alles für den Sieg zu tun, sagt Putin. Und nicht nur die Partei, das ganze Land schwört auf eine Fortsetzung des Krieges ein. Arbeiter, Fabriken, Dörfer, Wissenschaftler, Unternehmer, ganz Russland steht an der Seite der Armee, so Putin. Durchhalteparolen also. Ein möglicher Frieden hingegen ist auf diesem Parteitag kein Thema.
1: Und jetzt zum Wetter und zur Georg Brack.
5: Wir starten heute recht frisch in den Tag. Kurz vor Sonnenaufgang hat es in den meisten Regionen zwischen 7 und 15 Grad. Stellenweise kann sich in der Früh außerdem Nebel halten. Insgesamt überwiegt heute aber im Westen sowie vom Flachgau bis ins Nordburgenland der Sonnenschein. Weiter im Süden zeigt sich die Sonne nur vorübergehend und stellenweise entwickeln sich Regenschauer. Die Höchstwerte heute 19 bis 26 Grad. Morgen am Montag wird es wieder ein bisschen wärmer, aber speziell im Bergland gewittrig. Außerdem scheint diesmal überall zumindest Zeit. Die Sonne.
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1: Am Mikrofon Nina Walli, es ist 4 Uhr. Bitcoin und Gold haben zuletzt wieder ordentlich an Wert zugelegt. Sebastian Rosenauer, der Bitcoin-Preis ist am Wochenende sogar auf ein 3-Monats-Hoch geklettert.
2: Der Preis pro Bitcoin ist in kurzer Zeit richtig nach oben geschossen. Von etwa 55.000 Euro am Mittwoch auf mehr als 67.000 Euro am Wochenende. Grund ist unter anderem eine Äußerung von US-Präsident Donald Trump. Er hat nämlich genau am Mittwoch wieder ein Kryptogesetz gefordert, das klarere Regeln für Bitcoin und Co. schaffen soll. Bei den Anlegern sorgt das offenbar für Hoffnung auf steigende Preise. Es gibt aber noch einen anderen Grund, warum Bitcoin und auch der Goldpreis gerade so raufgegangen sind. Und zwar geht es da um die US-Staatsanleihen und die Renditen, die man darauf bekommt. Die US-Zentralbank will nämlich den Schuldenberg der USA reduzieren und hat vor kurzem viele US-Schuldscheine zurückgekauft. Im Umkehrschluss heißt das, dass jetzt weniger US-Staatsanleihen verfügbar sind und die Renditen, die man dafür bekommt, sinken. In so einer Situation sind dann sowohl Gold als auch Bitcoin beliebte Alternativen für Anlegerinnen und Anleger.
1: Bei der Suche nach der Ursache für den Legionellenausbruch in Linz mit inzwischen 3 Todesopfern gibt es eine weitere mögliche Infektionsquelle. Jetzt sind auch in einem Gewerbebetrieb ganz nahe in der Nähe der bereits bekannten Kühlanlage der Linz AG ebenfalls Legionellen nachgewiesen worden. Offen ist allerdings noch, ob der Nachweis tatsächlich mit den Erkrankungen in Zusammenhang steht. In der Fußball-Bundesliga verpasst Sturm Graz am Abend mit einem 1:1 gegen Austria Lustenau den vorläufigen Sprung an die Tabellenspitze. Hartberg hingegen holt den ersten Liga-Saisonsieg, Martin Lang. In beiden Spielen sind die Entscheidungen in der letzten Minute gefallen.
3: In Minute 93 machen die Hartberger das 2:1-Siegestor in Altach und in Minute 96 sieht Lustenau-Torhüter Schiel rot in Graz beim ersten Punktgewinn von Austria Lustenau auswärts bei Sturm Lustenau-Torschütze Dominik Weichselbraun.
4: Wir sind als Underdog herkommen und den Punkt nehmen wir sehr gerne mit.
3: Das 1:1 zu Hause zeigt abseits der Europacup-Spiele von Sturm noch die ein oder andere Schwäche, Sturmtrainer Ingo Litsch.
5: Das ist die Realität und das haben wir jetzt wieder angelangt nach vielen Highlightspielen in der österreichischen Bundesliga. Das ist ein bisschen anderer Fußball, aber sehr herausfordernd. Du brauchst Woche für Woche andere Tools, um gegen Mannschaften zu gewinnen und das ist sicher ein Punkt, wo wir uns steigern müssen.
3: Sturm ist einen Punkt hinter Rapid und dem LASK, die Linzer, die Hütteldorfer, die Wiener Austria und auch die Salzburger haben wegen der Europacup-Termine heute ligaspielfrei.
1: Und jetzt zum Wetter und zur Georg Park.
6: Klar haben wir es jetzt vor allem im Norden und im Osten. In den Alpen und im Süden sind mehr Wolken am Himmel. Auch tagsüber bleiben die Wolken heute oft dicht im Bereich von Osttirol über Kärnten, den Lungau und die Steiermark bis in Teile des Burgenlandes. Im Lauf des Tages können sich hier einzelne Regenschauer entwickeln. Im Großteil des Landes gibt es aber einiges an Sonnenschein und es bleibt trocken. Der Wind ist heute, anders als gestern, kaum ein Thema und die Temperaturen erreichen heute 19 bis 26 Grad. In 2000 Meter Höhe hat es zwischen 8 und 13 Grad.
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2: Mit Martina Kofler im Studio. Guten Morgen. Das Bundesheer sucht einen neuen Generalstabschef, denn Rudolf Stridinger geht Ende September in Pension. Bis dahin will Verteidigungsministerin Claudia Tanner von der ÖVP über die Nachfolge entscheiden. 6 Kandidaten haben sich beworben, 2 von ihnen werden die besten Chancen eingeräumt, berichtet Niklas Lecher.
3: Auf einen Favoriten für den Posten des neuen Generalstabschefs will sich die Verteidigungsministerin noch nicht festlegen. Claudia Tanner von der ÖVP hält nur fest:
4: Es wird jedenfalls einer sein, der von der Kommission im höchsten Ausmaß auch beurteilt worden ist.
3: 2 Bewerber sollen dem Vernehmen nach die besten Karten haben. Da ist einmal der derzeitige stellvertretende Generalstabschef Bruno Hofbauer. Er ist Planungschef des Bundesheeres und gilt als Architekt des sogenannten Aufbauplans, mit dem das Bundesheer wieder voll einsatzfähig werden soll. Der Ministerin ideologisch näher ist aber Rüstungschef Harald Wodosek. Er kommt wie Tanner aus Niederösterreich und hat 2020 für die ÖVP Wiener Neustadt kandidiert. An seiner Qualifikation gibt es keine Zweifel. Wodosek war unter anderem Kommandant des Jagdkommandos. Derzeit ist er als Rüstungschef für den Einkauf milliardenschwerer Neubeschaffungen verantwortlich.
2: Nach dem Legionellenausbruch in Linz mit inzwischen 3 Todesopfern gibt es eine weitere mögliche Infektionsquelle. In einer Kühlanlage eines zweiten Gewerbebetriebs wurden jetzt ebenfalls Legionellen nachgewiesen. Die betroffene Anlage wurde bereits teilweise desinfiziert. Krankheitsfall in dem Unternehmen gibt es bisher aber offenbar keinen. Frankreich will der Ukraine weiter Abfangraketen für die Luftverteidigung liefern. Präsident Macron zeigte sich nach der jüngsten schweren russischen Angriffswelle entsetzt. Nach einem Telefonat mit dem ukrainischen Präsidenten Zelensky sagte Macron, es sei entscheidend, der Ukraine alle notwendigen Mittel zu geben. Früher als geplant hat das ungarische Kernkraftwerk Pax seine Stromproduktion am Abend wieder hochgefahren. Das gab der ungarische Premier Peter Mordia auf Facebook bekannt. Wegen des gestiegenen Donaupegels und zusätzlichen Baumaßnahmen konnte zunächst Block 3 wieder hochgefahren werden. Bis kommenden Freitag sollen dann wieder alle 4 Blöcke des AKW Strom produzieren. Das waren die Nachrichten mit Martina Kofler. Und damit zum Wetter.
5: Im Großteil Österreichs erwartet uns ein recht sonniger Sonntag. Einzelne Nebelfelder lösen sich bald auf und es gibt nur hin und wieder ein bisschen mehr Wolken. In Osttirol, in Kärnten, im Lungau, in der Steiermark und in Teilen des Burgenlands dominieren dagegen die Wolken. Vereinzelt sind auch leichte Regenschauer dabei. Und die Sonne kommt erst am Nachmittag etwas häufiger durch, speziell abseits der Berge. Höchsttemperaturen heute 19 bis 26 Grad, in 2000 Meter Höhe zum Mittag zwischen 7 Grad am Schneeberg und 14 Grad in den Ötztalalpen. Morgen Montag wird es etwas wärmer mit 21 bis 29 Grad. Dazu überwiegt in den meisten Regionen der Sonnenschein. Etwas mehr Wolken gibt es gebietsweise wieder von Osttirol über den Norden Kärntens und den Lungau sowie die Murmürzfurche bis zu den niederösterreichischen Voralpen. Am Nachmittag bilden sich nach Südwesten hin auch einzelne Regenschauer und Gewitter. In den folgenden Tagen wird es immer wärmer, zum Teil auch wieder heiß, speziell am Donnerstag, im Osten auch noch am Freitag. So viel zum Wetter mit Jörg Stiebor.
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1: Am Mikrofon Arthur Treinacher. Guten Morgen. Nach den gescheiterten Verhandlungen spitzt sich der Zollstreit zwischen den USA und Kanada zu. Die von der US-Regierung verhängten Zölle von 50% auf bestimmte kanadische Waren sind in Kraft. Kanadas Premierminister Carney kündigt Gegenmaßnahmen an. Aus den USA Christoph Kohl.
2: Die USA hätten zu viel gefordert und zu wenig gegeben.
3: They asked too much and they offered.
2: Erklärt Kanadas Premier Mark Carney, wieso er sein Verhandlungsteam abberufen hat. Er spricht von einem Handelskrieg, denn sein Land sei angegriffen worden.
3: You're at war when you get attacked. We got attacked.
2: Der Handelsbeauftragte der US-Regierung, Jameson Greer, wiederum gibt Kanada die Schuld, dass man sich nicht auf einen Deal geeinigt habe.
4: Canada declined to finalize the trade deal.
2: Eine Entspannung im Handelskonflikt zwischen den beiden Nachbarstaaten ist vorerst nicht in Sicht, denn weitere Gespräche seien nicht geplant.
5: We don't have new talks planned with the Canadians.
2: So der US-Handelsbeauftragte.
1: Der parlamentarische Ausschuss zu den Corona-Maßnahmen soll im Frühling starten. Das kündigt FPÖ-Generalsekretär Hafenecker an. Den Vorsitz der FPÖ-Fraktion soll Dagmar Belakovic übernehmen. Zuvor muss noch der Ausschuss zur Causa Pilnacek abgeschlossen werden. Die Berichte könnten bis Weihnachten vorliegen. In Kasachstan finden heute vorgezogene Parlamentswahlen statt. In der autoritär regierten Sowjetrepublik werden nach einer Verfassungsänderung die beiden Parlamentskammern zusammengelegt. Zugelassen sind 7 Parteien, darunter eine Neugründung, in der sich die Kräfte um Präsident Tokajew sammeln sollen. Im kalifornischen Death Valley ist ein 68-jähriger Franzose in der extremen Hitze gestorben. Nach einer Autopanne versuchte er mit einem Begleiter bei 46 Grad zu Fuß Hilfe zu holen. Der Begleiter wurde gerettet, der 68-jährige später nur noch tot aufgefunden. Das Death Valley gilt als heißester Ort der Erde. In der Fußball-Bundesliga verpasst Sturm Graz am Abend mit einem 1:1 gegen Austria Lustenau den vorläufigen Sprung an die Tabellenspitze. Hartberg hingegen holt den ersten Ligasaisonsieg. Martin Lang, in beiden Spielen sind die Entscheidungen in der letzten Minute gefallen.
6: In Minute 93 machen die Hartberger das 2:1-Siegestor in Altach und in Minute 96 sieht Lustenau-Torhüter Schiel rot in Graz. Beim ersten Punktgewinn von Austria Lustenau auswärts bei Sturm Lustenau-Torschütze Dominik Weichselbraun.
7: Wir sind als Underdog herkommen und den Punkt nehmen wir sehr gerne mit.
6: Das 1:1 zu Hause zeigt abseits der Europacup-Spiele von Sturm noch die ein oder andere Schwäche, Sturmtrainer Ingolic.
8: Das ist die Realität und das haben wir jetzt wieder angelangt. Nach vielen Highlightspielen in der österreichischen Bundesliga. Das ist ein bisschen anderer Fußball, aber sehr herausfordernd. Du brauchst Woche für Woche andere Tools, um gegen Mannschaften zu gewinnen und das ist sicher ein Punkt, wo wir uns steigern müssen.
6: Sturm ist einen Punkt hinter Rapid und dem LASK, die Linzer, die Hütteldorfer, die Wiener Austria und auch die Salzburger haben wegen der Europacup-Termine heute ligaspielfrei.
1: Das waren die Nachrichten mit Arthur Treinacher.
9: Zum Radio Niederösterreich-Wetter. Die Sonne, die setzt sich heute in den meisten Landesteilen durch. Nur ab und zu tauchen Wolken auf. In den Voralpen und der buckligen Welt gibt es ein paar mehr Wolken. An der Grenze zur Steiermark sind auch vereinzelt leichte Schauer möglich. Der Wind bleibt heute eher schwach. Die Temperaturen warm mit 21 bis 26 Grad. Derzeit haben wir 14 Grad in Wien, 13 in St. Pölten und Ternitz, 12 Grad in Lilienfeld, 11 in Mistelbach und Horn meldet derzeit 9 Grad. Morgen Montag wird es dann zum Wochenstart wieder freundlich mit ähnlichen Temperaturen wie heute. 6.03 Uhr, Radio Niederösterreich mit dem schnellsten Verkehrsservice im Land. Derzeit ist es ruhig auf den Straßen. Eine Baustellenmeldung für die A4, die Ostautobahn Richtung Budapest. Zwischen der Simmeringer Heide und dem Knoten Schwechat ist wegen Bauarbeiten nur eine Fahrspur frei. Eine gute Fahrt.
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9: Sonntag, Sonnenaufgang. Um die Uhrzeit kann es ja am Wochenende immer beides sein. Guten Morgen oder gute Nacht. Viele Feuerwehr-, Zeltfeste, Kirtage, Festivals an diesem Wochenende. Ich bringe sie gut ins, aber gern auch aus dem Bett. Jetzt mit einem Song, der auch zwei Perspektiven hat. Untertags arbeiten in der Fabrik, in der Nacht wird getanzt. Flashdance, What a Feeling. Schönen guten Morgen.

0: Sonntagmorgen, kurz nach sechs. Wo wird jetzt schon eifrig gehandelt? Natürlich am Flohmarkt.
1: 10 Euro haben sie gesagt.
2: 12 habe ich gesagt. 1 kostet 8.
1: 10 haben sie gesagt.
2: Nein, schwindeln ja, haben wir nicht.
3: Am Flohmarkt müssen wir handeln.
4: Wir schauen sogar in der Zeitung nach, wo welche sind, die wir noch nicht kennen. Weil es gibt immer wieder neue Schnäppchen.
5: Ich will auch gerne ein paar Antiquitäten oder sogenannte Antiquitäten zu Hause haben. Und die kann ich mir dann am Flohmarkt eigentlich ganz günstig kaufen.
0: Aber nicht zu lang warten, die besten Stücke sind am schnellsten weg. Deshalb ein kurzer Hinweis, seit 6 Uhr früh hat der Allwetter-Flohmarkt in der Bachgasse in Mödling geöffnet. Auch der Flohmarkt am ehemaligen Leiner-Parkplatz in Langenrohr und der am Spitz in Neunkirchen. Ab 7 Uhr starten dann die Flohmärkte am Möbelix-Parkplatz in St. Pölten-Spratzern und am Petersberg in Ternitz. Und um 8 geht's im Garagenpark in Lahn an der Theier und beim Hau-Nix-Weg-Flohmarkt in Mistelbach los. Also nix weghauen, frohes Schnäppchen jagen und vor allem frohes Feilschen.

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1: Theresa Stampler ist als katholische Theologin auch Wertevorständin im Wiener Herz-Jesu-Krankenhaus. Das heißt, sie achtet auf die Einhaltung der christlichen Werte im tagtäglichen Spitalsbetrieb. Was heißt das konkret? Was sind Werte eigentlich? Darum geht's heute und in den kommenden Tagen in den Morgengedanken von Theresa Stampler.
2: Was ist Wertemanagement und kann man Werte überhaupt managen? Das werde ich häufig gefragt, wenn ich mich und meine Tätigkeit vorstelle. Und die Antwort ist gar nicht so einfach. Davor kommt jedoch die Frage, was sind überhaupt Werte? Ich wurde mit dem Thema des Wertes einer Sache das erste Mal bewusst in einem Basar in der Jerusalemer Altstadt konfrontiert, als mich ein Händler fragte, wie viel gibst du mir dafür? Wie viel sind dir diese Sandalen wert? Und ich war von der Frage völlig überrumpelt. In meiner bisherigen Welt hatten Produkte in einem Geschäft einen bestimmten Wert, den ich nicht beeinflussen konnte. Dieses Handeln im Basar kommt jedoch der freien Marktwirtschaft nahe. Nach dieser Logik steigt der Wert einer Ware mit der Nachfrage. Doch wie sieht es mit den Werten aus, wenn es um Menschen geht? Weil wir es uns wert sind, tönt der Werbeslogan einer Kosmetikfirma in verschiedenen Variationen. Dieser Slogan spricht die Frage des Selbstwertgefühls an. Wie wertvoll bin ich mir selbst? Wie wertvoll sind mir andere Menschen? Kann man nun allgemein sagen, was ein Wert ist, jenseits der vielen wissenschaftlichen Definitionen? Ganz einfach gesagt ist ein Wert etwas, das ich für gut halte, etwas, das mir nahe geht. Wert ist mir, wofür ich mir Zeit nehme, wofür ich Engagement, Energie und auch Geld investiere. Das gilt für jeden einzelnen Menschen im Alltag, aber auch für die Gesellschaft im Allgemeinen.

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3: Guten Morgen ins Auto, es ist 6.30 Uhr, Radio Niederösterreich mit dem schnellsten Verkehrsservice im Land. Es ist ruhig auf den Straßen, kommen Sie sicher an Ihr Ziel. 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
4: Schönen guten Morgen. Die Gasspeicher in Österreich sind derzeit weniger gut gefüllt als sonst um diese Jahreszeit. Gründe dafür sind der Preisanstieg durch den Krieg im Nahen Osten und der hohe Verbrauch im vergangenen Winter. Laut E-Control ist die Versorgung aber gesichert. Österreichs Feuerwehren sind im internationalen Vergleich gut aufgestellt. Das hat sich auch bei den beiden großen Waldbränden im Föhrenwald im Bezirk Neunkirchen gezeigt, wo hunderte Feuerwehrleute freiwillig und unentgeltlich geholfen haben. Niederösterreichs Feuerwehrkommandant Dietmar Pfarrer-Fellner wünscht sich aber mehr finanzielle Unterstützung von der Regierung, um Spezialausrüstung anschaffen zu können. Und in der Fußball-Bundesliga hat Sturm den Sprung an die Tabellenspitze verpasst. Die Grazer müssen sich im Heimspiel gegen Lustenau mit einem 1:1 begnügen. Hartberg schlägt Altach 2:1 und jubelt über den ersten Saisonsieg. Heute finden keine Spiele statt. Der LASK, Salzburg, Austria und Rapid können sich für ihre Europacup-Aufgaben kommende Woche schonen.
3: Das Radio Niederösterreich Wochenendwetter. Es wird ein entspannter Spätsommertag. In den meisten Regionen scheint heute die Sonne, nur zeitweise ziehen Wolken durch. Vor allem in den Voralpen der buckligen Welt und nahe der steirischen Grenze ist es wolkiger. Dort sind auch kurze, leichte Schauer möglich. Die Höchstwerte heute liegen bei 21 bis 26 Grad. Morgen Montag wieder viel Sonne und bis zu 27 Grad.
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3: Schönes Aufstehen am Sonntag mit Cool and the Gang.

0: Schönen guten Morgen mit Radio Niederösterreich und guten Nachrichten für alle Freunde der österreichischen Sprache. Wörter wie Paradeiser, Sackerl und Rauchfangkehrer sind nicht vom Aussterben bedroht. Radio Niederösterreich-Reporter Fabian Fessler, da gibt's eine aktuelle Studie dazu.
1: Schönen guten Morgen. Ja, Sprachwissenschaftlerinnen der Uni Wien und der Akademie der Wissenschaften haben mehr als 50 Millionen Zeitungsartikel der vergangenen 23 Jahre untersucht und einmal durchgezählt, wie oft steht da Stiege und wie oft Treppe, Gelse oder Mücke, Bub oder Junge. Es geht da also nicht um Dialekte, sondern um sogenannte Austriazismen. Das sind Wörter der österreichischen Schriftsprache, die im Wörterbuch auch als typisch österreichisch markiert sind. Knapp 8000 Begriffe gibt es da.
0: Man hat aber manchmal schon den Eindruck, dass die österreichischen Wörter so ein bisschen verschwinden. Die Jugendlichen zum Beispiel hören am Handy eher deutsche Internetstars und übernehmen dann automatisch deren Sprache.
1: Ja, also bei mir waren es damals Bibi Blocksberg und Benjamin Blümchen Kassetten, die im Kinderzimmer gelaufen sind. Die sind auch aus Deutschland gekommen und da waren Wörter wie Dufte und Lecker drin. Hat die Mama auch furchtbar geärgert. Das mag schon sein. Diese Studie stellt jetzt aber fest, dass die Verwendung typisch österreichischer Wörter in den heimischen Medien erstaunlich stabil ist. Beispiel, die Berufsgruppe, die den Rauchfang, Schornstein, Kamin oder Schlot reinigt, die heißt in 95% der Zeitungsartikel Rauchfangkehrer und Kehrerin, in Westösterreich manchmal Kaminkehrer, der bundesdeutsche Schornsteinfeger, der hat sich aber nicht durchgesetzt. Und dasselbe gilt für Jänner versus Januar oder Fleischhauer versus Metzger. Bei der Ketchupfrucht allerdings, da gibt es eine leichte Dominanz der Tomate gegenüber dem Paradeiser. Allerdings sei das vor 20 Jahren auch schon so gewesen, sagen die Wissenschaftler. Auch hier keine Änderung. Und das gilt nicht nur für einzelne Wörter, sondern auch für typisch österreichische Grammatik, etwa Schweinsbraten statt Schweinebraten und auch für die Lautung, Kaffee statt Kaffee.
0: Ganz wichtig, untersucht wurden ausschließlich österreichische Medien.
1: Das stimmt. Der Berliner Internetinfluencer, der spricht natürlich anders, der Hamburger Fernsehkommissar auch. Wer also die österreichische Sprache erhalten will, der sollte ein Herz für österreichische Medien haben. Heimische Zeitungen kaufen ist immer eine gute Idee und natürlich Radio Niederösterreich hören.
0: Sie machen also alles richtig, indem Sie Radio Niederösterreich hören. Vielen Dank dafür. Wir haben auf jeden Fall ein Herz für Austriazismen und natürlich auch für Musik. Made in Austria. Die Poxhooker Sisters für ihren Sonntagmorgen für immer.

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1: 6.46 Uhr, Radio Niederösterreich mit dem schnellsten Verkehrsservice im Land und einer Meldung für Wien. Die Hardiggasse ist nach einem Wasserrohrbruch zwischen der Breindlgasse und der Hofsatzengasse gesperrt. Ausweichen ist am besten über die Linzer Straße möglich. Kommen Sie gut und vor allem sicher an Ihr Ziel.

So klingt der Soundtrack zum Kaffeetscherl am Sonntag in der Früh. Schön, dass Sie mit dabei sind auf Radio Niederösterreich. Gleich klingt's nach Freiheit. The Free Electric Band Albert Hammond. Nach Virgo Sharkey. A Good Heart. Schönes Aufstehen. Roman Kreitz hier. 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
4: Schönen Sonntagmorgen. Im Journalstudio ist jetzt für Sie Birgit Zeiss-Brammer.
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6: Österreichs Gasspeicher sind derzeit weniger voll als sonst. Wir fragen nach, woran das liegt. Und Niederösterreichs Feuerwehren sind personell gut aufgestellt. Finanziell wünschen sie sich aber mehr Unterstützung von der Politik. Und überwiegend sonnig wird das Wetter heute bei uns. Schönen guten Morgen. Die Gasspeicher in Österreich sind derzeit weniger gut gefüllt als sonst um diese Jahreszeit. Peter Daser, warum ist das so und wie viel Gas ist denn noch vorrätig?
7: Zu rund 2/3 sind die großen unterirdischen Gasspeicher Österreichs derzeit voll. Gas ist durch den Krieg im Nahen Osten teuer. Das Kaufen auf Vorrat für die Händler und Versorger derzeit wenig attraktiv, erklärt Alfons Haber von der E-Control. Außerdem wurde im vergangenen Winter besonders viel Erdgas verbraucht. Für den kommenden Winter werde aber genug da sein.
8: Wir sehen die Versorgungssicherheit absolut gewährleistet, weil hier eben also die Speicherbefüllung bis Oktober bei rund 70% liegen kann.
7: Für Endkunden kann Gas demnächst teurer werden. Wer einen Gasvertrag mit Fixpreis hat, muss unmittelbar keinen Anstieg fürchten. Bei flexiblen Tarifen ist das anders. Die E-Control empfiehlt, hier einen Umstieg zu prüfen.
6: Österreichs Feuerwehren sind im internationalen Vergleich gut aufgestellt. Das hat sich auch bei den beiden großen Waldbränden im Föhrenwald im Bezirk Neunkirchen zuletzt gezeigt, wo hunderte Feuerwehrleute freiwillig und unentgeltlich geholfen haben. Tobias Hollerer.
9: 99% aller Feuerwehrleute in Österreich sind Freiwillige. Es gibt nur 6 Berufsfeuerwehren. Das sei aber kein Nachteil, betont Roman Sikora, Generalsekretär des Weltfeuerwehrverbands.
10: Im Vergleich zu anderen Ländern sind wir mit Slowenien sicherlich die, die zur Bevölkerungsanzahl die meisten freiwilligen Feuerwehrleute haben. Von Vorarlberg bis ins Burgenland, von Oberösterreich bis nach Kärnten runter, haben wir wirklich binnen Minuten die ersten Kameradinnen und Kameraden vor Ort.
9: Das sei in anderen Ländern nicht immer der Fall und gerade Schnelligkeit sei bei Waldbränden entscheidend. Trotzdem gibt es auch Probleme. Das Budget für die Feuerwehren reiche angesichts des Klimawandels nicht aus, sagt Niederösterreichs Feuerwehrkommandant Dietmar Pfarrer-Fellner.
11: Hier wäre es angebracht, auch dementsprechend auch seitens der Bundesregierung uns zu unterstützen.
9: Denn man brauche immer mehr Spezialausrüstung.
6: Ein knapper Monat noch bis zu den Parlamentswahlen in Russland. Beim Parteitag der Kreml-Partei Einiges Russland hat Präsident Wladimir Putin das Land auf eine Fortsetzung des Krieges gegen die Ukraine eingeschworen. Christian Lehninger.
12: Die Beliebtheitswerte von Präsident Putin sind erstmals seit Kriegsbeginn in den letzten Monaten deutlich gefallen, von rund 80 auf zuletzt 66%. Der Grund ist wohl, dass der Krieg jetzt plötzlich in ganz Russland spürbar geworden ist. Ukrainische Drohnen fliegen bis weit ins Hinterland, sie setzen Raffinerien in Brand, das Benzin wird knapp, das Internet wird immer öfter abgeschaltet, die Steuern werden erhöht. Aber wer sich erhofft hat, dass all das Putin zu einem Kurswechsel veranlassen könnte, der ist einmal mehr enttäuscht worden. Putin hat gestern das ganze Land auf eine Fortsetzung des Krieges eingeschworen.
6: Nach 3 Tagen ist das FM4 Frequency Festival in St. Pölten jetzt zu Ende. Das Rote Kreuz spricht von einem vergleichsweise ruhigen Festival, was die Rettungseinsätze betrifft. Rund 1200 Personen mussten medizinisch versorgt werden, meist wegen kleinerer Schnitt- und Schürfwunden oder Kreislaufbeschwerden. Nur 62 Festivalgäste mussten ins Krankenhaus gebracht werden. In der Fußball-Bundesliga verpasst Sturm Graz mit einem 1:1 gegen Austria Lustenau den vorläufigen Sprung an die Tabellenspitze. Harzberg hingegen holt den ersten Ligasaisonsieg. Martin Lang, in beiden Spielen sind die Entscheidungen in den letzten Minuten gefallen.
13: In Minute 93 machen die Hartberger das 2:1-Siegestor in Altach und in Minute 96 sieht Lustenau-Torhüter Schiel rot in Graz beim ersten Punktgewinn von Austria Lustenau auswärts bei Sturm Lustenau-Torschütze Dominik Weichselbraun.
14: Wir sind als Underdog herkommen und den Punkt nehmen wir sehr gerne mit.
13: Das 1:1 zu Hause zeigt abseits der Europacup-Spiele von Sturm noch die ein oder andere Schwäche, Sturmtrainer Ingolitsch.
15: Das ist die Realität und das haben wir jetzt wieder angelangt nach vielen Highlightspielen in der österreichischen Bundesliga. Das ist ein bisschen anderer Fußball, aber sehr herausfordernd. Du brauchst Woche für Woche andere Tools, um gegen Mannschaften zu gewinnen und das ist sicher ein Punkt, wo wir uns steigern müssen.
13: Sturm ist einen Punkt hinter Rapid und dem LASK, die Linzer, die Hütteldorfer, die Wiener Austria und auch die Salzburger haben wegen der Europacup-Termine heute ligaspielfrei.
6: Freundlich und warm das Wetter heute, Roman Kreit mit den Details.
7: In den meisten Regionen gibt es viel Sonne und wenig Wolken. Öfter bedeckt ist es in den Voralpen, der buckligen Welt und nahe der Steiermark. Hier kann es sogar einzelne kurze Schauer geben. Die Temperaturen, die erreichen heute 21 bis 26 Grad. Derzeit messen wir 17 in Eisenstadt und Graz, 16 Grad in Klagenfurt, 14 in Wien, St. Pölten und Salzburg melden 13, Linz und Innsbruck 12 Grad, 11 Grad derzeit in Bregenz. In Niederösterreich hat es 14 Grad in Wiener Neustadt, 12 Grad in Poelsdorf, 11 in Amstetten und Zwettl meldet frische 4 Grad. Morgen Montag wird es überwiegend sonnig mit ähnlichen Temperaturen wie heute. 5:07, Radio Niederösterreich mit dem schnellsten Verkehrsservice im Land. Wien, die Hardegasse, ist nach einem Wasserrohrbruch zwischen der Breindlgasse und der Hochsatzengasse gesperrt. Ausweichen ist am besten über die Linzer Straße möglich. Und es gibt noch bis morgen früh eine Baustelle, und zwar auf der A4 der Ostautobahn Richtung Budapest. Zwischen der Hissimmeringer Heide und dem Knoten Schwechat ist nur eine Fahrspur frei. Gute Fahrt!
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7: Einen wunderschönen Sonntagmorgen. Wir genießen diesen Augustsonntag mit einem Lied, das sich anfühlt wie ein warmer Sommertag am Strand. Alle Verantwortlichkeiten abgegeben. Es gibt nur das Meeresrauschen, das Liegebett und Sie. Schönen guten Morgen mit Laidback. Sunshine Reggae.

0: 12 Minuten nach 7, schönen guten Morgen, Niederösterreich. Ich nehme mal an, Sie kennen diesen Song. TEAV. Aber kennen Sie auch diesen Song? Küss die Hand, schöne Frau. Okay, kennen wir auch. Wie schauen wir aus mit dem Märchenprinz? Von all diesen EAV-Urwürmern ist Thomas Spitzer der Urheber. Er ist Stargast am großen 80er-Fest von Boris Bukowski in Burgersdorf nächste Woche. Und schon heute Vormittag nimmt er sich Zeit für ein persönliches Gespräch in der Nahaufnahme mit Alice Herzog. Thomas Spitzer spricht offen über seine Art von Humor, seine frühe und späte Vaterschaft, die große Liebe zu Afrika und das, was er gerne besser machen würde.
1: Und ich bin kein leichter Partner, aber das passt schon. Natürlich bin ich ein bisschen Egomane und das ist, ich muss jeden Tag irgendwie texten und zeichnen und bin dann vielleicht ein bisschen nachlässig. Aber mein Lieblingsspruch ist immer, es ist nie zu spät, ein besserer Mensch zu werden und ich bemühe mich halt so gut es geht.
0: Thomas Spitzer in der Nahaufnahme bei Alice Herzog ab 9 hier auf Radio Niederösterreich. Und jetzt um kurz vor 4 lacht ein anderer großer Künstler aus Österreich, Peter Cornelius, eine Rose aus Papier. Schönen guten Morgen.

0: Sie hören Radio Niederösterreich am Sonntagmorgen. Ich hoffe, es geht Ihnen gut. Und falls nicht, wünsche ich Ihnen, dass Sie die richtige Unterstützung bekommen. Es gibt ja etliche Hilfsorganisationen und Vereine, die bei uns im Land karitativ tätig sind. Radio Niederösterreich-Reporter Fabian Fessler, du bist auch in einem Amateur-Theaterverein.
1: Schönen guten Morgen. Ja, aus Spaß an der Freude und zur Unterhaltung des Publikums spielen wir jedes Jahr Theater im Pfarrstadl. Der Reinerlös wird dann unbürokratisch an Menschen in der Region weitergegeben, die gerade in schwierigen Situationen sind. So wie es viele andere Vereine auch machen. Ich persönlich finde den Blick über den Tellerrand, über die Landesgrenzen hinaus, aber auch wichtig. So wie Nachbarn Not zum Beispiel. Da haben wir Österreicherinnen und Österreicher schon mehrfach bewiesen, dass wir international solidarisch sind.
0: Und umgekehrt war man hierzulande froh, dass uns geholfen worden ist. Nach dem Zweiten Weltkrieg zum Beispiel. Vor genau 80 Jahren wurde die Not im Land durch die sogenannten Care-Pakete gelindert.
1: Notburger Wetter war damals ein kleines Kind. Sie erinnert sich an bittere Armut in Maria Enzersdorf und wie sie und ihre 6 Geschwister dabei waren, als so ein Care-Paket am Küchentisch ausgepackt worden ist.
2: Ich kann mich an diese braunen Pakete mit der Aufschrift erinnern. Und das, was oben auf 2 oder 3 Dosen gelegen ist, hat unsere Mutter mit einer affenartigen Geschwindigkeit vor unserem Zugriff bewahrt. Ja? Es muss das für Schokolade oder irgendwas gewesen sein, das sie für die Geburtstagstorten gebraucht hat.
1: Zucker, Mehl, Reis, ein bisschen Kaffee und Gemüsekonserven waren drin und eine Dose mit Butter. Für die kleine Notburger war das der allergrößte Schatz.
2: Ich hatte einmal einen Weihnachtswunsch. Ich wünsche mir ein Butterbrot, das so dick gestrichen ist, dass man die Zähne drin sieht. Ja, also die Milchzähne von einem Kleinkind. Ne?
1: Der Wunsch sei damals erfüllt worden vom Christkind, das offenbar auch ein bisschen was aus dem Care-Paket zur Seite geschafft hat.
0: Mit mehr als 1 Million Care-Paketen haben die Amerikanerinnen und Amerikaner damals vielen Menschen in Österreich geholfen.
1: Philipp Lesiak vom Boltzmann-Institut für Kriegsfolgenforschung sagt, dass die Pakete auch aus einem zweiten Grund wichtig waren.
3: Andererseits entfalteten diese Pakete eine unglaubliche psychologische Wirkung. Von Feinden so beschenkt, dass diese Pakete sicher einen großen Beitrag auch zu einer Demokratisierung brachten.
1: Der Glaube an das Gute im Menschen ist so wieder gestärkt worden.
0: Wenn Sie mehr dazu wissen wollen, auf unserer Website noe.orf.at gibt es Bilder von damals, auf denen man sieht, wie sich die Kinder über die Pakete freuen. Und Sie erfahren, warum es heute immer noch Care-Pakete gibt, was jetzt drin ist und wohin sie geschickt werden. Ein musikalisches Care-Paket gibt es jetzt von mir. Hebt zumindest die Stimmung. Das ist Musik aus Österreich. Tim mit dem Sing-Along-Song. Schönen Sonntagmorgen.

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1: Kurz nach 8, das ist der schnellste Verkehrsservice im Land auf Radio Niederösterreich. Wien, die Hardikgasse ist nach einem Wasserrohrbruch zwischen der Preindlgasse und der Hochsatzengasse gesperrt. Ausweichen ist am besten über die Linzer Straße möglich. Eine gute und vor allem sichere Fahrt in den Sonntag. 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
2: Schönen guten Morgen. Wer Bitcoin oder Gold besitzt, der kann sich freuen. Beides hat nämlich wieder ordentlich zugelegt. Der Goldpreis ist vergangene Woche um fast 5% gestiegen und ein Bitcoin ist so teuer wie seit 3 Monaten nicht mehr. Niederösterreichs Imkerinnen und Imker sind mit der heurigen Honigernte zufrieden. Nach einigen sehr schlechten Jahren ist das heurige ein gutes. Im Schnitt hat ein Bienenvolk heuer rund 25 Kilo Honig geliefert. Und nirgendwo sonst gibt es so viele freiwillige Feuerwehrleute wie bei uns in Österreich. Das ist vor allem bei Großbränden wie zuletzt im Föhrenwald im Bezirk Neunkirchen wichtig, wo Hunderte freiwillig und unentgeltlich geholfen haben. Niederösterreichs Feuerwehrkommandant Dietmar Pfarrer-Fellner wünscht sich aber mehr finanzielle Unterstützung von der Regierung, um Spezialausrüstung anschaffen zu können.
1: Das Radio Niederösterreich Wochenendwetter. Für die meisten geht es heute mit viel Sonne durch den Sonntag. Nur im Bereich der Voralpen und der Buckigen Welt halten sich einige Wolkenfelder.

0: Sonntagmorgen, 20 vor 8 auf Radio Niederösterreich. Vielleicht haben Sie schon einmal im Fernsehen gesehen, was passiert, wenn es in der Wüste regnet. Plötzlich wird alles grün und Pflanzen wachsen auch an Orten, wo man glaubt, dass eigentlich alles tot war. Ein ähnliches Erlebnis haben einige jetzt, wenn sie in den Garten schauen. Hecken und Sträucher, die schon ausgeschaut haben wie sonst im Oktober, erwachen jetzt zu neuem Leben. Radio Niederösterreich Gärtner Hannes Käfer.
1: Wir haben in den Krisenmodus geschaltet, haben alles verhindert, was irgendwie Wasser verdunstet, haben Laub eingerollt, Laub abgeworfen, die Verdunstungsfläche verringert und jetzt plötzlich mit der Feuchtigkeit sieht man ohne viel Zutun, wie es plötzlich wieder grün wird. Ja, also man merkt das echt schon nach wenigen Tagen. Die Blätter rollen sich auf, die haben wieder ihre volle Fläche. Viele Pflanzen treiben wieder frisch durch, nutzen das Wasser, jetzt die Feuchtigkeit, um noch einmal wirklich Blattmasse zu bilden, damit sie einlagern können und den Winter dann gut überstehen.
0: Auch Rasenstücke, die komplett braun waren, erholen sich jetzt wieder. Soll man da als Hobbygärtner dem Rasen helfen und kahle Stellen nachsehen?
1: Da würde ich wirklich noch ein bisschen warten. Gute Frage. Da würde ich nicht voreilig handeln. Der Rasen ist wirklich unheimlich wieder. Also der schaut jetzt katastrophal aus, aber man merkt schon wieder, gewisse Gräser treiben da schon wieder durch. Erst so, ich sage einmal, in 2 Wochen, wenn da wirklich noch kahle Stellen sind, da mal mit einem feinen Rechen ein bisschen durchgehen und schauen, ob wirklich Grünes nachkommt. Und wenn man da ausgeputzt hat und es sind kahle Stellen, dann kann man nachsehen, da macht es durchaus einen Sinn. Jetzt würde ich wirklich nur ein bisschen warten.
0: Geduldig sein ist nicht einfach, wenn der grüne Daumen juckt. Radio Niederösterreich Gärtner Hannes Käfer hat uns Samstag früh aber auch gesagt, was man jetzt tun darf. Hecken schneiden zum Beispiel oder im Gemüsebeet die freigewordenen Flächen neu bepflanzen. Da geht noch ein bisschen was.
1: Kohlrabi ist zum Beispiel so ein Gemüse, der muss nicht riesengroß werden. Ja, das ist so ein Naschgemüse, sag ich. Ja, den zum oben ein bisschen hergeschnitten zum Dazuessen, so rohkostmäßig. Salate kann man immer nachsetzen, man kann immer noch Radieschen anbauen, Vogelsalat, dann gehen auch schon diese Herbstsalate, Endivie, Zuckerhut, Chinakohl, solche Sachen kann man setzen. Das ist jetzt ideal dazu. Denen Pflanzen geht es besser natürlich, wenn es nicht so heiß ist, das passt sehr gut. Die brauchen eher Zeit, dass sie richtig gut wachsen können. Das passt komplett.
0: Also das Wetter eignet sich heute auch perfekt für einen Tag im Garten. Viel Spaß beim Garteln. 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

Gleich geht's weiter in den Sonntagmorgen mit den größten Hits aller Zeiten. Zuerst schauen wir, was das Wetter die nächsten Tage für uns bereithält. Heute scheint einmal in den meisten Regionen die Sonne. In den Voralpen, der buckligen Welt und nahe der steirischen Grenze ist es wolkiger. Dort sind einzelne kurze leichte Schauer möglich. Die Höchstwerte liegen heute bei 21 bis 26 Grad. Am Montag gibt's in Großteilen Niederösterreichs wieder viel Sonne. Südlich der Donau zeitweise dichtere Wolken, meist bleibt's aber trocken. Es bekommt 21 bis 27 Grad. Am Dienstag zunächst sonnig und wärmer, später sind besonders in den Voralpen Schauer und Gewitter möglich, die Temperaturen heiß mit bis zu 30 Grad. Der Mittwoch bringt wieder Sonne und einzelne Schauer oder Gewitter im Berg- und Hügelland mit ähnlichen 25 bis 30 Grad. Am Donnerstag wird es durchgehend heiß und sonnig mit 27 bis 33 Grad. Einen schönen Start in den Sonntag mit großartiger Sommermusik. Inner Circle, Games People Play. 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

0: Erinnern Sie sich an diese Melodie? Genau, von der Serie Bezaubernde Genie. Larry Hagman als Astronaut, der nach der Landung auf einer einsamen Insel eine Flasche findet mit einem Flaschengeist drin, beziehungsweise einer Geistin.
1: Ja, Meister.
0: Die blonde Genie mit magischen Kräften, gespielt von Barbara Eden, die heute 95 Jahre alt wird. Obwohl Barbara Eden in zahlreichen Filmen mitgespielt hat und auch als Sängerin erfolgreich war, wird sie immer noch auf ihre Rolle als bezaubernde Genie angesprochen. Und das für damalige Verhältnisse gewagte, bauchnabelfreie Outfit.
2: I thought it was very pretty. I liked it. Yeah. I liked it a lot. You know, people say it's a sexy outfit. It's not really.
0: Ich fand's schön, ich mochte es sehr, aber sexy war es meiner Meinung nach nicht wirklich, sagt Barbara Eden. Sie lebt in Beverly Hills, wo sie heute auch ihren 95. Geburtstag feiert. Alles Gute.
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0: schönen Sonntagmorgen. Im Journalstudio ist für Sie Birgit Zeisbaumer.
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2: Gold und Bitcoin haben an Wert massiv zugelegt. Niederösterreichs Imker freuen sich heuer über eine sehr gute Honigernte. Und überwiegend sonnig wird das Wetter heute bei uns. Schönen guten Morgen. Wer Bitcoin oder Gold besitzt, der kann sich freuen. Beides hat nämlich wieder ordentlich an Wert zugelegt. Der Bitcoin-Preis ist am Wochenende sogar auf ein 3-Monats-Hoch geklettert. Sebastian Rosenauer.
3: Der Preis pro Bitcoin ist in kurzer Zeit richtig nach oben geschossen. Von etwa 55.000 Euro am Mittwoch auf mehr als 67.000 Euro am Wochenende. Grund ist unter anderem eine Äußerung von US-Präsident Donald Trump. Er hat nämlich genau am Mittwoch wieder ein Kryptogesetz gefordert, das klarere Regeln für Bitcoin und Co. schaffen soll. Bei den Anlegern sorgt das offenbar für Hoffnung auf steigende Preise. Es gibt aber noch einen anderen Grund, warum Bitcoin und auch der Goldpreis gerade so raufgegangen sind. Und zwar geht es da um die US-Staatsanleihen und die Renditen, die man darauf bekommt. Die US-Zentralbank will nämlich den Schuldenberg der USA reduzieren und hat vor kurzem viele US-Schuldscheine zurückgekauft. Im Umkehrschluss heißt das, dass jetzt weniger US-Staatsanleihen verfügbar sind und die Renditen, die man dafür bekommt, sinken. In so einer Situation sind dann sowohl Gold als auch Bitcoin beliebt der Alternativen für Anlegerinnen und Anleger.
2: Überall wird derzeit von Ernteausfällen berichtet. Es gibt aber auch positive Nachrichten. Die heimischen Imkerinnen und Imker sind mit ihrer Honigernte zufrieden. Nach einigen sehr schlechten Jahren gibt's heuer wieder mehr Honig, wie Lydia Hörmann und Theresa Feiertag berichten.
4: Wie viel Honig tatsächlich geerntet wird, hängt stark vom jeweiligen Standort des Bienenvolkes ab. Aber generell zeigt sich der Präsident des niederösterreichischen Imkerverbands, Josef Niklas, zufrieden.
5: Ja, Gott sei Dank dürfen wir mal Positives berichten. Die letzten beiden Jahre waren ja nicht so gut, aber heuer sind wir sehr zufrieden. Es war keine überdurchschnittlich große Ernte, aber doch weit über den Erwartungen, die wir gehabt haben.
4: Entscheidend für die gute Ernte war schon die Zeit vor der ersten Blüte, sagt Imkermeisterin Michaela Pucher.
6: Besonders günstig war eigentlich der kalte Winter. Bienen profitieren von einem kalten Winter, weil sie einfach eine Brutpause machen, die ihnen gut tut. Und dann können sie einfach im Frühjahr besser losstarten.
4: Im Schnitt hat ein Bienenvolk heuer rund 25 Kilo Honig geliefert.
2: Österreichs Feuerwehren sind im internationalen Vergleich gut aufgestellt. Das hat sich auch bei den beiden großen Waldbränden im Föhrenwald im Bezirk Neunkirchen zuletzt gezeigt, wo hunderte Feuerwehrleute freiwillig und unentgeltlich geholfen haben. Niederösterreichs Feuerwehrkommandant Dietmar Pfarrer-Fellner wünscht sich aber mehr finanzielle Unterstützung von der Regierung, denn die Bekämpfung von Waldbränden sei teuer, sagt er.
7: Hier wäre es angebracht, auch dementsprechend auch seitens der Bundesregierung uns zu unterstützen.
2: Denn man müsse mehr Spezialausrüstung anschaffen, meint Pfarrer-Fellner. Knapp 5 Jahre nach einem der größten Waldbrände in Österreich sind die Spuren in Hirschwang in Reichen an der Rax nach wie vor zu sehen. Die Wiederaufforstung läuft aber erfolgreich, sagt Forstdirektorin Petra Wagner. Bis sich der Wald von dem Brand erholt hat, wird es aber noch mehrere Jahrzehnte dauern. Weltmeister Lando Norris startet heute in Zandvoort aus der Pole Position in den vorläufig letzten Formel 1 Grand Prix an der niederländischen Küste. Das Rennen steht in Zukunft nämlich nicht mehr am Kalender, Gerhard Prohaska.
8: Und damit ist der Party Grand Prix der Verstappen-Fans Geschichte und Weltmeister Lando Norris hofft, der Hauptdarsteller dieser letzten historischen Feier zu sein.
9: It's always one of the best events here to come and see all the fans. They make a lot of noise, they're always very enthusiastic. Party well, enjoy the music and enjoy the show.
8: Die Jäger von Norris sind vor allem die beiden Mercedes-Piloten, George Russell, der mit dem gestrigen Sprintsieg hofft, die mentale Blockade gelöst zu haben.
9: Pretty satisfied with, especially after, you know, coming back after such a tough last few races before the break.
8: Der WM-führende Kimi Antonelli lauert auf Rang 3, 5. Lewis Hamilton, 7. Max Verstappen. Die ganze Formel-1-Prominenz trifft sich zum Sanford-Abschied also ganz vorne.
2: Es wird ein freundlicher Spätsommertag heute, Roman Kreit, mit den Wetteraussichten.
0: Ja, in den meisten Regionen gibt es Sonne bei nur wenigen Wolken. In den Voralpen, in der buckligen Welt und nahe der steirischen Grenze kann es einzelne kurze Schauer geben. Die Temperaturen erreichen heute warme 21 bis 26 Grad. Derzeit messen wir 17 Grad in Wien, dort ist es wolkenlos. In Eisenstadt stark bewölkt bei 17 Grad, 17 Grad auch und bedeckt in Graz. St. Pölten meldet wolkenlose 14 Grad. In Linz ist es wolkig bei 13, Gänserndorf meldet 16 Grad und heiter. Wiener Neustadt 15 Grad wolkig, wolkenlos ist es in Krems 14 Grad und Weidhofen an der Ips bedeckt bei 12 Grad. Morgen Montag wird es wieder überwiegend sonnig mit ähnlichen Temperaturen. 8:04 Radio Niederösterreich mit dem schnellsten Verkehrsservice im Land. Die Hardeggasse in Wien ist nach einem Wasserrohrbruch zwischen der Breindlgasse und der Hochsatzengasse gesperrt. Ausweichen ist am besten über die Linzer Straße möglich. Und noch bis morgen gibt es eine Baustelle auf der A4 der Ostautobahn Richtung Budapest. Zwischen der Simmeringer Heide und dem Knoten Schwechat ist nur eine Fahrspur frei. Eine gute Fahrt.
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0: Schönen guten Morgen am Sonntag. Die größten Hits aller Zeiten begleiten uns beim Start in diesen angenehmen sommerlichen Tag. Shania Twain gleich mit dabei. Außerdem großartige Musik aus Österreich von Edmund, Jackie DeShannon und das sind die Dexys Midnight Runners. Come on, Eileen. Schön, dass Sie mit uns aufstehen.

0: 11 Minuten nach 8, schönen guten Morgen Niederösterreich. Urlaub in Österreich ist wirklich was Wunderbares. Man spart sich die lange Anreise und ist trotzdem in einer der schönsten Regionen der Welt. Wir lernen heuer im Sommer die anderen Bundesländer ein bisschen besser kennen. Radio Niederösterreich-Köchin Andrea Karrer hat dann immer die passenden Rezepte dazu. An diesem Wochenende sind wir in Salzburg und deshalb gestern in der Freizeitshow Salzburger Nockerl. Der Name, der täuscht aber.
1: Sind eigentlich keine Nockerln. Küchentechnisch ist es ein Soufflé. Geht es beim Backen besonders hoch auf und muss sofort natürlich auf den Tisch gebracht werden, damit die mühsam eingearbeitete Luft nicht wieder entweicht und dieses wunderbare kulinarische Luftschloss nicht in sich zusammenfällt.
0: Was Sie beachten müssen, damit Ihnen dieses kulinarische Luftschloss gelingt, gibt es zum Nachlesen auf noe.orf.at. Unter Extras einfach auf Rezepte klicken. Und in knapp 10 Minuten freuen wir uns über einen weiteren Höhepunkt unseres Salzburg-Kurzurlaubs. Wir besuchen die legendären Wasserspiele bei Schloss Hellbrunn. Bis dahin, Jesolo von Edmund und Shania Twain, Forever and For Always. Schönen guten Morgen.

0: Sonntagmorgen, Jesolo von Edmund. Ja, Jesolo ist eh auch nett. Wir machen an diesem Wochenende aber einen Kurzurlaub nach Salzburg. 2 Stunden braucht man mit dem Zug von St. Pölten nach Salzburg. Wird sich bis zum Mittagessen also heute noch ausgehen. Falls Ihnen das Rezept für Salzburger Nockerln von Andrea Karra doch zu kompliziert ist und Sie die Nockerln dann lieber in der Originalkulisse essen wollen. Am Nachmittag geht es dann weiter in den Schlosspark Hellbrunn, wo seit 400 Jahren ganz besondere Wasserspiele für Unterhaltung sorgen. Eine ideale Abkühlung an heißen Tagen. Wasserscheu sollte man aber nicht sein, weiß Radio Niederösterreich-Reporter Sebastian Kadeis.
1: Überall plätschert es und an so manchen unerwarteten Orten wird man hier direkt vom Wasser überrascht. Vor mehr als 400 Jahren sind die Wasserspiele beim Schloss Hellbrunn in Salzburg gebaut worden. Bei mir ist der Schlossverwalter Christian Sernerdinger. Was hat man sich damals eigentlich gedacht? Beziehungsweise war zu dieser Zeit auch schon der Spaß und das Nasswerden im Vordergrund?
2: Das stimmt schon, weil es ist als Lustschloss konzipiert. Lustschlösser waren damals so ein bisschen Statussymbol und auch zum Zeigen, was man drauf hat. Technisch war es mit Sicherheit eine Meisterleistung, wenn man sich mal vorstellt, dass es natürlich vor 400 Jahren auch schon die Leitungen gab, die wir jetzt auch noch von den Wegen her nutzen. Also es war damals mit Sicherheit eine Besonderheit und man hat es gemacht, damit man seine Freude hatte. Gerade bei denen, die man das machen wollte, so wie es heute zum Teil auch noch ist.
1: Sie sprechen es an, also jung und alt haben heute noch Spaß, egal woher sie kommen, oder? Viele kennen das wahrscheinlich gar nicht.
2: Es ist interessant, wie viele Ältere es kennen aus der Jugend, wenn sie mit der Schule da waren und dann wieder dort sind. Da gibt es schon sehr viele, aber grundsätzlich ist es so, dass natürlich gerade die Touristen, die kommen, kennen es nicht und sind dann wirklich erfreut. Gerade bei Kindern ist es im Sommer beliebt, weil natürlich das Wasser die Abkühlung liefert.
1: Wie gefällt es euch denn hier?
3: Ja, es ist lustig. Und das sind wir auch geworden, ja.
4: Ja, ich habe eine Dusche gekriegt einmal von oben.
1: Aber eine gute Abkühlung bei so heißen Tagen.
4: Ja, gute Abkühlung, ja.
3: Sehr schön.
5: Mhm. Ja, wir sind ordentlich nass geworden und es ist sehr schön hier.
6: Also, mir gefällt es sehr gut. Wir waren mehrfach jetzt schon hier. Dieses Jahr nicht, aber die letzten Jahre halt. Aber es ist halt trotzdem gerade für die Kinder auch schön. Das ist eine super Abkühlung.
7: Sehr schön. Schönes Erlebnis. Und gerade bei dem heißen Tag wirklich toll.
1: Wie man sieht, ihr seid schon ordentlich nass geworden.
7: Ja, auf jeden Fall.
8: Ja, gut.
7: Die Kinder sind begeistert.

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3: Gute Fahrt am Sonntag, 8.30 Uhr. Das ist der schnellste Verkehrsservice im Land auf Radio Niederösterreich. Wien, die Hardegasse, ist nach wie vor nach einem Wasserrohrbruch zwischen der Breindlgasse und der Hochsatzengasse gesperrt. Ausweichen ist am besten über die Linzer Straße möglich. Eine gute und vor allem sichere Fahrt. 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
4: Schönen guten Morgen. Angesichts der jüngsten schweren russischen Angriffe will Frankreich der Ukraine mehr Abfangraketen für die Luftverteidigung liefern. Der französische Präsident Emmanuel Macron hat auch andere Staaten zu weiteren Waffenlieferungen an die Ukraine aufgefordert. Ein knapper Monat noch bis zu den Parlamentswahlen in Russland. Gestern hat die Kreml-Partei Einiges Russland bei einem Parteitag in Moskau ihr Wahlprogramm fixiert. Präsident Putin hat das Land dabei auf die Fortsetzung des Krieges gegen die Ukraine eingeschworen. Anzeichen, dass er zu Kompromissen bereit sein könnte, gab es keine. Und 17 Mal sind heuer bereits Hubschrauber des Bundesheeres zur Bekämpfung von Waldbränden angefordert worden. Mehr als 3 Millionen Liter Löschwasser wurden in oft schwer zugängliche Brandgebiete transportiert. Die Bundesheerpiloten arbeiten dabei eng mit der Feuerwehr zusammen, sagt Verteidigungsministerin Claudia Tanner, zuletzt etwa bei den Bränden im Föhrenwald im Bezirk Neunkirchen.
3: Das Radio Niederösterreich, Wochenendwetter. Heute Sonntag kommen wir auf einige Sonnenstunden. Nur in den Voralpen und der buckligen Welt ist es zeitweise wolkiger. Nahe der steirischen Grenze kann es außerdem immer wieder leicht regnen. Der Wind, der weht heute eher schwach. Die Temperaturen steigen auf 21 bis 26 Grad. Morgen Montag gibt es in weiten Teilen Niederösterreichs wieder viel Sonne und bis zu 27 Grad.
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3: Schönen guten Morgen mit Lionel Richie. Dancing on the Ceiling. Übersetzt, Tanzen am Plafon. Kennen Sie das Wort noch? Plafon. Viele weitere österreichische Begriffe und wie wir sie am besten erhalten, das klären wir gleich. Nach diesem großartigen Song und danach noch Supertramp, Breakfast in America. Schönen Sonntagmorgen.

0: Guten Morgen, Niederösterreich. Surrt hier eine Gelse oder eine Mücke? Schlecken Sie Ihr Eis aus dem Stanitzel oder lieber aus der Tüte? Kaufen Sie Paradeiser oder Tomaten? Ganz klar, es geht um die Frage, verwenden wir noch typisch österreichische Wörter? Ja, sagt eine neue Studie, über die wir heute früh schon berichtet haben. Radio Niederösterreich-Reporter Fabian Fessler. Wir müssen uns um die typisch österreichischen Begriffe keine Sorgen machen.
1: Guten Morgen. Etwa 8000 sogenannte Austriazismen gibt es. Das sind Wörter, die im Wörterbuch als typisch österreichisch markiert sind. Etwa Bub statt Junge oder Jänner statt Januar. Eine Studie, bei der 50 Millionen Zeitungsartikel der vergangenen 23 Jahre untersucht worden sind, zeigt jetzt, im Großen und Ganzen hat sich nicht viel geändert. Nach wie vor ist in 95% der Fälle vom Rauchfangkehrer oder der Rauchfangkehrerin die Rede, wenn es um die Berufsgruppe geht, die alle Arten von Rauchfängen, Schornsteinen, Kaminen und Schloten reinigt. In Westösterreich liest man manchmal auch Kaminkehrer, aber der bundesdeutsche Schornsteinfeger, der hat sich nicht durchgesetzt. Egal ob Lehrling, Polster, Schanigarten oder Sackerl, die österreichischen Begriffe halten sich stabil, sagen die Studienautoren. Und das gilt auch für die heimische Grammatik, also etwa Schweinsbraten statt Schweinebraten und für die Aussprache. Bei uns ist etwas lustig und nicht lustig.
0: Im Großen und Ganzen habe sich nicht viel verändert, im Detail aber dann doch.
1: Mich deucht, wir parlieren nicht mehr wie im Mittelalter. Nein, Sprache ändert sich ständig. Feber zum Beispiel statt Februar ist langsam am Verschwinden. Auch der Augendeckel, der im Wörterbuch früher als österreichische Variante vom Lied gestanden ist, den habe ich schon lange nicht mehr gehört, Augendeckel. Es kommen dafür aber immer wieder auch neue Austriazismen ins Wörterbuch dazu. Großkopfert zum Beispiel, der Heckenkläscher und der Aufsperrdienst. Da sagt man in Deutschland Schlüsseldienst
0: dazu. Diese Wörter, die liest und hört man aber wirklich nur in österreichischen Medien.
1: Natürlich, im Podcast aus Berlin, da gibt es keine Palatschinken. Und in der Zeitschrift, die in Hamburg gedruckt wird, da stehen auch eher wenig typisch österreichische Wörter drin. Wer die heimische Sprache erhalten will, der sollte also österreichische Zeitungen lesen. Bitte vorher kaufen, auch am Sonntag. Und Radio Niederösterreich hören.
0: Radio Niederösterreich hören ist immer eine gute Idee. Vielen lieben Dank fürs Zuhören. Wir haben natürlich ein Herz für Austriazismen und für großartige Musik. Das sind die größten Hits aller Zeiten für Sie zum Aufstehen am Sonntag. Toploader, Dancing in the Moonlight. Jetzt suchen Sie ein paar kleine Münzen und dann ins Zeitungssackerl einwerfen.

0: Schönen guten Morgen am 23. August.
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0: Jungfrau, ein angenehmer Tag liegt vor Ihnen. Sie haben alles im Griff und fühlen sich wohl. Waage, Mars lässt Grenzen verschwimmen. Finden Sie sich rechtzeitig damit ab, dass große Sprünge derzeit nicht drinnen sind. Skorpion, verschieben Sie Entscheidungen, die Ihnen Kopfzerbrechen bereiten, auf einen späteren Zeitpunkt. Überdenken Sie alles nochmal in Ruhe. Schütze, für die zwischenmenschlichen Beziehungen stehen die Sterne gut. Auch ein anregender Flirt ist drinnen. Steinbock, je toleranter Sie sind, desto angenehmer wird dieser Sonntag verlaufen. Wassermann, der Liebeshimmel ist strahlend blau. An diesem Sonntag werden Sie noch lange und gerne denken. Fische, Sie verstehen's, das Leben für sich und für Ihre Lieben angenehm und harmonisch zu gestalten. Widder, entscheiden Sie nicht alles alleine. Der Sonntag wird friedlicher verlaufen, wenn Sie Ihre Familie und Ihren Partner in Ihre Pläne einweihen. Stier, hören Sie auf die Stimme Ihres Herzens. Damit liegen Sie derzeit richtig. Zwillinge, Sie können Ihre Ideen gut in Worte fassen und Ihre Mitmenschen von Ihren Ideen überzeugen. Krebs, ignorieren Sie ein Missverständnis nicht. Klären Sie die Angelegenheit so rasch wie möglich. Und Löwe, Sie können derzeit nichts falsch machen. Zeigen Sie Ihre Gefühle. Sprechen Sie über Dinge, die Sie bewegen.
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Thomas Spitzer hat mit der EAV ganz, ganz viele Ohrwürmer geschrieben. Er ist Stargast am großen 80er-Fest von Boris Bukowski in Burgersdorf nächste Woche und schon heute Vormittag nimmt er sich Zeit für ein persönliches Gespräch. Er spricht sehr offen über seine Art von Humor, die frühe und späte Vaterschaft, die große Liebe zu Afrika und das, was er gerne besser machen würde. Gleich zu Gast Thomas Spitzer in der Nahaufnahme mit Alice Herzog. Mein Name ist Roman Kreitz. Ich wünsche Ihnen einen schönen Sonntag.

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2: Schönen Sonntagmorgen. Gleich ist EAV-Mastermind Thomas Spitzer zu Gast in der Nahaufnahme. Davor das Wichtigste aus Niederösterreich, Österreich und der Welt mit Birgit Zeiss-Brammer. Es ist 9 Uhr.
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4: Angesichts der jüngsten schweren russischen Angriffe will Frankreich der Ukraine jetzt mehr Abfangraketen für die Luftverteidigung liefern. Der französische Präsident Emmanuel Macron hat auch andere Staaten zu weiteren Waffenlieferungen an die Ukraine aufgefordert. Raffaella Steinbach berichtet.
5: Russland setzt die Ukraine mit ballistischen Raketen zunehmend unter Druck. Doch Kiew fehlen Patriot-Abfangraketen. Mehr Unterstützung bei der Luftverteidigung verspricht nun Frankreichs Präsident Macron. Es sei entscheidend, der Ukraine alle notwendigen Mittel zu geben, um ihren Luftraum zu verteidigen und diese Aggression abzuwehren, erklärte er nach einem zweistündigen Telefonat mit seinem ukrainischen Amtskollegen Selenskyj. Auch Deutschlands Außenminister Johann Wadephul drängt bei einem Besuch in Kiew auf weitere Unterstützung.
6: Ich werde auch Anfang der Woche mit meinem amerikanischen Kollegen Marco Rubio über diese Frage sprechen.
5: Morgen wollen die Unterstützerstaaten der Ukraine bei einer Videokonferenz über das weitere Vorgehen beraten.
4: Ein knapper Monat noch bis zu den Parlamentswahlen in Russland. Gestern hat die Kreml-Partei Einiges Russland bei einem Parteitag in Moskau ihr Wahlprogramm fixiert. Präsident Putin hat das Land dabei auf die Fortsetzung des Krieges gegen die Ukraine eingeschworen. Anzeichen, dass er zu Kompromissen bereit sein könnte, gab es keine. Laut E-Control ist die Versorgung mit Gas für den heurigen Winter gesichert. Allerdings ist der Füllstand der großen unterirdischen Gasspeicher in Österreich derzeit niedriger als sonst. Peter Daser, woran liegt das denn?
7: Das liegt zum einen am Krieg im Nahen Osten. Der hat den Gaspreis nach oben getrieben und das heißt, es ist im Moment wenig attraktiv, Gas auf Vorrat einzukaufen. Und weil der vergangene Winter in Österreich eher kalt war, ist besonders viel Gas hierzulande verbraucht worden. Und das heißt, die Speicher waren schon von vornherein im Frühjahr ziemlich leer. Derzeit sind sie zu zwei Dritteln voll, das ist weniger als sonst um diese Jahreszeit, aber die E-Control sagt, für die Versorgung im kommenden Winter, da wird alles gesichert sein.
4: Nach drei Tagen ist das FM4 Frequency Festival in St. Pölten jetzt zu Ende. Das Rote Kreuz spricht von einem vergleichsweise ruhigen Festival, was die Rettungseinsätze betrifft. Rund 1200 Personen mussten medizinisch versorgt werden, meist wegen kleinerer Schnitt- und Schürfwunden oder Kreislaufbeschwerden. Nur 62 Festivalgäste mussten ins Krankenhaus gebracht werden. Und damit zum Radio Niederösterreich-Wetter. Heute scheint oft die Sonne, Wolken gibt es nur ab und zu. Und in den Voralpen und der buckligen Welt sind die Wolken heute dichter. Und auch in der Grenzregion zur Steiermark zeigt sich die Sonne heute seltener. Hier kann es auch vereinzelt kurz etwas regnen. Bei schwachem Wind schaffen es die Temperaturen heute auf 21 bis 26 Grad. Derzeit hat es 16 Grad in St. Pölten und Nistelbach, 17 in Langenlois, 18 in Tulln und 19 Grad in Wien und Wiener Neustadt. Morgen Montag gibt es dann im Großteil des Landes wieder viel Sonnenschein. Südlich der Donau halten sich aber stellenweise etwas dichtere Wolken, vor allem vom Ötscher bis zum Wechsel. Es bleibt aber meist trocken. Die Höchstwerte morgen 21 bis 27 Grad. 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A4 Ostautobahn Richtung Budapest zwischen der Simmeringer Heide und dem Knoten Schwechat ist wegen Bauarbeiten nur eine Fahrspur frei. In Wien ist die Hardigasse nach einem Wasserrohrbruch zwischen der Breindlgasse und der Hochsatzengasse gesperrt. Ausweichen ist am besten über die Linzer Straße möglich. Wir wünschen gute und vor allem sichere Fahrt.
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9: Heute mit einem der ganz großen Kreativen unseres Landes. Von ihm stammen die legendären Hits der ersten allgemeinen Verunsicherung. Thomas Spitzer von der EAV ist heute mein Gast.
10: Für mich ist Humor eine schärfere Waffe als der erhobene Zeigefinger.
9: Wie war das wirklich damals, Ende der 70er Jahre, in der Künstlerszene in Graz?
10: Steinbecker und ich, das kann ich mir gut erinnern, den bösesten Rock aller Zeiten. Auch der Gerd hat sich gebärdet auf der Bühne mit Schaumgummi-Gitarren, an Salto und ein Radl geschlagen.
9: Warum verbringt er sein halbes Leben in Afrika?
10: Das ist wirklich meine zweite Heimat. Aber bei mir geht halt das, wo ich herkomme, kehre hin. Umso mehr freue ich mich natürlich dann auf der Arm.
9: Und was haben die sehr frühe und die sehr späte Vaterschaft mit ihm gemacht?
10: Es ist nie zu spät, ein besserer Mensch zu werden. Und ich bemühe mich halt so gut es geht.
9: Thomas Spitzer, einmal ganz persönlich. Wir sprechen über seine Selbstzweifel, die ihn mit Falco verbinden. Und über den Humor, den er sich behalten will. Jetzt hier bei mir in der Radio Niederösterreich Nahaufnahme wünsche ich Ihnen einen angenehmen Sonntagmorgen bei uns. 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

0: Einen schönen Sonntag wünsche ich Ihnen. Ja, eher Ohrwürmer geschrieben, die bis heute funktionieren. Das geht auf Knopfdruck und wir singen alle mit. Thomas Spitzer, aber das kreative Herz der ERV. Herzlich willkommen in Niederösterreich.
1: Danke dir. Du bist für mich die Ether Queen, nicht von Radio Wien. Wir sind ja in Niederösterreich, aber auf jeden Fall schön, bei dir sein zu dürfen.
0: Danke. Schau, so bin ich auch noch nie begrüßt.
1: Ja, mein Gott. Das ist der Charme des letzten Jahrtausends.
0: Ja, was sage ich? Küss die Hand, Banküberfall, die Fata Morgana, was fällt mir noch ein? Der Märchenprinz sowieso. Wir spielen es ja alle hier auf Radio Niederösterreich, die ganz großen Hits. Unglaubliche Fülle an Liedern. Ich weiß nicht, österreichisches Kulturgut, oder?
1: Ja.
0: Die singen ja auch Chöre und das spielt die Blasmusik.
1: Ich, zum Beispiel, was ich lange Zeit nicht wusste, dass zum Beispiel auch in der Ärzteschaft war die Lieblingshymne und die dachten, das sei ein altes Wiener Lied, morgen fange ich ein neues Leben an. Das heißt, wir durften quasi vom Wiener Lied angefangen bis zu Metal. Also nachdem wir als Kabarett begonnen haben, waren uns keine musikalischen, kein Korsett. Wir durften machen, was wir wollten, von bis. Und das ist natürlich dann sehr angenehm, wenn man halt das Spektrum sehr, sehr breit legen kann.
0: Ja, das war sie ja auch, die ERV. Ich meine, so am ersten Hinschauen, sage ich mal, laut und bunt und auch lustig und komisch, aber beim zweiten Hinhören hat man dann doch einmal kurz nachgedacht über Gott und die Welt bei euren Texten. Ne? Weil Humor vielleicht auch unangenehme Wahrheiten ganz gut transportieren kann?
1: Ja, das kommt aus der Tradition eben des Kabaretts, dass man das Kabarettist. Für mich ist zum Beispiel Humor manchmal eine schärfere Waffe als der erhobene Zeigefinger.
0: Mhm. Warum? Und,
1: naja, weil man halt einfach Dinge anders formulieren kann. Ich kann natürlich auch sagen, wir zerstören die Umwelt, ist richtig, nicht? Und ich mache halt lieber so Songs wie CO2, hab ein Herz und lass es frei. Also das heißt, das gibt ja auch ein schönes Kompliment von vielen Jungen, die auch unsere Konzerte besuchen. Also die kennen die Hits eigentlich nur von den Großeltern. Die sagen dann, als Kinder haben wir euch lustig gefunden und heute verstehen wir euch.
0: Sagt eigentlich alles. Aber weil du jetzt gesagt hast, Kabarett darf vieles oder alles. Ja. Heute wird ja viel darüber diskutiert, was man überhaupt noch sagen darf. Ja. Da gibt es schon Texte bei ERV-Liedern, wo man sich fragt, naja, wäre das heute überhaupt noch möglich?
1: Nein, es gibt zum Beispiel eins, das ich mir erinnern kann. Da war der typische österreichische Tourist aufs Korn genommen.
0: Ja, war das Afrika?
1: Das war Afrika? Ja, genau. Ja, heute gehen wir Neger schauen, das ist ein Trara. Natürlich, wenn man den ganzen Text durchhört, ist völlig klar, dass sie das nicht rassistisch angehört hat, sondern dass halt quasi dieses rassistische Verhalten sehr vieler Sextouristen oder Touristen aufs Korn genommen wird. Aber ich weiß nicht, ob ich das heute noch so texten dürfte oder ich finde halt, wer sich jeden ERV-Song anhört, der sollte ahnen, was gemeint ist, aber es haben sich die Zeiten schon geändert, ja.
0: Da ist halt heute vieles dann politisch unkorrekt.
1: Emanzipierte Frauen haben gesagt, die ERV ist die erste Männerband, die dem Patriarchat die Maske vom Gesicht reißt und die Dinge so zeigt, was Helga W., diesen Namen hörte ich nie und ich glaube, das war es, magst auch am Marlboro. Das heißt, die haben das richtig verstanden und dann etwas naturtrübe Burschen, die haben gesagt, Spitzer, du weißt, wie man Weiber aufreißt. Ja.

0: Lustig sein, ohne jemals gleichgültig zu sein. Das hat er perfektioniert in seinem Künstlerleben. In der Nahaufnahme heute einer der ganz großen Kreativen unseres Landes, Thomas Spitzer von der EAV. Auch nach wie vor ein Leben lang kreativ. Du schreibst Texte, du komponierst, du zeichnest, du gestaltest. Vielleicht nimm uns ganz kurz mit in deine Welt ganz früher in Graz, wo du aufgewachsen bist. Papa war Schriftsteller, Mama Journalistin.
1: Ja.
0: Wie war so der junge Thomas in Graz? War das auch schon ein Revoluzer oder wie war der so drauf?
1: Eigentlich schon. Und meine Frau Mama, die viel lieber gehabt hätte, dass ich Zeichenlehrer werde irgendwann einmal, hat sie noch kurz vor ihrem Tod, vor 14 Jahren in einem Fernsehinterview gesagt, ein schlechter Schriftsteller war bereits dein Papa und mir wäre lieber gewesen, du wärst Zeichenlehrer geworden. Aber Kinder können es den Eltern halt nicht wirklich immer recht machen.
0: Wobei im Zeichnen ja ein bisschen Kreativität drinsteckt angeblich. Ne?
1: Ja, das ist ja eigentlich, war auch meine Zeit auf der Hochschule für angewandte Kunst, jetzt ist es sogar Universität, hat sich ja dann die ERV gegründet, eigentlich mit ein paar Kommilitonen.
0: Ja, die Musik, die hat es ja schon eigentlich ganz früh gegeben in deinem Leben mit der Band Mephisto.
1: Mephisto, ne? Ja. Steinbecker und ich, das kann ich mir gut erinnern.
0: Was habt ihr da für Musik gemacht?
1: Naja, war das? Den bösesten Rock aller Zeiten. Laut, wir waren zumindest die lautesten zum einen. Und zum zweiten waren dann also alle Akademikerkinder wurden gewarnt vor dem Gerd und vor mir und haben gesagt, die beiden kommen mir nicht ins Haus.
0: Wirklich?
1: Aber mein, so spürt das Leben halt. Aber auch der Gerd, was man sich ja heute nicht mehr vorstellen kann oder kaum, hat sich gebärdet auf der Bühne. Als ERV-Sänger hat er noch mit Schaumgummi-Gitarren einen Salto und einen Radl geschlagen. Also das war auch ein wilder Hund.
0: Ihr habt es nicht viel auslassen, glaube ich, in der Jugend, wenn ich das richtig
1: höre. Nein, aber darüber möchte ich jetzt nicht sprechen, weil das wäre Jugendverbot, wenn nicht gar frauenfeindlich. Nein, Blödsinn.
0: Also angewandte Kunst in Wien und wie ist dann wirklich 1977 aus dieser Grazer Kunstszene die erste allgemeine Verunsicherung, ich meine den Titel muss man auch einmal erfinden, entstanden?
1: Naja, ich war ein absoluter Fan von Tradivaval. Irgendwie wie gesagt, wir könnten ja auch einmal so als Hobbyband, wir könnten ja da so ein bisschen ein Musiktheater machen und irgendwie, wir werden das schon schaffen, wenn wir musikalisch nicht top sind, dann das kaschieren wir schon mit Kostümen und Bühnenbildern. Auf jeden Fall ist aus dieser Studentenidee wurde ja dann die ERV und niemand hat sich vorstellen können, dass wir je Erfolg haben werden, vor allem die Plattenfirma nicht. Damals gab es noch 13, die gesagt, verkaufen kann man das nicht.
0: Wie ist es dann gelungen?
1: Durch einen Zufall, weil wie gesagt, zuerst war ein Jahr der Wilfried der Sänger, dann war zweieinhalb Jahre der Gerd der Sänger und der Klaus war eigentlich zu der Zeit nur Conferencier. Und nachdem also die großen, eher rocklastigen Sänger dann nicht mehr bei der ERV waren, habe ich gesagt, nein, der Klaus, der ist jetzt vielleicht nicht die größte Rockröhre, er hat aber unheimlich schnelle Pappen und habe dann Texte geschrieben, die halt dann zum Erfolg geführt haben. Also das war auch ein Zufall. Ja.
0: 2019 war das, glaube ich, dann wirklich der Schlusspunkt. Ja. 40 Jahre, 1000 Konzerte. Für dich nachträglich, würdest du sagen, ja, das war der richtige Zeitpunkt?
1: Nein, ich glaube schon, weil es ist, für mich ist das immer eine Tragödie, wenn dann irgendwelche Ex-Promis in Bierzelten ihre paar Hits runterklopfen und da habe ich gesagt, das ist kein würdevoller Abgang. Ich glaube, wir haben genau zum richtigen Zeitpunkt aufgehört. Aber es fehlt mir natürlich schon ein bisschen die Bühne. Deshalb bin ich so dankbar, dass eben mein lieber Freund Paul Pizzerra, dass ich dort hin und wieder noch kurz auftreten darf. Und jetzt bin ich gerade mit dem Gerd Steinbecker auf Tournee, zwar nur mit drei Nummern. Wir haben gemeinsam angefangen, wir hören gemeinsam auf. Und das ist natürlich das ist halt schön, weil das ist eine fast sechs Jahrzehnte lange Freundschaft. Das macht schon Spaß, muss ich sagen, wenn man wieder auf der Bühne kurz seinen Senf dazugeben kann.
0: Ja, ich sehe da jetzt ein bisschen ein Leuchten in deinen Augen, ehrlicherweise. Also manchmal lockt die Bühne und das ist auch gut so. So wie am nächsten Samstag beim Purkersdorfer Open Air Sommer als Special Guest wird er dabei sein, Thomas Spitzer. Mit vielen Austropop-Größen, allen voran Boris Bukowski zum 80. Geburtstag. Und ja, wir übertragen das Konzert hier auf Radio Niederösterreich live.
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0: Der Paradeblödler mit dem kritischen Zeigefinger. Stammt von dir, oder? Thomas Spitzer von der EAV heute bei mir in der Radio Niederösterreich Nahaufnahme. Vielleicht liegt genau darin das Geheimnis der EAV, weil man eben mitsingen kann, lachen, gleichzeitig über Politik, über Konsum, über Massentourismus, über die Kirche, auch über die eigenen Macken nachdenken. Und hast du mal gemeint, der Motor der Kreativität ist der Selbstzweifel. Wie ist das gemeint?
1: Nein, ich habe, also das klingt jetzt, nein, das kann man ja so sagen, wie es ist. Also die drei unsichersten Menschen, die mir im Leben begegnet sind, war der Falco, der Paul Pizzerra und ich. Wo man immer sagt, der Paul ist 2 Meter groß, so ein Riegel. Das heißt, wer immer der Ansicht ist, jeden Pfutz, den er lässt, das ist bereits ein Meisterwerk. Also man muss halt sein Leben lang an sich arbeiten. Und so gesehen meine ich, ist, wer an sich nicht zweifelt, wird er nie was Besonderes bringen. Und also die nach außen hin so unverwundbar scheinenden Figuren sind eigentlich die verletzlichsten. Und ich sehe aber darin keine Schwäche, sondern das ist halt, ja.
0: Eher sich selbst oder der schärfste Kritiker sein, ne?
1: Ja, ja? Eben. Ja. Und nie zufrieden sein und sich immer wieder in Frage stellen.
0: Aber das war ja dann irgendwann das große Problem beim Falco, glaube ich, dass er eben, nachdem das Nummer 1 war in den USA, gesagt hat, naja, was kommt jetzt noch, ne?
1: Naja, wobei ich mit ihm eine sehr gute Freundschaft pflege. Er hat zum Beispiel bei mir auch ein schönes Kompliment einmal gemacht und haben sie ihn gefragt, nachdem er nicht nur Freunde gehabt hat, auch in der Musikerszene, hat er gesagt, wer ist denn der Einzige, den du als Freund bezeichnen würdest von Österreich, sagt er, der Thomas Spitzer. Aber das heißt nicht, weil er mich so großartig fand, sondern weil wir uns eigentlich sehr, wir waren sehr seelenverwandt und das Gleiche ist mir jetzt passiert mit einem doch ungleich Jüngeren, das ist eben der Paul Pizzerra, der kann ja vor lauter Kraft gar nicht gehen und das ist halt auch ein verletzbares Seelchen und für mich ist die Herzensbildung oft halt wichtiger als was weiß ich, und wer sich schützen will, baut Mauern, aber wie gesagt, dahinter ist halt sehr oft ein zweifelnder Mensch und das ist für mich also völlig legitim. Und
0: ja, absolut, weil wenn man sich hinterfragt und nicht davon ausgeht, dass man schon alles weiß, ist das einmal sicher, was den Menschen groß macht. Wobei du auch gesagt hast, Humor war auch schon oft so ein Rettungsboot.
1: Weil ich habe halt dann immer solche Plattitüden herausgedruckt, aber zum Beispiel, es ist ja zum Beispiel auch, dass den schärfsten Humor haben ja eigentlich die Juden. Also ich glaube, mein Spruch ist so gegangen, der Humor ist das Rettungsboot im Meer des Elends.
0: Genau.
1: Und die haben halt 1000 Jahre eine verdammt harte Geschichte. Und manchmal kann man sich halt mit dem Humor besser zurechtfinden. Und Humor, das ist so für mich, also das, was mir schon am Herzen liegt.
0: Weil es fühlen sich Menschen ja mitunter auch schon ohnmächtig, ne? Wenn man jetzt so ein bisschen in die Welt reinschaut, voll der, keine Ahnung, Kriege, Klimaschutz, Klimawandel, was immer. Überhöht das dann der Humor oder wie gehst du damit um?
1: Die Tragödie ist, dass zum Beispiel, als wir als Musiktheater oder Kabarett begonnen haben, da konnte man gewisse Politiker karikieren. Aber wenn man heute zum Beispiel einen Trump oder einen Orban sagt, das sind die größten, da kann man nichts mehr draufsetzen, weil die nehmen uns den Job weg.
0: Und dann gab und gibt es da immer auch noch 2 Welten im Leben von Thomas Spitzer, nämlich Österreich und Afrika. Warum, erzählt er Ihnen gleich noch hier.

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1: Herr Professor Thomas Spitzer, Berufstitel fürs Lebenswerk.
2: Nein, das kann man. Ich habe keine Visitenkarten, also naja. Ich kann es gar nicht draufschreiben.
1: Aber muss man sich auch erarbeiten, ne? Sonst kommt es nicht. Ja, der Mann, der uns all die Texte geschrieben hat, die wir bis heute mitsingen können, vom Märchenprinz bis zur Fata Morgana und von der Copacabana bis zum Banküberfall. Den privaten Thomas Spitzer kennen weniger Menschen. Da gibt es eine erwachsene Tochter und deinen Sohn, den du mit 65 Jahren bekommen hast, und natürlich deine Frau Nora.
2: Ja, ich habe das Glück, ich habe eine Tochter, die ist 47. Für mich wird sie immer mein kleines Schatzi sein und habe jetzt dann vor 7 Jahren noch einen Nachzügler, meinen Gino, gekriegt. Und da sage ich, wenn man mich fragen würde, ob ich Angst vor dem Sterben habe, sage ich, nein, vor dem Sterben nicht, aber vor dem Leben in dieser Welt. Das heißt, ich mache mir nicht um mich Sorgen, weil ich habe ein erfülltes Leben gehabt. Es hat 70 Jahre keinen Krieg gegeben, keine Hungersnot, aber ein bisschen traurig. Stimmt mir halt, in welche Welt marschiert jetzt mein kleiner Sohn. Aber trotzdem, wenn ich dann seine strahlenden Augen und seine Humorbegabung sehe, dann das ist halt, ja, das ist halt jetzt mein Glück.
1: Ja, kommt schon was zurück, wenn du was hinwirfst.
2: Ja, dass er humorbegabt ist, hat er bewiesen, weil er darf das F-Wort vor der Frau Mama nicht sagen, also so wie Fuck und Fick und etc. Und dann sagt er zu mir, im Wohnmobil hinten sitzend, Papa, ich glaube, die Mama ist faktoseintolerant. Habe ich gesagt, ich brauche keinen Vaterschaftstest mehr. Das ist mein Bub.
1: Großartig. Ich meine, du musst dir das Vatersein jetzt auch ganz anders erleben,
2: ja,
1: oder?
2: Nein, mir tut ja eins leid, dass zu dieser Zeit, als meine Tochter aufwuchs, sie ist zwar oft, weil sie in der Schule recht gut war, halt dann nach Deutschland geflogen, immer wieder ins Studium nach Kenia. Und da hat sie schon mich für längere Zeit dann für sich gehabt, aber es war halt einfach, früher war das halt so, eine Tournee ist absolviert, ein neues Album gehört geschrieben, dann ins Studio, wieder Tournee, und ich war halt trotz alledem eher ein Sonntagsvater.
1: Kann man auch schwer nachholen, ne?
2: Ja, oder wollen, das kann man oder? Eigentlich nicht nachholen.
1: Aber hast du jemals einen Vorwurf gehört ihrerseits? Das glaube ich nämlich nicht.
2: Nein, sie hat ja sehr diplomatisch immer gesagt, ich sehe ihn zwar nicht so oft wie andere Kinder ihre Väter, aber wenn wir zusammen sind, und das waren ja oft dann wirklich 2 Monate in Kenia oder so, weil sie ja im Studio, sie ist urmusikalisch, hat sie gesagt, dann habe ich ihn hundertprozentig, und also sie hat sich eigentlich nie beschwert, aber trotzdem, ich konnte ihr halt den Luxus, den permanenten Anwesenheit, vielleicht ist es eh gut, wer weiß es nicht.
1: Also gegen Qualitätszeit, glaube ich, zwischen Eltern und Kindern spricht auch heute nichts, und wenn es das war, ist schon viel gewonnen. Ne? Noch eine ganz persönliche Seite haben wir von dir kennengelernt vor 2 Jahren. Da hat deine liebe Frau, die Nora, Reiseberichte, alte Briefe von dir, Zeichnungen veröffentlicht in einem Buchform. Ja. Geht ein altes Herz auf Reisen. Mhm. Auch sehr persönliche Liebesbriefe.
2: Das war eine verflossene und
1: unerfüllte Liebe, ne?
2: Genau. Ja.
1: Aber wie war das dann für dich? Weil das sind ja doch intime Gedanken, die dann auf einmal öffentlich sind.
2: Ich habe dann, wie ich das dann in der Hand hielt, dieses Buch, da habe ich zwar dann teilweise schon, nicht weil ich so nah am Wasser gebaut bin, aber dann halt, aber ich habe es aber dann toll gefunden, dass sie die Größe hat, so etwas mir quasi als Geschenk zu machen, weil sie der Ansicht war, das war ein Teil seines Lebens. Warum soll man das jetzt irgendwo verschimmeln lassen, weil nicht ich angesprochen bin, sondern eine andere Frau. Hm. Und so, glaube ich, habe ich...
1: Ich glaube, deine Nora versteht dich voll und ganz, oder? Vielleicht auch Dinge, die andere Menschen nicht verstehen, oder?
2: Ja, genau. Ja. Sie bemüht sich sehr. Ja. Und ich bin kein leichter Partner, aber das passt schon so.
1: Ja, warum?
2: Ja, das würde jetzt zu weit führen. Nein, natürlich bin ich ein bisschen Egomane, und ich muss jeden Tag irgendwie texten und zeichnen und bin dann vielleicht ein bisschen nachlässig. Aber mein Lieblingsspruch ist immer, es ist nie zu spät, ein besserer Mensch zu werden, und ich bemühe mich halt so gut es geht.

0: Die Aufnahme heute mit Thomas Spitzer. Er steht nächsten Samstag als Special Guest beim Purkersdorfer Open Air Sommer auf der Bühne zum 80er von Boris Bukowski. Unter anderem mit Ewald Pfleger, mit der Anna Buchecker, mit Lemo. Wir übertragen das Konzert hier auf Radio Niederösterreich ab 20 Uhr live vom Purkersdorfer Hauptplatz. Also man könnte sagen, Österreich pur auf der Bühne. Wobei in deinem Leben gibt es doch seit vielen Jahren noch eine zweite Heimat, nämlich Kenia, Afrika.
1: Ja, gibt es nach wie vor.
0: Ja, weil die EAV hatte sogar ihr Tonstudio dann.
1: Ja, wir haben seit quasi über 30 Jahren die ganzen Alben unten gemacht.
0: Genau.
1: Nachdem ich also das Meer sehr liebe und vor allem also der Winter in Österreich mir manchmal zu kühl vorkam. Und der Klaus ist eigentlich der Afrophile. Also der ist ja schon in seiner Studienzeit ein Jahr lang durch Afrika gefahren. Und ihm zuliebe habe ich gesagt, na dann schauen wir mal dorthin. Und habe sofort gesagt, dort bauen wir das Studio. Und das ist wirklich meine zweite Heimat, aber vor allem im kreativen Sinne.
0: Und das ist ja, ich meine, das Wetter ist das eine und die Lebensbedingungen sind wahrscheinlich das andere in Afrika. Aber was ändert sich im Blick aufs Leben?
1: Für mich war zum Beispiel, ich kann mich erinnern, bevor ich das erste Mal nach Afrika kam, habe ich 1,5 Jahre lang nicht im eigenen Bett geschlafen, sondern immer nur in Hotelzimmern und von Erfolg zu Erfolg eilend. Und dann unten bin ich sehr bescheiden geworden, weil ich gesagt habe, bei uns in Österreich, da wird gejammert. Und in Kenia, wenn man fragt, wie geht's, also Abari, sagen sie im schlimmsten Fall Nusu Nusu, das heißt halb halb. Es gibt schlecht nicht, weil jeden Tag, den man überlebt, ist schon ein Geschenk. Und man wird halt demutsvoller, wenn man, und ich sage, jeder, der bei uns zu unzufrieden ist, weil das Drittauto nicht so funktioniert, sage ich dann vor, mach einmal Urlaub 2 Monate in einem Kriegsgebiet oder in der dritten Welt. Und dann siehst du die Dinge.
0: Mit dann manches unwichtig, was vorher wichtig war, ne? Wenn es die Werte im Leben verschiebt. Was hast du gelernt in Afrika übers Leben?
1: Mehr bescheidener werden. Und auch wenn ich jetzt nicht an den Herrgott mit dem langen weißen Bart glaube, ein höheres Prinzip mag es geben. Also gebe es Gott, dann hieße sie Liebe. Und das, da war Kenia schon sehr wesentlich, weil du einfach auch mit meinen vielen Mitarbeitern und Freunden, die ich unten habe. Also du siehst, die haben trotz ihrer Schwierigkeiten, weil eine gute Schule zu besuchen, ist nur den Reichen
0: keine Selbstverständlichkeit.
1: Ja, eben. Und da sage ich erst Kruzifix, uns geht's da verdammt gut. Und
0: ja. Umgekehrt, viele sagen auch, wenn man so einen Blick über den Tellerrand, da schätzt man dann auch zu Hause wieder gewisse
1: Dinge.
0: Ja,
1: natürlich. Dinge, ne? Das ist, ich sage ja, der Klaus hat ja seine Familie jetzt unten, der hat mit einer Kenianerin 2 Kinder und ein drittes adoptiertes. Und bei mir ist es so, dass für mich war das immer ein Kreativprozess, also von November bis Mai. Dann ist es also, ich weiß, man darf Heimattreue nicht überschätzen, aber bei mir geht halt das, wo ich herkomme, kehre hin. Und kulturell bin ich einfach ein Europäer und umso mehr freue ich mich natürlich dann auf der Arm, weil das ist halt mein Homeland.
0: Aber denkt man denn nicht auch sofort über Dinge wie Gerechtigkeit nach?
1: Naja, sicher, das ist natürlich, aber wie gesagt, also eine gewisse Bescheidenheit, und ich darf mich nicht beschweren, weil ich habe von dem, was ich am liebsten gemacht habe, mein Leben lang auch noch gut leben können. Das ist sowieso ein Lotto-Sechser, also das ist ein Hammer. Und auf die Frage, wenn ich jetzt einen Schluss, und was würdest du auf der Zielgeraden dir wünschen, sage ich, mehr genützt als geschadet zu haben.

0: Thomas Spitzer steht für eine Musik, mit der ganze Generationen aufgewachsen sind. Für Songs, bei denen wir lachen, mitsingen, manchmal auch erst später merken, wie viel Wahrheit darin steckt. Erst noch ein paar Minuten zu Gast hier in der Nahaufnahme. Ich meine, deine Bilanz in Zahlen und Auszeichnungen, mehr als 1000 Konzerte, Millionen verkaufte Platten, unzählige Hits, Amadeus fürs Lebenswerk, Songwriter des Jahres, Berufstitel Professor. Naja, also von außen betrachtet würde man meinen, viel mehr geht eh nicht als Künstler, oder? Was macht das? Macht es zufrieden, dankbar, demütig?
1: Künstlerisch ambitionierte Menschen, das sind halt oft schwierige Menschen. Das ist halt einmal so und da braucht man natürlich einen sehr verständnisvollen Partner, aber die Nora gibt mir so kontra, was Besseres wird mir vermutlich nicht mehr passieren. Und, jetzt, und würde sie auch eines Tages gehen, was ich verstehen würde, weil wir sind da 42 Jahre auseinander,
0: ja, das dann, ist schon viel, ne?
1: Dann würde ich sagen, jetzt sind wir im 15. Jahr, sage ich, diese 15 Jahre kann mir niemand mehr nehmen. Also ich habe auch keine Angst.
0: Was bedeutet für dich Liebe heute?
1: Ich habe irgendwann einmal für den Tony Vegas vor 30 Jahren ein Lied geschrieben, schenk dir das Glück an Diamanten. Glaub nie, er kehrt da ganz allein, schleif ihm nimmer seine Kanten, sonst hast du bald einen Kieselstein. Das heißt, versuche nicht, deinen Partner zu ändern. Da gehört Toleranz dazu, viel Verständnis. Ich glaube einfach, wo gehobelt wird, entstehen Pläne und eine reibungslose Liebe kann ich mir nicht vorstellen, weil das braucht man halt irgendwie. Aber ich sage, nimm alles, was dir geschenkt wurde, als Geschenk und denk nicht voller Panik, was ist wenn? Sage ich, was ist wenn? Ja, mein Gott, wie heißt es in der Steiermark? Fällt ein Stein am Schädel, bist auch weg, ne?
0: Ja, auch schön auch zu hören, dass trotz des Schlussakkords vor 7 Jahren mit der ERV noch nicht ganz Schluss ist bei dir mit der Bühne. Und du hast vorhin gemeint, du möchtest nicht im Bierzelt auf Krücken den Märchenbrinsch spielen oder so. Andere sagen, für Rock'n'Roll ist man nie zu alt.
1: Nein, es gibt einen besseren Spruch aus meiner Jugendzeit. Too old for Rock'n'Roll, but too young to die. Das heißt, wenn ich in den Truhestand gehe, also im Sager liege, dann höre ich auf zu zeichnen, zu texten und das ist ja auch das Schöne, dass man auch in einem späteren Alter noch immer sehr aktiv sein kann. Und
0: Jetzt sind wir natürlich ein bisschen gespannt, wenn wir auf den Samstag schauen, bei uns in Niederösterreich, in Burkersdorf, das große 80er-Fest von deinem, darf ich sagen, Freund?
1: Ja, absolut.
0: Boris Bukowski.
1: Boris ist, ich kann mich erinnern, als ich 15 war, war er einer der angesagtesten Drummer. Und bevor er zu singen begann, mein Wunsch war es immer, dass der Boris in einer Band einmal, dass der Schlagzeug spielt, weil er ein unglaublicher Schlagzeuger war. Aber dann war es halt so, er hat sich sehr geehrt gefühlt und hat aber dann seine Solo-Karriere sehr erfolgreich begonnen. Und das Dankeschön gebührt ihm, dass ich halt für ihn so 12, 15 Songs machen durfte. Und noch einmal muss ich mich bedanken bei ihm. Ich habe einmal ihm vorgeschlagen, ein typisches, so wie er so kurzsilbig ist, ne? Also ohne diesen Text. Und er hat den abgelehnt, dann habe ich gesagt, das ist schade um den Song und habe dann aus der gleichen Musik dann Heiße Nächte in Palermo gemacht. Danke, Boris, dafür, dass du mir einen Hit geschenkt hast.
0: Ja, das großartige passt Geschichte.
1: Nein, super. Aber verbindet mich sehr viel mit ihm. Ja. Das ist ein großartiger Mensch.
0: Bin mir sicher, Thomas Spitzer hat sich was Spezielles überlegt.
1: Habe ich, ja, aber das werde ich jetzt noch nicht verraten,
0: sagen,
1: weil das ist eine Überraschung.
0: Ja,
1: und ich habe aus dem ERV, diesem Lied von Burli, Burli, Burli, habe ich Boris. Er ist fitter als ein Turnschuh, dazu noch durchtrainiert. Ich fürchte, dass er 150 wird. Ist ja wurscht. Und dann hoffe ich, dass also ein paar Mitstreiter das mit mir.
0: Ja, schön, dass du so viele mitnimmst. Also ganz Niederösterreich wird dabei sein, via Radio oder direkt in Burkersdorf beim Open-Air-Konzert. Thomas Spitzer, danke für dieses persönliche Gespräch.
1: Bedanke mich bei dir, du Hübsche. Das passt nicht aus, erscheint, das stimmt auch. Ich freue mich schon auf Burkersdorf.
0: Wir auch, alles Liebe, danke.
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0: Hey, Bernadette.
1: Oh, guten Morgen, Herr Pfarrer.
0: Bist du am Gehen?
1: Ja.
0: Warum?
1: Ich wollte einen normalen Gottesdienst feiern und ich bin, glaube ich, im falschen Event gelandet.
0: Darf ich mal fragen, was ist denn für dich ein normaler Gottesdienst?
1: Das Wort Gottes zu hören, die Botschaft mit der Gemeinde zu singen und die Orgelmusik, Herr Pfarrer.
0: Also, das Wort Gottes wird vorkommen. Wir werden heute alle mit der Gemeinde hier in der Christuskirche und auch mit der Gemeinde, die uns via ORF 3 und dem ORF Radio verbunden sind, singen. Du hast einen Pfarrer, du hast halt keine Orgel. Wir feiern heute einen Schlagergottesdienst.
1: Passt das zusammen?
0: Es ist gut, dass du fragst. Ich kann mir vorstellen, diese kritische Frage, die du selbstverständlich haben musst als Mitglied der steirischen Kirchenleitung, werden auch vielleicht die ein oder anderen zu Hause sich fragen, Schlager und Gottesdienst, passt das? Ich mache dir folgenden Vorschlag. Bleib, setz dich mit uns hier vorne hin, feier mit und die Antwort bekommst du beim Feiern.
1: Okay, aber ich werde kritisch bleiben.
0: Du, das halte ich aus, das halten wir aus und Gott sowieso. Somit willkommen dir, Bernadette. Willkommen euch hier in der Christuskirche und willkommen Ihnen zu Hause zu unserem Schlagergottesdienst. Und diesen feiern wir gemeinsam im Namen Gottes des Vaters, der jeden Menschen ansieht und sagt, du bist wertvoll. Im Namen Jesus Christus, der alle Grenzen überwunden hat. Und im Namen des Heiligen Geistes, der uns verbindet. Amen. Wir feiern, wie bereits gesagt, einen Schlagergottesdienst. Nicht nur für dich, Bernadette, gewöhnungsbedürftig. Aber Gott ist doch ohnehin immer wieder für Überraschungen gut, oder? Schlager, das sind Melodien, die Millionen Menschen begeistern, berühren, bewegen. Melodien, die über die großen Gefühle und Emotionen singen, über Liebe, über Sehnsucht, über Schmerz, über Hoffnung, über das, was auch in so vielen Texten unserer Bibel zur Sprache und zur Rede kommt. Und heute in diesem Gottesdienst geht es um die Frage, was es für mich bedeutet, wenn Gott mir zusagt, hier ist ein Mensch.
1: Das wird jetzt gesungen?
0: Ja, genau. Einst von Peter Alexander und das ist pure Theologie. Das ist Nächstenliebe, das ist Seelsorge, ja, das ist Evangelium. Helmut, hier ist ein Mensch.

0: Ja, hier ist ein Mensch, der fühlt und lebt wie du. Genau davon erzählen die Psalmen. Lieder von Menschen, die lieben und danken, staunen und jubeln, genau wie Schlager auch. Beten wir gemeinsam im Wechsel mit Worten aus Psalm 103.
1: Lobe den Herrn, meine Seele,
0: und alles in mir seinen heiligen Namen. Lobe den Herrn, meine Seele, und vergiss nicht, was er dir Gutes getan hat.
1: Er vergibt dir alle deine Schuld und heilt alle deine Gebrechen.
0: Er rettet dein Leben vom Verderben und krönt dich mit Güte und Erbarmen.
1: Der Herr ist barmherzig und gnädig, geduldig und von großer Güte.
0: Er handelt nicht mit uns nach unseren Sünden und vergilt uns nicht nach unserer Schuld.
1: Wie sich ein Vater über Kinder erbarmt, so erbarmt sich der Herr über alle, die ihn fürchten.
0: So weit der Osten vom Westen entfernt ist, so weit entfernt er unsere Schuld von uns. Lobt den Herrn, ihr alle, die er geschaffen hat, an allen Orten. Lobe den Herrn, meine Seele.
2: Amen. Amen.

Also Helmut, Schmetterlinge habe ich tatsächlich noch nicht weinen gesehen. Im Gegensatz zu uns Menschen. Wir kennen Leid. Wir kennen Herausforderungen. Und all das vor Gott zu bringen, das geht auch mit Schlagern. Treten wir vor Gott mit all dem, was uns belastet. Gott, manchmal sind wir hart im Urteil über andere. Wir schauen auf Menschen herab, weil sie anders leben, anders glauben, anders lieben. Wir vergessen, dass du jedem Einzelnen sagst, hier ist ein Mensch. Wir ziehen Grenzen, wo du Brücken bauen willst. Wir gehen durch das Leben und merken oft erst im Nachhinein, da war jemand, der uns getragen hat. Gott hinterlässt seine Spuren im Sand.

Gott. Manchmal bauen wir Mauern um unser Herz, aus Angst, verletzt zu werden und nicht gut genug zu sein. Dass wir verstecken uns hinter Masken und vergessen, dass du uns kennst. Wir gehen in unserer Einsamkeit verloren und glauben, niemand ist bei uns.

Gott, manchmal fühlen wir uns verloren, wie Fremde in dieser Welt. Wir suchen nach Zugehörigkeit, nach jemandem, der uns versteht. Wir sehnen uns nach Licht, das stärker ist als alle Finsternis. Du Gott, nimmst uns an mit allem, was wir sind.

0: Betet mit mir. Du unser Gott, wir sind mitten im Sommer, mitten im Leben. Manches ist leicht, manches schwerer. Du weißt, was wir mitbringen. Die Last, die Sehnsucht, das, wofür wir keine Worte haben. Du brauchst unsere Worte nicht, um uns zu kennen. Du siehst, was ist, und du urteilst nicht. So bitten wir dich, schick uns jemanden entgegen, der sieht, wer wir wirklich sind. Lass uns hören, dass du heute zu uns sagst, durch Jesus Christus, hier ist ein Mensch. Amen. Als Grundlage zur heutigen Predigt und als Lesung hören wir eine Geschichte über Verurteilung und über Gnade. Über Menschen mit Steinen in der Hand und über Jesus, der alles verändert. Margit wird aus der Bibel in gerechter Sprache Verse aus dem Johannesevangelium lesen und wir erheben uns dazu.
1: Jesus aber ging auf den Ölberg. Am frühen Morgen begab er sich wieder in den Tempel und das ganze Volk kam zu ihm und er setzte sich und lehrte sie. Die Schriftgelehrten, Pharisäerinnen und Pharisäer brachten eine Frau, die beim Ehebruch ergriffen worden war, und stellten sie in die Mitte und sie sagten ihm: Lehrer, diese Frau ist ergriffen worden, wie sie gerade dabei war, Ehebruch zu begehen. In der Tora hat uns Mose geboten, solche Frauen zu steinigen. Was meinst du nun dazu? Dies sagten sie aber, um ihn auf die Probe zu stellen, damit sie etwas hätten, um ihn anzuklagen. Jesus aber beugte sich nieder und schrieb mit dem Finger in den Sand. Als sie dabei blieben, ihn zu fragen, richtete er sich auf und sagte ihnen: Welche unter euch ohne Unrecht sind, mögen als Erste einen Stein auf sie werfen. Und er beugte sich wieder hinunter und schrieb in den Sand. Als sie dies hörten, gingen sie alle nacheinander weg, angefangen bei den Ältesten, und ließen ihn allein mit der Frau, die in der Mitte war. Jesus richtete sich auf und sagte ihr: Frau, wo sind sie? Hat dich niemand gerichtet? Sie sagte: Niemand, Rabbi. Jesus sagte ihr: Auch ich richte dich nicht. Geh und tu von jetzt an kein Unrecht mehr.
0: Bekennen wir unseren christlichen Glauben. Ich glaube an Gott, den Vater, den Allmächtigen, den Schöpfer des Himmels und der Erde, und an Jesus Christus, seinen eingeborenen Sohn, unseren Herrn, empfangen durch den Heiligen Geist, geboren von der Jungfrau Maria, gelitten unter Pontius Pilatus, gekreuzigt, gestorben und begraben, hinabgestiegen in das Reich des Todes, am dritten Tage auferstanden von den Toten, aufgefahren in den Himmel. Er sitzt zur Rechten Gottes, des allmächtigen Vaters. Von dort wird er kommen, zu richten die Lebenden und die Toten. Ich glaube an den Heiligen Geist, die heilige christliche Kirche, Gemeinschaft der Heiligen, Vergebung der Sünden, Auferstehung der Toten und das ewige Leben. Amen.

Helmut, er gehört zu mir, ein Satz aus einem Schlager. Wer von euch ohne Schuld ist, der werfe den ersten Stein. Ein zweiter Satz aus einem Bibeltext. Zwei Sätze und beide sagen im Grunde genommen dasselbe. Es gibt eine Zugehörigkeit, die durch nichts auf der Welt, durch keine Last, durch keine Schuld unterbrochen und zerbrochen werden kann. Um unsere Geschichte aus dem Johannesevangelium ein bisschen besser zu verstehen, muss man ein Stück weit auch die Vorgeschichte drumherum kennen. Was war? Die Schriftgelehrten und die Pharisäer, sie bringen eine Frau zu Jesus und sagen hier, auf frischer Tat ertappt beim Ehebruch. Das Gesetz des Mose, also das Herzstück der jüdischen Tora, schreibt vor, beide, die beim Ehebruch erwischt wurden, müssen sterben. Allerdings kommt hier in dieser Erzählung nur die Frau vor. Wo ist die zweite Person? Die Frau ist für die Schriftgelehrten ein Werkzeug, ein Instrument, ein juridischer Köder. Sie wird dazu benutzt, um Jesus in die Falle zu locken. Denn das damals geltende römische Recht in Palästina verbietet Juden, selbst Todesurteile zu vollstrecken. Das heißt, wenn Jesus sagt, steinigt sie, dann verstößt er gegen Rom. Wenn Jesus sagt, lasst sie laufen, verstößt er gegen die Tora. Und mittendrin eben die Frau. Und Jesus ändert das, indem er sich niederkniet, in den Sand hinein. Was er genau in den Sand hineinschreibt, steht nicht da. Aber durch diese Bewegung nimmt Jesus die ganze Aufmerksamkeit weg von der Frau. Sie wird dann auf einmal nicht mehr nur angestarrt, sondern er lenkt die Aufmerksamkeit auf sich. Und dann steht er auf und sagt, wer von euch ohne Schuld ist, der werfe den ersten Stein. Also er dreht damit den Spiegel um, dass alle Ankläger sich selbst ihr eigenes Gesicht sehen. Und einer nach dem anderen geht und lässt den Stein fallen. Und dann wendet er sich der Frau zu und redet sie eben mit Frau an. Es ist dieselbe respektvolle Anrede, mit der Jesus auch seine Mutter anspricht. Und in dem Moment, wo alle anderen sie als Fall, als Verstoß gegen das Gesetz sehen, sieht Jesus, hier ist ein Mensch. Ein Satz, ein Lied, der über allen steht. Boden, auf dem neues Leben wachsen kann.

Worte in den Sand hineingeschrieben und dann kommt der Wind und verweht sie. Den Traum, die Gewissheit, eine Beziehung, ein Selbstbild, ein Gefühl, was unsere Frau in der Geschichte selbst erlebt. Deine Liebe, sie schwand wie die Spuren im Sand. Die Frau stand in einem Leben, in dem die Liebe Spuren hinterlassen und ganz sicherlich auch verwischt hat. Und was ist ihr geblieben? Die Sehnsucht. Die Spuren im Sand, wir haben sie heute auch schon besungen, die von der Flut weggenommen werden. Der Sand, der eben nichts behält. Und vielleicht gerade deshalb kniet sich Jesus an diesem Ort nieder. Der Sand, der steht ein Stück weit für den Ort, an dem die Menschen sind. Die Suchenden genauso wie die Zweifelnden. Diejenigen, die am Ende des Strandes stehen und fragen, was ist mir geblieben? Und genau dort in diesen Sehnsuchtsort hinein schreibt Jesus, um zu zeigen, in allem, was du erlebst, ich bin hier. In deiner Vergänglichkeit, in deinem Loslassen müssen, in dem, was die Flut mitgenommen hat. Und Jesus antwortet mit dieser Begegnung, mit diesem Blick, mit diesem Zugewandtsein, mit dem Satz, ich verurteile dich nicht. Und diese Worte haben sich bei der Frau ganz tief eingeschrieben, in ihr Selbstverständnis, in ihrer Haltung zu sich selbst, in dem, dass sie sagen kann, ich gehe meinen Weg, auch wenn es kein leichter ist. Das ist, was der Reformator Martin Luther meint, wir Menschen sind gleichzeitig gerecht und eben gleichzeitig Menschen mit unserer Lebensgeschichte, mit all den Aufs und mit all den Abs, die dazugehören, geliebt, ohne Wenn und Aber. Und was Gott schreibt, das reicht eben tiefer als jede Schuld. Wie es weitergegangen ist, dieser Tag mit der Frau, das erzählt die Bibel nicht. Aber ich kann mir vorstellen und ich glaube, dass die Frau voller Mutes hinausgegangen ist. Vielleicht seit langem mal wieder ohne Angst und hat die Sonne gesehen. Und sie hat, so glaube ich, gedacht, ja, es gibt einen Morgen nach dieser Nacht. Etwas, was Udo Jürgens mit dieser Einfachheit, wie sie oft in Schlagertexten vorkommt, auch schon besungen hat, immer wieder geht die Sonne auf.

Das war jetzt ein Lied für alle Kritiker, die sich immer noch fragen, Schlager und Gottesdienst, geht denn das? Hier kam Auferstehungstheologie inmitten des Schlagers vor. Denn Dunkelheit für immer, die gibt es nicht. Übersetzt, hier klingt Ostern. Es ist nicht der Tod. Es ist nicht das Leiden, es ist nicht die Schuld, es ist nicht die Verurteilung, die das letzte Wort haben. Vielleicht hat Udo Jürgens selbst das so nicht gemeint, aber oft ist es ja so, dass die Kunst mehr weiß als der Schöpfer selbst. Die Frau in unserer Geschichte hat an diesem Morgen beinahe alles verloren. Die gesellschaftliche Stellung, ihren Ruf, sich selbst, ja das Leben. Was, wenn die Liebe, die mich trägt, eines Tages nicht mehr ist? Was, wenn ich für immer verloren gehe? Ich glaube, das sind Fragen und Gedanken, die auch uns vertraut sind. Gottes Liebe ist nicht in diesen vergänglichen Sand hineingeschrieben. Er, Gott, gehört zu mir wie mein Name an der Tür. Wieder so eine theologische Aussage inmitten von Schlagertexten. Tauftheologie. Denn in der Taufe schreibt Gott unseren Namen an seine Tür. Nicht auf Zeit, sondern es ist ein Mietvertrag, unkündbar. Und genau das hat die Frau in diesem Moment ebenso genau erfahren. Jemand schreibt ihren Namen an eine Tür und sagt, mit all deiner Lebensgeschichte, mit deinem So-Sein, du gehörst dazu. Die Ankläger sind weg. Die Steine liegen auf dem Boden und sie geht. Geliebt, das Herz voller Sehnsucht, voller Staunen von der Liebe, die niemals verloren geht.

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1: Und wieder haben wir inmitten von Schlagertextklischees so einen wunderbaren Glaubenssatz. Ich lebe, weil es dich gibt. Das sang einst Rex Gildo. Viele Jahrhunderte zuvor, anderer Zeit, anderer Ort, war Paulus bereits, der Apostel, davon überzeugt, dass uns nichts scheiden kann

von der Liebe Gottes. Beide dieselbe Erkenntnis. Es gibt eine Liebe, die hält. Aber schauen wir noch einmal eine Szene zurück in unserer Geschichte. Da sagen die Männer, uns geht es um das Recht. Und das ist eigentlich eine Lüge. Es geht ihm ja um eine Falle für Jesus. Die Frau ist ja nur das Werkzeug. Diese Pharisäer, Schriftgelehrten, sie lügen über ihre Absicht, während sie das Gesetz im Mund führen. Selbstgerechtigkeit, die eleganteste Form der Selbstlüge. Das Gefühl, ja, ich stehe ja auf der richtigen Seite. Ich habe ja die Steine in der Hand, weil ich ihn halten darf. Weil ich bin ja nicht so wie die anderen da. Ich glaube, das kennen wir. Vielleicht nicht mit Steinen, aber mit Urteilen. Mit Verurteilen, mit Vorurteilen. Mit dem Satz, der nicht so ganz stimmt. Mit dem Bild, das wir gar so gern aufrechterhalten, weil die Wahrheit zu teuer ist. Mir geht es gut. Ach, so schlimm wie die anderen bin ich doch gar nicht. Das ist halt so bei mir. Wir lügen, weil Verletzlichkeit gefährlich ist, weil wir manchmal nicht anders können oder manchmal nicht anders wollen. Auch das war bei der Frau so in unserer Geschichte. Sie hat auch hier und da Lügen gelebt. Die Lüge, dass es niemand sieht. Die Lüge, die man glaubt, weil man einfach zu oft enttäuscht wurde. Andrea Berg besang davon. Von jemandem, der 10-mal, 100-mal, ach was sage ich, 1000-mal belogen wurde und dann mit dir so hoch geflogen ist, doch festgestellt hat, der Himmel war besetzt. Das wollen wir. Wir wollen hoch hinaus. Wir wollen alles. Wir wollen das Echte, das Wahre. Aber irgendwas steht halt immer im Weg. Manchmal der andere, manchmal ich selbst. Und trotzdem, ich würde es immer wieder tun. Auch nach 1000-mal Lügen.

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0: würde es wieder tun mit dir heute.
1: Ja, Helmut, ich würde es immer wieder tun, auch wenn der Himmel besetzt ist, auch nach 1000 Mal. Und genau das bekommt die Frau zurück. Nicht die Garantie, dass sie irgendwann wieder einmal scheitert. Oder das Versprechen eines makellosen Neuanfangs. Sondern die Freiheit, es immer und immer wieder aufs Neue zu versuchen. Denn ich verurteile dich nicht. Das ist Gottes Antwort auf das 1000 Mal. Ich weiß, wer du bist. Mit all dem, was eben zu deinem Leben und zu dir dazugehört. Und trotzdem, ich sehe dich, hier ist ein Mensch. Und vielleicht denken sie gerade, ach, was ich mir alles angetan habe. Oder wo ich andere einfach übersehen habe. Was Jesus der Frau zusagt, das gilt auch dir. Ich verurteile dich nicht. Und das zu verinnerlichen, das sichtbar zu leben, auf diese Art und Weise entsteht das Reich Gottes mitten unter uns. Dann gelingt es uns, dass Kirche nicht nur als Institution, sondern als einzelne Gemeinde vor Ort zu einem Ort wird, der dem Festival der Liebe gleicht. Denn so soll unser Leben sein. Und alle, die so sind wie wir, die laden wir gern ein. Einst von Jürgen Markus besungen, er meinte vielleicht eine zwischenmenschliche Beziehung. Ich interpretiere es aber so, diese Liedzeile ist auf Kirche als Ort gemeint. Kirche ist ein Ort, akzeptierend und offen für alle, wo ein jeder zugesagt bekommt, hier ist ein Mensch, hier ist ein Festival der Liebe. Amen.

0: So lasst uns miteinander, füreinander beten.
1: Gott, wir beten für alle, die verurteilt werden, die ausgestoßen werden wegen ihrer Entscheidungen. Lass sie hören, hier ist ein Mensch.
0: Du, unser Gott, wir bitten dich für die, denen keine zweite Chance gegeben wird, die glauben, dass ein Neuanfang nicht mehr möglich ist. Lass sie erfahren, immer und immer wieder geht die Sonne auf.
2: Wir bitten für alle, die anders lieben und dafür ausgegrenzt werden. In Familien, in der Gesellschaft, in Gemeinden. Öffne Türen, wo Mauern sind, und lass unser Leben werden, was es sein soll. Ein Festival der Liebe.
1: Wir beten für alle, die einsam sind, die sich verloren fühlen und deren Sommerträume der Wind mitgenommen hat. Sag du ihnen, du bist nicht allein.
0: Du, unser Gott, wir bitten dich für unsere Kirchen, dass sie Orte bleiben, wo jede und jeder ankommen und wissen kann, bei dir, Gott, gilt, er gehört zu mir.
2: Wir bitten für die Welt, für die Kriegsgebiete, für alle Menschen auf der Flucht. Schenke Frieden, Heilung und Hoffnung und gib allen Verantwortung Tragenden den Mut zur Einsicht.
0: Und all das, alles Ausgesprochene, alles Unausgesprochene, alles, was wir denken und fühlen, legen wir in die Worte, die Jesus uns zu beten gelehrt hat. Wir stehen auf und beten gemeinsam. Vater unser im Himmel, geheiligt werde dein Name. Dein Reich komme, dein Wille geschehe, wie im Himmel, so auf Erden. Unser tägliches Brot gib uns heute und vergib uns unsere Schuld, wie auch wir vergeben unseren Schuldigern. Und führe uns nicht in Versuchung, sondern erlöse uns von dem Bösen. Denn dein ist das Reich und die Kraft und die Herrlichkeit in Ewigkeit. Amen. Schön, dass wir heute miteinander diesen Schlagergottesdienst gefeiert haben. Hier und Sie zu Hause. Nach dem Gottesdienst können Sie uns anrufen unter der Telefonnummer 0800 122 60 und wir können miteinander ins Gespräch kommen. Das Team der Pfarrgemeinde freut sich auf das Gespräch. Sie hier in der Christuskirche können am Ausgang eine Kollekte geben für die Arbeit, für Brot, für die Welt. Sie zu Hause finden unter www.gottesdienst.at die Möglichkeit und Informationen, die wertvolle Arbeit der Diakonie und Caritas zu unterstützen. Danke, wenn Sie hier etwas geben können und wollen. 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Und gleich nach dem Segen heißt es für das Team des ORFs, für mich und auch für dich und Bernadette auch für dich, es ist genug Feierabend.

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0: Feierabend. Und Bernadette, was sagst du?
1: Ich kann jetzt nur für mich sprechen. Ich bin mit der Überzeugung gekommen, dass Schlager in der Kirche, in unserer Kirche nichts zu suchen hat. Ich muss mich ausbessern. Ich mag mich gerne eben auch für mein Dasein bedanken. Und ich habe viel gelernt und Kirche hat überrascht und das wollen wir doch hinaustragen.
0: Und genau so, Bernadette, ist doch auch der Glaube. Immer wieder überraschend. Und wenn Sie das Gefühl haben, Sie haben Steine in der Hand, lassen Sie sie fallen und denken Sie immer wieder, hier ist ein Mensch. Und mit dieser Botschaft gehen Sie in diesen Tag unter dem Segen unseres Gottes. Gott segne und behüte dich. Gott lasse sein Angesicht leuchten über dir und sei dir gnädig. Gott erhebe sein Angesicht auf dich und gebe dir Frieden. Amen. Und wenn Sie das Gefühl haben, das Leben spielt so die miesen Zwischentöne, dafür ist das Leben viel zu kostbar, dann machen Sie es wie der Helmut Hussler oder wie ich. Legen Sie Schlager auf.
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0: Das war der evangelische Schlagergottesdienst aus der Christuskirche in Graz-Eggenberg. Pfarrer Friedrich Eckert feierte mit uns den Gottesdienst. Musikalisch gestaltet wurde dieser Schlagergottesdienst von Helmut Hussler. Für die Radioübertragung Tontechnik Bernhard Schmidt, Tonassistenz Hermann Weitlaner und Robert Fahrt. Leitung der Übertragung Elisabeth Eisner. Das Team der Christuskirche in Graz-Eckenberg steht Ihnen für Anfragen und Gespräche zur Verfügung. Die kostenfreie Telefonnummer lautet 0800 100 22 60. Ich wiederhole die Telefonnummer 0800 100 22 60.
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2: Um 11 Uhr. Nach den gescheiterten Verhandlungen spitzt sich der Zollstreit zwischen den USA und Kanada zu. Die von der US-Regierung verhängten Zölle von 50% auf bestimmte kanadische Waren sind in Kraft. Kanadas Premier Mark Carney kündigt Gegenmaßnahmen an. Christoph Kohl.
3: Die USA hätten zu viel gefordert und zu wenig gegeben.
4: They asked too much and they offered.
3: Erklärt Kanadas Premier Mark Carney, wieso er sein Verhandlungsteam abberufen hat. Er spricht von einem Handelskrieg, denn sein Land sei angegriffen worden.
4: You're at war when you get attacked. We got attacked.
3: Der Handelsbeauftragte der US-Regierung, Jameson Greer, wiederum gibt Kanada die Schuld, dass man sich nicht auf einen Deal geeinigt habe.
5: Canada declined to finalize the trade deal.
3: Eine Entspannung im Handelskonflikt zwischen den beiden Nachbarstaaten ist vorerst nicht in Sicht, denn weitere Gespräche seien nicht geplant.
6: We don't have new talks planned with the Canadians.
3: So der US-Handelsbeauftragte.
2: Nach dem Legionellenausbruch in Linz mit inzwischen 3 Todesopfern gibt es eine weitere mögliche Infektionsquelle. In einer Kühlanlage eines zweiten Gewerbebetriebes wurden jetzt ebenfalls Legionellen nachgewiesen. Die betroffene Anlage wurde bereits teilweise desinfiziert. Krankheitsfall in dem Unternehmen ist bisher aber keiner bekannt. Überall wird von Ernteausfällen berichtet, es gibt aber auch positive Nachrichten. Die heimischen Imkerinnen und Imker sind mit ihrer Honigernte zufrieden. Nach einigen sehr schlechten Jahren gibt es heuer wieder mehr Honig, wie Lydia Hörmann und Theresa Feiertag berichten.
7: Wie viel Honig tatsächlich geerntet wird, hängt stark vom jeweiligen Standort des Bienenvolkes ab. Aber generell zeigt sich der Präsident des niederösterreichischen Imkerverbands, Josef Niklas, zufrieden.
8: Ja, Gott sei Dank dürfen wir mal Positives berichten. Die letzten beiden Jahre waren ja nicht so gut, aber heuer sind wir sehr zufrieden. Es war keine überdurchschnittlich große Ernte, aber doch weit über den Erwartungen, die wir gehabt haben.
7: Entscheidend für die gute Ernte war schon die Zeit vor der ersten Blüte, sagt Imkermeisterin Michaela Pucher.
9: Besonders günstig war eigentlich der kalte Winter. Bienen profitieren von einem kalten Winter, weil sie einfach eine Brutpause machen, die ihnen gut tut. Und dann können sie einfach im Frühjahr besser losstarten.
7: Im Schnitt hat ein Bienenvolk heuer rund 25 Kilo Honig geliefert.
2: Und morgen startet in Niederösterreich die Sommerschule. Bis 4. September nutzen rund 11.000 Schülerinnen und Schüler die Möglichkeit, Lerninhalte zu wiederholen und sich gezielt aufs neue Schuljahr vorzubereiten. Zum Radio Niederösterreich Wetter. Es scheint oft die Sonne heute. Wolken gibt's ab und zu auch. In den Voralpen und der buckligen Welt sind die Wolken heute dichter. Und auch in der Grenzregion zur Steiermark zeigt sich die Sonne heute seltener. Hier kann es auch vereinzelt kurz etwas regnen. Bei schwachem Wind schaffen es die Temperaturen auf 21 bis 27 Grad. Derzeit hat es 19 Grad in St. Pölten, 20 in Wieselburg und Zwettl und 21 Grad in Gänserndorf, Wiener Neustadt und Wien. Morgen Montag gibt's dann im Großteil des Landes viel Sonnenschein. Südlich der Donau halten sich aber stellenweise etwas dichtere Wolken, vor allem vom Ötscher bis zum Wechsel. Es bleibt aber meist trocken. Die Höchstwerte morgen 21 bis 27 Grad. 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Der 4 Ostautobahn Richtung Budapest zwischen der Simmeringer Heide und dem Knoten Schwechat ist wegen Bauarbeiten nur eine Fahrspur frei. Es gibt 15 Minuten Zeitverlust. Und in Wien ist die Sperre der Hardiggasse nach einem Wasserrohrbruch zwischen der Breindlgasse und der Hochsatzengasse aufgehoben. Der Verkehr wird jetzt einspurig vorbeigeleitet.
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10: Einen schönen Sonntagvormittag wünscht Ihnen der Pauli Brates. Viele sagen auch Wetterpauli zu mir, weil ich im steirischen Fernsehen sehr oft das Wetter präsentiere. Ja, und mit dem Wetter hat auch ein bisschen unser heutiger Frühschoppen zu tun. Es geht um die sonnigste und heißeste Jahreszeit. Mit Melodien und Liedern rund um den Sommer darf ich Sie durch diesen Frühschoppen begleiten. Und wir starten mit einem Titel, der die Leidenschaft für den Sommer so richtig erweckt. Mit der schönen Urlaubszeit von den Alpenoberkrainern. Und danach besingt die Sängerrunde Niederwölz den Sommertraum.

Die Sängerrunde in Niederwölz mit dem Sommerdram. In Kürze besingt auch der Chor der Jägerschaft Kärnten den Sommer, und zwar der Sommer geht ummer. Und die Brotjagermusi präsentiert uns die Polka Ferientage. Ja, ein paar Wochen dauern sie ja noch, die Ferien. Und wenn ich so zurückdenke an meine Kindheit, mein Gott, was haben wir da arbeiten müssen in den Ferien? Am elterlichen Bauernhof haben wir viel heimgearbeitet, war aber eine schöne Arbeit. Oder wir haben auch bei der Nachbarschaft immer Riewiesel brockt, Riewiesel gepflückt. Und mit dem Geld habe ich mir mein erstes Moped verdient. War eine wunderschöne Zeit. Und nicht umsonst habe ich vor kurzem im Fernsehen beim Wetterbericht als Spruch des Tages gesagt: Ist das Wetter in den Ferien schön und fein, dann wird auch der Pauli wieder gern ein Schüler sein. Oder ein Lehrer.

Der Sommer geht um. Der Chor der Kärntner Jägerschaft war das. Um den Sommer geht's heute im Frühschoppen von Radio Steiermark, sowohl musikalisch als auch themenmäßig. Ja, und in Kürze freuen wir uns auf die Polka Der Sommerwind von der Gruppe Oberkrainer Bauer. Und in den Sommerabend begleiten uns die Kaiserwälder. Zum richtigen Sommer gehört natürlich auch ein bisschen auf die Berg zu gehen. Aber da kann ein ab und zu ein Berggewitter erwischen. Aufpassen heißt dann. Das Berggewitter von Reinhold Gurmann. Ich steig auf hier auf den Berg, der Himmel ist blau, heut kommt kein Wetter, das weiß ich genau. Mein Herz ist erfüllt vor Freude und Glück, eine Stunde noch zum Gipfel, es gibt kein Zurück. Auf einmal eine Wolken, schwarz wie die Nacht, finster ist wurden, gleich drauf hat's krocht. Die peitschenden Blitze fahren eine in die Wand, mir kommt fast vor, es glast mein Gewand. Noch Feuerstorn stinkt's Schwefel und Rauch, angstvoll denk ich mir, ist ein Teufel sein Hauch. Auf einmal ist schein worden, ich bin in der Sonne plötzlich gesessen, bis zum nächsten Mal berggehen, ist die Angst wieder vergessen. Und die Moral, lieber Pauli, aus dieser Geschichte, verlost die nie auf den eigenen Wetterbericht.

0: Die Kaiserwälder mit dem Walzer Sommerabend. In Kürze begleitet uns die Familienmusik Mayrold barfuß durch die Welt und die Original-Oberkrainer meinen, leise rauscht das Meer. Ja, was macht man so im Urlaub? Viele haben sie schon hinter sich. Die einen fahren ans Meer, andere besuchen einen Tierpark, wie zum Beispiel Luis Czeglowitz und Peter Gieren.
1: Vati, ich hab's auch freut, dass du mich in den Tierpark geführt hast. Ja, du, schaust die Löwen an, da. Ja, das sind die schön.
2: Ja, was, Peter? Die Löwen sind auch die Könige der Wüste.
1: Du, und die Affen tut's ja. Ja, das ist gefallen mir. Ja, du, der eine ist der witzig schau. Und der erst tut.
2: Ja, die sind sehr lustig, die Affen. Da schau, was der tut für Turnübungen macht.
1: Ja, du, aber den musst du anschauen, Vati. Ja, der schaut aus wie der Onkel Rudi.
2: Aber Peter, sowas sagt man da nicht. Das ist eine Beleidigung.
1: Okay, Vati, der Affe kann das eh nicht verstanden haben.

Leise rauscht das Meer. Ein richtiger Lamurla von den Original-Oberkrainern. Der Pauli Brates begleitet Sie heute durch einen Frühschoppen rund um das Thema Sommer. Ja, und eine meiner Lieblingsbeschäftigungen im Sommer ist es Schwammsuchen. Essen tue ich es aber auch gern. Schwammsuppen essen. Beim Leitenbauern sind Schwammsuchen gewesen, haben die Nachbarn dann eingeladen zum Schwammsuppenessen. Der Tisch war mit Sterz und Schwammsuppen deckt, gegessen hat er jeder, es hat einer geschmeckt. Wie es fertig geworden und leer die Töller, holt der Bauer an Most aus seinem Keller. Dann sitzen sie beieinander, die schrien und saufen, da kommt auf einmal die Magd einer gelaufen. Sie ruft verzweifelt, ein Unglück hat's gegeben. Der Flauki, der Hund, ist nicht mehr am Leben. Der Flauki, der Arme, so lieb ist er gewesen und hat vor einer Stunde noch eine Schwammsuppen gegessen. Was? Schwammsuppen gegessen? Und hört sich's hin? Ja, da waren ganz bestimmt ein paar Giftige drin. So hört man die Bäuerin verzweifelt klagen. Ja, meint einer, ich spür's auch schon im Magen. Plötzlich schreien alle nach einem Arzt, die Rettung muss her und alles wegen der Schwamm, sauer mal der. Jetzt müssen wir wegen der Schwammsuppen sterben, das Gefraß, das ist unser Verderben. Na, schreit die Magd, jetzt wird's endlich gescheit und macht's komplett Sinn, des lieben Leid. Wegen der Suppen ist der Flauki nicht gestorben, auf der Straße ist er zusammengeführt worden.

Das Alpen-Adria-Quintett hat uns einen Sommerabend im Weinland musikalisch beschrieben und vorher hat das Heimatland-Echo ebenfalls den Sommer besungen. In Kürze freuen wir uns auf die Blaskapelle Markus mit einem Sommerfest und der Carinthia-Chor Milstadt besingt den Sommerabend. Was gehört zum Sommer natürlich auch dazu? Zwischendurch wenigstens erscheint das Wetter. Der Franz kommt gerade vom Urlaub zurück. Wo warst, frag ich. Ein Vöcklerbruck, gibt er.

Auch nicht gesagt. Was ist, das weiß ich auch noch nicht. Ich hoffe, dass am Prospekt was steht. Weil ich die Ortschaft auch nicht kenn, weißt aber dort ist allweil schein. Wie weißt denn das? So frag ich drauf. Sagt er zu mir, na hirts, pass auf. Der Bratesbauer vom Fernsehen da, der sagt im Wetterstudio, jedes Mal mit lochendem Gesicht, sehr schönes Wetter ist in Sicht.

Begrüße alle neu dazugekommenen Gäste zu einem Radio Steiermark Frühschoppen zum Thema Sommer. Und gemeinsam dürfen wir uns in Kürze auf die Katrainer mit der Sommerfestpolka freuen. Und mit dem Florian Lackinger und den Lechner Burm begeben wir uns auf die Almwiese. Also eine meiner Sommertätigkeiten heuer war Blumen gießen. Aber nicht meine Blumen, sondern die Blumen meiner Schwester habe ich gegossen, wie sie auf Urlaub war. Und die war zeitlang auf Urlaub und das hat mich ganz stolz gemacht. Ich habe alle Blumen durchgebracht. Und wie die Schwester zurückgekommen ist vom Urlaub, hat sie mich auch gelobt. Aber hat sie gesagt, die eine Plastikblumen da drüben, die hast du gerade nicht unbedingt gießen müssen. Mein Gott, was soll ich sagen? Sie hat halt so echt ausgeschaut.

0: Auf der Almwiese, Florian Lackinger begleitet von den Lechner Buben. Unsere nächsten musikalischen Begleiter durch diesen Sommerfrühschoppen sind die Familienmusik Zwanzleitner mit dem Titel »Der Sommer ist Umma« und Fredel Gratwohl und seine Allstars begleiten uns durch die Sommernacht. Begleiter durch den Sommer ist manchmal auch der Regen. Manchmal erwünscht, manchmal weniger gern gesehen. Hören wir dazu Luis Czeglowitz und Peter Gieren.
1: Du, sag einmal, Luis, ja? Wie war denn dein Urlaub?
2: Oh, ich danke der Nachfrage. Du, ich konnte nicht klagen. Ich habe mich sehr gut erholt.
1: Ja, geh. Okay. Ja, gibt's denn das auch bei den Sauwetter, das wir die letzten Wochen gehabt haben?
2: Ach, deswegen fragst du? Na, ich meine, es hätte Ärger sein können.
1: Ach, ja, hörst, also mir war's nur. 14 Tage war ich fort und 14 Mal hat's geregnet.
2: Ach, du Armer, du. Also da habe ich es ja viel besser gehabt.
1: Ja, geh. Ja. Da warst du wahrscheinlich in Italien oder in einem anderen Sonnenland.
2: Ne? Na gar nichts, in Salzburg war ich.
1: Was, in Salzburg?
2: Ja.
1: Und da willst du mir erzählen, dass dort nicht so viel geregnet hat?
2: Also wenn ich das sage, von den 3 Wochen, wo ich auf Urlaub war, da hat es nur 2-mal geregnet. Einmal 14 Tage lang und das andere Mal nur 7 Tage lang.

Der Frill Gratwohl und seine Allstars. Vielleicht haben Sie Ihren Urlaub ja noch vor sich und möglicherweise geht die Reise ja in Richtung Süden. Da darf ich Ihnen jetzt Gusto machen mit dem wunderschönen Titel Weiße Segel, blaue Seen von den Original-Oberkreinern. Und anschließend nehmen wir noch unterm Sonnenschirm Platz mit dem Heimatland-Echo. Ihnen allen noch einen angenehmen und wunderschönen weiteren Sommerverlauf wünscht der Pauli Prattis.

0: Adres ist eine Marktgemeinde im Pulkertal, nördlich von Hollabrunn gelegen. Die Pfarrkirche zum heiligen Michael auf dem Hauptplatz ist ein im Kern gotischer, später barockisierter Bau mit einer im Norden angebauten sechseckigen Kapelle. Nach dem Zweiten Vatikanum wurde der Altarraum umgestaltet. Leinwandbilder aus dem 19. Jahrhundert befinden sich im Chor. Ernst Grandegger schuf die Figur des Kirchenpatrons.
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2: Der Zollstreit zwischen den USA und Kanada wird zunehmend härter. Wegen der Dürre werden heuer auch weniger Küchenkräuter geerntet. Und das Wetter am Nachmittag ist oft sonnig und warm. Im Studio begrüßt sie Birgit Zeiss-Brammer. Der Zollstreit zwischen den USA und Kanada spitzt sich zu nach den geplatzten Verhandlungen. In der Nacht sind Zölle in Höhe von 50% auf eine Reihe kanadischer Güter in Kraft getreten. Und während Kanada mit eigenen Zöllen zurückschlagen will, erneuert Donald Trump seine Idee, aus dem Land den 51. Bundesstaat zu machen. Raffaella Steinbach.
3: Kanada will die Vorteile eines Staates haben, ohne einer zu sein. Das schreibt Donald Trump sichtlich wütend auf seiner Online-Plattform. Der US-Präsident fordert nicht zum ersten Mal Kanada zum 51. US-Bundesstaat zu machen. Sie haben auch unseren großartigen Farmern viele Jahre lang massive Zölle auferlegt, schreibt Trump weiter, damit sei es nun vorbei. Kanadas Premierminister Mark Carney hatte die amerikanischen Maßnahmen zuvor als Angriff bezeichnet und spricht von einem Handelskrieg. Er kündigt Gegenmaßnahmen an. Die neuen kanadischen Zölle sollen sich besonders gegen die US-Stahl- und Milchindustrie richten und am 8. September in Kraft treten.
2: SPÖ-Parteichef Andreas Babler hat viele Kritiker, auch parteiintern, und die halten sich meist nicht mit öffentlichen Wortmeldungen zurück. Anders St. Pöltens Bürgermeister Matthias Stadler. Er will seinen Parteikollegen im Interview mit der Austria Presseagentur nichts ausrichten. Die SPÖ sollte sich medial nicht mit sich selber beschäftigen, meint er. Thomas Koppensteiner berichtet.
4: Öffentliche Diskussionen darüber, ob ein Parteivorsitzender ersetzt werden soll, hält Matthias Stadler für kontraproduktiv. So etwas gehöre intern diskutiert, sagt er. Angesichts seiner Vielzahl an zu lösenden Themen sei es längst an der Zeit, dass man in die Hände spucke, so der St. Pöltener Bürgermeister, der die schwachen Umfragewerte der SPÖ auch auf die Regierungsbeteiligung im Bund zurückführt. Die SPÖ habe aber Verantwortung übernommen, während sich Kickl gedrückt habe, so Stadler. In St. Pölten regiert die SPÖ nach dem Verlust der absoluten Mehrheit bei der Wahl im Jänner gemeinsam mit den Grünen. Die Zusammenarbeit laufe gut, sagt Stadler. Offen ist allerdings weiterhin die Finanzierung des Stadtbusses Loop. Angepeilt wird eine Drittelfinanzierung mit Bund und Land. Hier brauche es noch im Herbst eine Entscheidung, sagt Stadler.
2: Und wir bleiben noch bei St. Pölten. Tausende Musikfans haben diese Woche entlang der Traisen gecampt. Viele der Frequency-Festival-Besucher sind noch in der Nacht abgereist. Die letzten Gäste verlassen jetzt St. Pölten. Staus gibt es keine. Laut den Einsatzkräften war es heuer ein ruhiges Festival. Gröbere Zwischenfälle hat es trotz Sturm und Regen am Freitagabend nicht gegeben. Wegen der Trockenheit rechnet man überall im Land mit Ernteeinbußen, auch bei den sogenannten Sonderkulturen. Dazu gehören vor allem Kräuter, aber auch Pharmaziepflanzen wie Schlüsselblumen oder Johanniskraut. Drei Viertel der österreichischen Sonderkulturflächen liegen bei uns in Niederösterreich, Nicola Höpfel.
5: Obwohl manche Kräuter, wie zum Beispiel Schnittlauch, mehrmals pro Jahr geerntet werden können, rechnet man auch hier mit massiven Einbußen. Circa ein Drittel weniger Ernte erwartet man beim Schnittlauch. Bei einjährigen Küchenkräutern wie der Petersilie rechnet man sogar mit bis zu 50% weniger Ertrag, heißt es von Waldland. Noch dazu habe man bei Sonderkulturen das Problem, dass es für solche Nischenprodukte kaum Versicherungsmöglichkeiten gäbe. Weil Sonderkulturen als wertschöpfungsintensiv gelten, würden die Bauern die Ausfälle sehr hart treffen. Allerdings würde es sich genau deshalb auch lohnen, in Bewässerungssysteme zu investieren. Man arbeite aber generell an innovativen Ideen, um künftig mit Wetterextremen besser umgehen zu können, heißt es bei Waldland.
2: Lando Norris startet heute in Zandvoort aus der Pole Position in den vorläufig letzten Formel 1 Grand Prix an der niederländischen Küste. Denn das Rennen steht in Zukunft nicht mehr im Kalender, Gerd Prohaska.
6: Und damit ist der Party Grand Prix der Verstappen-Fans Geschichte und Weltmeister Lando Norris hofft, der Hauptdarsteller dieser letzten historischen Feier zu sein.
7: It's always one of the best events here to come and see all the fans. They make a lot of noise, they're always very enthusiastic. Party well, enjoy the music and enjoy the show.
6: Die Jäger von Norris sind vor allem die beiden Mercedes-Piloten, George Russell, der mit dem gestrigen Sprintsieg hofft, die mentale Blockade gelöst zu haben.
7: Pretty satisfied with, especially after, you know, coming back after such a tough last few races before the break.
6: Der WM-führende Kimi Antonelli lauert auf Rang 3, 5. Lewis Hamilton, 7. Max Verstappen. Die ganze Formel-1-Prominenz trifft sich zum Sandford-Abschied also ganz vorne.
2: Beim Wetter, da erwartet uns ein feiner Spätsommernachmittag. Lies Herzog mit den Aussichten.
8: Ja, so stellen wir uns das vor. Meist sonnig, wenig Wind, nicht zu heiß. Ein paar Wolken können durchziehen und im südlichen Bergland kann es ein paar Regentropfen geben. Heute Abend und in der Nacht ist es dann auch windstill, aber sehr frisch. Da geht es tatsächlich runter auf 4, 5 Grad plus nur im Waldviertel. 14 Grad sind es in der Nacht im östlichen Flachland. Die neue Woche morgen startet dann mit Sonne und südlich der Donau auch mit vielen Wolken. Erst ab Donnerstag wird es wieder richtig heiß. In Amstetten, Poisdorf, Wiener Neustadt ist es überall wolkenlos bei 23 Grad, St. Pölten 22, Zwettl auch wolkenlos und 21 Grad. Noch der Blick in die anderen Bundesländer. Es ist überall wolkenlos, außer in Graz, da ist es bewölkt bei 22 Grad. Wien, Linz und Eisenstadt 23, Salzburg 21, Innsbruck meldet 22, Bregenz 20 und Klagenfurt heiter und 22 Grad. Gute Fahrt durch Ihren Sonntagmittag, 12 Uhr und 6 Minuten jetzt, Radio Niederösterreich. Wir begleiten Sie im schnellsten Verkehrsservice im Land. Wir schauen auf die A4, wenn Sie Richtung Flughafen müssen, von Wien aus, bitte mehr Zeit einplanen. Richtung Budapest ist zwischen der Simmeringer Heide und dem Knoten Schwechat wegen Bauarbeiten nur eine Fahrspur frei. Da gibt es momentan 15 Minuten Zeitverlust. In Wien ein Wasserrohrbruch auf der Hardiggasse, und zwar zwischen der Breindlgasse und der Hochsatzengasse. Es ist nur eine Fahrspur frei, auch hier gibt es Stau. Und Sie haben aktuell 10 Minuten Zeitverlust.
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8: Das muss uns gut gehen, oder? Mittendrin im Wochenende. Ich hoffe, Sie haben es gemütlich jetzt zum Mittag. Begleite Sie gern in diesen feinen Sommernachmittag mit ganz viel Wochenendmusik vom Feinsten. Aber wir sind gleich für Sie im Radio. Musik aus Österreich von STS. Mariah Carey, eine der schönsten Stimmen aller Zeiten. Und vorneweg Huey Lewis and the News. Schönen Sonntag.

Schönen Sonntagmittag mit Radio Niederösterreich. Wir hüpfen jetzt musikalisch ein Bundesland weiter, und zwar nach Oberösterreich. Neue Musik für Sie? Eine Künstlerin, die aus Völklerbruck kommt und eigentlich schon ganz früh angefangen hat mit dem Musikmachen. Anja Fischthaler heißt die junge Dame. War 2021 auch schon bei Starmania im Fernsehen mit dabei, hat dann mit ihrer markanten Stimme durch auch mit Bühnenpräsenz punkten können. Und jetzt ist sie so Richtung Dialektpop unterwegs. Ihre Songs sind persönlich, modern, direkt aus dem Leben. Das hören wir uns jetzt an. Das zeigt sie uns nämlich mit ihrem neuesten Werk, ist die neue Single von Anja Fischthaler. Weil's so ist.

Die Searchers, die 60er auf Radio Niederösterreich. Gleich auch noch Musik aus Italien. Innamorato, innamorato. Mit Toto Cotugno. Innamorato. Und ein bisschen lassen wir nochmal den Sommer rein. Mit Mango Cherry auch gleich.

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1: 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Schönen Sonntagmittag, es ist 12.30 Uhr, genau halb eins, Radio Niederösterreich mit den wichtigsten Infos. Wir schauen auf die Straßen im schnellsten Verkehrsservice im Land. Da gibt es wieder 15 Minuten Zeitverlust in Richtung Flughafen. Auf der A4 stehen Sie da im Stau Richtung Budapest zwischen der Simmeringer Heide und dem Knoten Schwechat. Grund, es gibt Bauarbeiten, nur eine Fahrspur ist frei. Das Ganze dauert noch bis Montag. Auf der Hardigasse in Wien ein Wasserrohrbruch. Da gibt es zwischen der Breindlgasse und der Hochsatzen Gasse jetzt Stau, nur eine Fahrspur frei, plus 10 Minuten. Und am Autobahngrenzübergang Nikolsdorf aktuell 20 Minuten Wartezeit bei der Einreise nach Österreich. Der Blick zum Wochenendwetter. Vom Feinsten heute Sonntagnachmittag. Es gibt viel Sonne. Südlich der Donau auch recht viele Wolken. Ein paar Regentropfen am ersten im südlichen Bergland. Und es wird nicht allzu heiß. Bis zu 27 Grad die Temperaturen heute Nachmittag. Und es ist fast windstill. Die Nacht wird wieder frisch. Im Waldviertel geht es runter auf zarte Plusgrade. 4, 5 Grad im Waldviertel in der Nacht. 14 Grad sind es im östlichen Flachland. Wie geht's in die neue Woche? Morgen Montag das Wetter ganz ähnlich, die meisten Wolken wieder im Süden. Erst ab Donnerstag wird's wieder heißer.

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1: Urlaub in Österreich. Waren Sie auch dabei in diesem Sommer? Wir machen auf alle Fälle in diesem Sommer an jedem Wochenende in einem anderen Bundesland Station. Diesmal ist es Salzburg. Und da gibt es ein paar besonders schöne Plätze. In St. Martin bei Lofer zum Beispiel eine Klamm, die an heißen Tagen auch Abkühlung bietet. Und Spielestationen für Kinder, damit ihnen auch nicht langweilig wird. Sebastian Kadais von Radio Salzburg hat sich diese Klamm für Sie angesehen.
2: Ja, es ist ein ideales Ausflugsziel für heiße Tage, die Vorderkaserklamm in St. Martin bei Lofer. Ja, wie man hört, das Wasser, das rauscht hier ganz ordentlich durch die rund 400 Meter lange Schlucht. Es ist eine ganz mystische Stimmung auf den Holzstegen zwischen den Felswänden und dabei eine angenehme Abkühlung. Bei mir ist Inge Schreder. Was zeichnet denn diese Klamm aus?
3: Sie besticht durch ihre Enge und Tiefe. Die ist oben um die 6 Meter breit und an der Tiefe 80 cm eng, wo sich der Ödenbach so jährlich um die 6 mm durch den Kalkstein frisst.
2: Es ist ja auch für Familien ein Erlebnis, weil man ja schon vom Parkplatz weg eigentlich einiges machen kann.
3: Ja, das Schöne ist, du kannst draußen vom Parkplatz gehst ungefähr 2 Kilometer an 3 Badeteichen, Spielstationen, Kletterstationen vorbei und kommst dann eben zum Kiosk von der Vorderkaserklamm.
2: Und wie man merkt, es ist in der Klamm ganz angenehm kühl.
3: Das ist eben das Spezielle bei uns. Uns kann man auch besuchen, wenn es heiß ist. Weil es einfach in der Klamm ist kühl. Und man kann sich draußen im Naturbadegebiet auch schön mit den Kindern abkühlen, Floß fahren, spülen.
4: Also es war viel cool.
5: Oh, it's beautiful. Yeah, it's really, really wonderful.
6: Ja, ich würde sagen, es ist auch schön. Ja, auch für die kleinen Kinder. Obwohl, man muss gut aufpassen. Aber ja.

0: gut.
1: An so heißen Tagen auch sehr erfrischend, oder?
0: Ja, viel besser als auf der Alm irgendwo da oben. Ja.
2: Als Einheimischer sehr gut.
1: An so heißen Tagen auch irgendwo eine Abkühlung, oder?
2: Auf jeden Fall. Im Vergleich mit dem Sassens, ja, 27 bis 30 Grad hat, ist das direkt angenehm.
3: Erfrischend, das tut gut. In diesem Wetter, das tut wirklich gut, ja.

Zwetschgenkuchen, die Mehlspeise der Saison, oder? Ich hoffe, Sie genießen schon Ihren Sonntagmittag. Gerne dazu ein Welthit aus Ihrem Radio. Die Herrschaften David Bowie und Tina Turner gleich im Duett. Aber jetzt hat einmal niemand geringerer als Paul McCartney seinen Auftritt mit seinen Wings damals unterwegs. With a little luck. Schönen Sonntag. 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

0: Schönen Sonntagmittag mit Radio Niederösterreich, das Wichtigste jetzt aus Niederösterreich, Österreich und der Welt mit Gerhard Eisinger. Es ist 13 Uhr.
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2: Ein knapper Monat noch bis zu den Parlamentswahlen in Russland. Gestern hat die Kreml-Partei Einiges Russland bei einem Parteitag in Moskau ihr Wahlprogramm fixiert. Und das heißt im Wesentlichen weiter wie bisher. Präsident Putin hat in seiner Parteitagsrede das Land auf die Fortsetzung des Krieges gegen die Ukraine eingeschworen. Anzeichen, dass er zu Kompromissen bereit sein könnte, gab es keine, berichtet Christian Lininger aus Moskau.
3: Die russische Hymne, ganz staatstragend zum Auftakt des Parteitags, jene Partei, die stets umsetzt, was der Präsident verspricht. Und das war immer Stabilität. Im fünften Kriegsjahr kann Putin dieses Versprechen aber erstmals nicht mehr halten. Steuererhöhungen, Internetabschaltungen, Benzinknappheit, plötzlich werden die Kosten des Krieges spürbar. Und die Beliebtheitswerte Putins fallen, freilich auf hohem Niveau, von rund 80 auf zuletzt 66%. Anlass für einen Kurswechsel? Offenbar nicht. Die Pflicht der Partei Einiges Russland ist es, alles für den Sieg zu tun, sagt Putin. Und nicht nur die Partei, das ganze Land schwört auf eine Fortsetzung des Krieges ein. Arbeiter, Fabriken, Dörfer, Wissenschaftler, Unternehmer, ganz Russland steht an der Seite der Armee, so Putin. Durchhalteparolen also. Ein möglicher Frieden hingegen ist auf diesem Parteitag kein Thema.
2: Das ungarische Kernkraftwerk Paks hat gestern Abend seine Stromproduktion früher als geplant wieder hochgefahren. Der gestiegene Donaupegel ermöglichten die Kühlwassersicherung. Bis zum 28. August sollen alle vier Blöcke bei voller Kapazität Strom liefern. Knapp 5 Jahre ist einer der schlimmsten Waldbrände Österreichs hier in Hirschwang im Raxgebiet. Brennen damals mehr als 100 Hektar Wald, die der Stadt Wien gehören. Die Wiener Forstdirektion verantwortet deshalb auch die Wiederaufforstung. Bisher ist man mit den Ergebnissen zufrieden, berichtet Barbara Wakolbinger.
4: Tagelang kämpfen die Feuerwehrleute damals gegen die Flammen. Als endlich Brand ausgegeben werden kann, ist vom Quellschutzwald nicht mehr viel über. Bei der Wiederaufforstung setzt man nun auf Mischwald. Statt hauptsächlich Schwarzkiefern soll es mehr Laubbäume geben, etwa Walnuss, Bergahorn oder Birke. Denn Mischwald verträgt die Hitze besser, Stichwort Klimawandel, und ist widerstandsfähiger, was Krankheiten angeht. 10.000 neue Pflanzen wurden bereits gesetzt, heißt es aus der Wiener Forstdirektion. Für die Walnuss hat man etwa schlicht Nüsse gekeimt und vergraben. Gras wurde im Steingebiet händisch gesät, zum Teil mit Pferden. Sogenannte Heertankstellen sollen Vögel anlocken, die bei der Verteilung von Samen helfen. In der Forstdirektion ist man zufrieden. Bis sich der Wald endgültig von dem Brand erholt hat, wird es aber noch Jahrzehnte dauern.
2: Ein rätselhafter Gestank in Friedrichshafen am Bodensee sorgt seit einiger Zeit für Beschwerden. Vor allem nachts gehen bei der Stadt wiederholt Meldungen von Bürgerinnen und Bürgern ein. Woher die Geruchsbelästigung kommt, ist bisher noch unklar. Ja, und am Nachmittag ist es bei uns meist sonnig. Die Wetteraussichten jetzt von Alice Herzog.
0: Verbreitet sonnig zur Stunde, nur ganz im Süden, im südlichen Bergland, da gibt es die meisten Wolken. Da kann es auch ein paar Regentropfen geben am Nachmittag. Überall sonst bleibt es trocken. Heute auch kein Wind und es wird auch in der Nacht windstill sein, aber sehr frisch. Da geht es runter auf 4, 5 Grad plus nur im Waldviertel. 14 Grad werden es im östlichen Flachland während der Nachtstunden. Und dieses freundliche Spätsommerwetter begleitet uns auch ab morgen hinein in die neue Woche. Erst ab Mittwoch, Donnerstag wird es wieder richtig heiß. Aktuell am wärmsten in Langenlebern und Horn mit 25 Grad. Angenehme 24 hat es in Krems, Gumpoldskirchen und Wien. Landerteier meldet 23 und St. Pölten und Weidhofen an der Ips 22 Grad. Gute Fahrt durch Ihren Sonntagmittag, Radio Niederösterreich. Wir begleiten Sie im schnellsten Verkehrsservice im Land. A4 Ostautobahn, da gibt es noch immer Stau, wenn Sie Richtung Burgenland, Richtung Flughafen unterwegs sind. Bitte mehr Zeit einplanen. Zwischen der Simmeringer Heide und dem Knoten Schwechat gibt es Bauarbeiten. Da ist nur eine Fahrspur frei, derzeit plus 15 Minuten. In Wien 10 Minuten plus auf der Hardiggasse. Ein Wasserrohrbruch zwischen der Breindlgasse und der Hochsatzengasse. Eine Fahrspur ist frei, es gibt Stau. Und es staut auch am Autobahn-Grenzübergang Nickelsdorf. Hier haben Sie aktuell 10 Minuten Wartezeit bei der Einreise nach Österreich.
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0: Sie genießen Ihren Sonntagmittag Mahlzeit einmal ins Land. hoffentlich mit ihren Lieben. Ich begleite sie gern mit der Musik, die auch so richtig nach Wochenende klingt. Haben wir gleich was Neues aus Österreich. Und der Herr Luis Fonsi hat seine Gitarre gestimmt für den Spätsommer in Niederösterreich. Hier ist er mit Despacito.
6: 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Fonsi!

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1: Da ist immer auch was Neues drin bei uns. Sassi ist zurück, ja, kennen wir doch alle noch von ihrer Zeit mit den Seern. Nach dem Ende der Band geht sie seit vergangenem Jahr neue Wege, ist als Solokünstlerin unterwegs. Im vergangenen Herbst hat sie nicht nur ihre erste große Solotour gestartet, sondern auch ihr erstes eigenes Album rausgebracht. Und da gibt es jetzt die nächste Single. Wollen wir ihn gerne präsentieren. Ein Song über die Beziehung zwischen Mutter und Sohn mit allen Höhen und Tiefen. Hier ist Sassi mit Wenn der Winter dann vergeht. Neu hier auf Radio Niederösterreich.

0: 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Es ist 13:30 Uhr, Radio Niederösterreich mit dem schnellsten Verkehrsservice im Land. Wir schauen auf die A4, die Ostautobahn Richtung Budapest. Da ist nach wie vor zwischen der Simmeringer Heide und dem Knoten Schwechat nur eine Fahrspur frei. Bis zu 15 Minuten Zeitverlust gibt es aktuell, also wenn Sie Richtung Flughafen fahren von Wien aus, bitte mehr Zeit einplanen. Weiter auf die A1 Westautobahn Richtung Salzburg, zwischen dem Knoten St. Pölten und St. Pölten Süd gibt es jetzt Stau im Baustellenbereich. 10 Minuten Zeitverlust. Und in Wien ein Wasserrohrbruch auf der Hartiggasse zwischen der Breindlgasse und der Hochsatzengasse. Da ist nur eine Fahrspur frei, es gibt Stau und auch hier haben Sie 10 Minuten Zeitverlust. Das Radio Niederösterreich Wetter. Es ist ein angenehmer Spätsommer-Sonntagnachmittag. Die meisten Wolken gibt es momentan im südlichen Bergland. Da können auch ein paar Regentropfen dabei sein. Die Temperaturen haben sich jetzt eingependelt rund um 20 bzw. bis zu 25 Grad. Wärmer wird es heute nicht mehr. In der Nacht wird es recht frisch, windstill und die Temperaturen gehen ordentlich runter. 14 Grad im östlichen Flachland, nur 5 Grad im Waldviertel. Die neue Woche. Morgen startet dann ganz ähnlich mit Sonne und vielen Wolken südlich der Donau. Richtig heiß wird es voraussichtlich erst ab Donnerstag.
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0: Spielen dann gern die Münchner Freiheit und den einzigen Boss, der heute was zu reden hat. Mr. Bruce Springsteen. Schönen Sonntag für uns.

0: Eltern kennen sicher das Gefühl, wenn der Sohn oder die Tochter 16 ist und der Wunsch nach dem Führerschein da ist. Da sitzt man dann als Beifahrerin im Auto mit dem L17-Tafel und wundert sich auch ein bisschen, wie schnell die Kinder groß geworden sind. Den Eltern von Kimi Antonelli muss es momentan ähnlich gehen, allerdings in einer bisschen anderen Liga. Ihr Bub ist knapp 20 und könnte der jüngste Formel-1-Weltmeister der Geschichte werden, Frau Haska.
1: Na, noch ist er gerade mal 19. Am Dienstag hat er Geburtstag. Er kann der mit Abstand jüngste Formel-1-Weltmeister der Geschichte werden und diese Reife und Coolness beeindruckt seinen Boss Toto Wolff.
2: Also wenn ich da über mich als 19-Jährigen nachdenke, dann wäre ich mit Sicherheit nicht reif gewesen.
1: Und dass der Italiener aus einem ganz besonderen Holz geschnitzt ist, das war für Toto früh offensichtlich.
2: Na, fahrisch haben wir gesehen, dass er besonders ist, wie er 12 war.
1: Allerdings, man merkt, dass Kimi Antonelli den Druck der Weltöffentlichkeit sehr wohl spürt. Er gesteht auch, es ist nicht leicht, die Angst vor Fehlern im Zaum zu halten.
3: You know, I don't want to go in the car thinking about championship or

0: Being afraid to do mistakes.
1: Und darum wird es Dienstag auch keine ganz große Geburtstagsparty geben. Bei Mercedes versucht man ihn so gut es geht aus den privaten Schlagzeilen herauszuhalten.
2: Man muss ihn schützen. Wir versuchen immer wieder zu bremsen, wenn in Italien die Headlines sind, der nächste Senna und das Phänomen und und.
1: Und über das schönste Geburtstagsgeschenk brauchen wir nicht lange diskutieren. Ein Sieg zum 20er steht ganz oben auf der Wunschliste.
3: Ja, das wäre schon ein verfrühtes Geburtstagsgeschenk heute Nachmittag. Wir hören uns das an. Der Grand Prix der Niederlande startet um 15 Uhr und bei uns bleibt sie natürlich. 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

Die Romantikerin Stefanie Berger für ihren Sonntagnachmittag. Gleich noch der Country Sound. Mit Glenn Camper auf Radio Niederösterreich und davor vielleicht zurück in die 80er. Warum nicht noch einmal verliebt sein? Das war damals mit dem Video am Strand. Cool and the Gang, eigentlich eine Partyband der 80er. Die konnten das schon auch streichelweich. Einer ihrer größten Hits jetzt bei uns auf Radio Niederösterreich. Cherish. Schönen Sonntag.

0: Sonntagnachmittag mit Radio Niederösterreich. Und jetzt das Wichtigste aus Niederösterreich, Österreich und der Welt mit Gerhard Eisinger. Es ist 14 Uhr.
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2: Weil die Spritpreise an den Tankstellen weiterhin hoch sind, starten 6 europäische Finanzminister einen neuen Anlauf, EU-weit eine Übergewinnsteuer für Mineralölkonzerne einzuführen. Eine Forderung, die auch Österreichs Finanzminister Markus Matterbauer von der SPÖ unterstützt. Mehr dazu von Veronika Filitz.
3: Diejenigen, die von der Krise profitieren, sollen ihren Teil dazu beitragen, die Belastung für die breite Bevölkerung zu verringern, fordern die Finanzminister aus Österreich, Portugal, Spanien, Italien, Polen und Deutschland. In einem Brief gerichtet an den Amtskollegen aus Irland. Irland hat derzeit den EU-Ratsvorsitz und könnte somit das Thema Übergewinnsteuer zu nächsten EU-Treffen und Gipfeln mitnehmen. Wohl das erklärte Ziel des ministerlichen Briefs. In der EU hat es auch schon einmal eine Sonderabgabe auf Übergewinne gegeben. 2022, als wegen des Ukraine-Kriegs die Energiepreise rasant gestiegen sind, wurden für 2 Jahre Übergewinne der Energieunternehmen mit 33% besteuert. Ähnliches schwebt jetzt wohl den Finanzministern für die Ölkonzerne vor. Denn die Gewinne der 6 größten Unternehmen sind allein im 2. Quartal auf insgesamt knapp 40 Milliarden Euro gestiegen.
2: Knapp 1.300 Personen, die medizinische Versorgung brauchten und deutlich weniger Straftaten als in den Vorjahren, so lautet die Bilanz der Einsatzkräfte nach dem FM4 Frequency Festival in St. Pölten, das in der Nacht zu Ende gegangen ist. Auch wenn man am Freitagabend wetterbedingt einen Teil des Programms ausgefallen ist, sei es alles in allem ruhig verlaufen, heißt es von den Einsatzkräften. Knapp 5 Jahre nach einem der größten Waldbrände in Österreich sind die Spuren in Hirschwang an der Rax im Bezirk Neunkirchen nach wie vor zu sehen. Die Wiederaufforstung, gesetzt wird auf Mischwald mit resilienten Arten, läuft bisher erfolgreich, so Wiens Forstdirektorin Petra Wagner. Bis sich der Wald von dem Brand aber erholt hat, wird es noch mehrere Jahrzehnte dauern. In Südkorea ist erstmals ein Containerschiff in See gestochen, das über die Arktisroute nach Europa fahren soll. Mit dieser Testfahrt will Südkoreas Regierung prüfen, ob die Nordostpassage für den kommerziellen Schiffsverkehr genutzt werden kann. Dazu sollen unter anderem Daten zu Fahrtdauer, Treibstoffverbrauch und Betriebskosten gesammelt werden, Raffaella Steinbach berichtet.
4: Russland und China nutzen die Passage bereits. Auf die Suche nach neuen alternativen Handelsrouten hat sich nun auch Südkorea gemacht. Mit der Panstar Agro soll erstmals ein südkoreanisches Containerschiff durch die arktischen Gewässer der sogenannten Nordostpassage nach Europa fahren. Die Fahrt soll helfen, die Route durch die Arktis künftig als neuen Handelsweg zu etablieren. Durch den Rückgang des arktischen Eises ist diese Passage für mehrere Nationen zunehmend von wirtschaftlicher und militärischer Bedeutung. Allerdings befürchten Umweltschützer, dass ein erhöhter Schiffsverkehr das Eis der Arktis schneller schmelzen lässt. Mehrere Reedereien, wie etwa die deutsche Hapag-Lloyd, haben deshalb zugesagt, Routen durch die Arktis vorerst zu meiden.
2: Ja, und die meisten Wolken, die gibt es im Süden des Landes. Die Wetteraussichten jetzt von Alice Herzog.
0: An der Grenze zur Steiermark ist es momentan bewölkt, zum Beispiel über den Voralpen, Weidhofmann der Ibs, Kernhof und dann auch rüber Richtung Bucklige Welt, Semmering-Wechsel-Region. Da kann es auch ein paar Regentropfen geben am Nachmittag. Überall sonst recht freundlich und meist sonnig, aber nicht allzu heiß. Spitzenreiter momentan Langenlebern mit 26 Grad. In Horn und Wien hat es 25, Stockerau und Wiener Neustadt melden 24, St. Pölten 23 und Lilienfeld-Taschberg 20 Grad. Die Nacht wird erfrischend mit 14 Grad nur im östlichen Flachland und sogar nur 4 oder 5 Grad heute Nacht im Waldviertel. Morgen Montag dann ganz ähnlich. Es bleibt beim ruhigen Spätsommerwetter. Die meisten Wolken gibt es auch morgen in den südlichen Landesteilen. Ab Mitte der Woche wird es noch einmal richtig heiß. 2:04, gute Fahrt durch Ihren Sonntagnachmittag. 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Und da schauen wir jetzt wieder auf die A4, die Ostautobahn. Bitte 10 Minuten mehr einplanen, wenn Sie von Wien in Richtung Flughafen müssen. Zwischen der Simmeringer Heide und dem Knoten Schwechat gibt es Bauarbeiten. Da ist nur eine Fahrspur frei. Ein Wasserrohrbruch in Wien auf der Hardegasse zwischen der Preindlgasse und der Hochsatzengasse. Auch nur eine Fahrspur frei, es gibt da Stau und 10 Minuten Zeitverlust. Und vor dem Grenzübergang Nickelsdorf aktuell 15 Minuten Wartezeit bei der Einreise nach Österreich.
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0: So, wie schauen wir aus? Tisch beim Lieblingsheurigen ist schon reserviert. Und davor noch ein gepflegter Spaziergang. So muss Sonntag. Ich hoffe, Sie genießen. Und wir begleiten Sie gern mit den Herren Nat King Cole, Reinhard Fendrich, Elton John und Musik aus Österreich von Günter Mo, Mokesch.

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0: Sommerausklang mit Nat King Cole. Was heißt, da legt man noch eins drauf in Sachen Sommer. Diese Dame hat uns nämlich in diesem Sommer schon also richtig begeistert auf unserer Radio Niederösterreich Bühne am Wiener Donauinselfest. Francine Jordi, die sympathische Schweizerin, die ja schon richtig früh mit dem Singen begonnen hat, wie sie uns mal erzählt hat.
1: Ja, das habe ich schon früh angefangen. Also die haben selber ja früher gesungen im Trio und wir Kinder haben dann immer mitgesungen natürlich und ich habe generell überall gesungen, wo ich mich aufgehalten habe. Und von daher hat man das irgendwie so in die Wiege gelegt gekriegt.
0: Ja, der Rest ist ihre Erfolgsgeschichte bis heute. Über den Sieg beim Grand Prix der Volksmusik bis zum Song Contest, da war sie auch einmal dabei. Jetzt gibt es eine neue Single von Francine Jordi. Mit der können wir den Sommer so richtig festhalten.
2: Nur für eine Sommernacht, also genießt den Moment, ist Francine Jordi und ihr Radio Niederösterreich. Viel Spaß.

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2: Jetzt ist es 14.30 Uhr, halb drei, Radio Niederösterreich am Sonntagnachmittag. Wir haben die aktuellen Infos von den Straßen. A4 Ostautobahn Richtung Budapest, nach wie vor bitte 10 Minuten mehr einplanen, wenn Sie Richtung Flughafen unterwegs sind von Wien aus. Zwischen der Simmeringer Heide und dem Knoten Schwechat gibt es Bauarbeiten, da ist nur eine Fahrspur frei. In Wien ein Wasserrohrbruch auf der Hardiggasse zwischen der Preindlgasse und der Hochsatzengasse. Da gibt es auch noch immer Arbeiten. Nur eine Fahrspur ist frei. Es staut auch hier plus 10 Minuten für Sie. Und vor dem Grenzübergang Nikolsdorf aktuell 30 Minuten Wartezeit bei der Einreise nach Österreich. Das Radio Niederösterreich Wetter. Die meisten Wolken gibt es momentan im südlichen Bergland, hohe Wand, auf der Rax zum Beispiel. Überall sonst ist es sonnig, es ist warm, aber nicht heiß. Spitzenreiter im Land Langenlebarn mit 27 Grad. Die Nacht auf morgen wird dann erfrischend, 14 Grad. Die Tiefstwerte im östlichen Flachland, nur 4 oder 5 Grad bei Ihnen im Waldviertel. Und morgen Montag dann ganz ähnliches Wetter. Es bleibt beim ruhigen Spätsommerwetter jetzt einige Tage. Die meisten Wolken auch morgen im Süden. Ab Mitte der Woche wird's wieder richtig heiß.
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2: Schick Ihnen das, was vom Sommer übrig ist. Mit dem Wenger Boys jetzt auf Radio Niederösterreich.

0: Lassen wir es uns doch gut gehen am Sonntagnachmittag. Gute Nachrichten übrigens auch für alle Freunde der österreichischen Sprache. Ja, Wörter wie Paradeiser und Sackerl und Schanigarten und Gelse. Nein, die sind nicht vom Aussterben bedroht. Radio Niederösterreich-Reporter Fabian Fessler, dazu gibt es sogar eine topaktuelle Studie.
1: Ja, mehr als 50 Millionen Zeitungsartikel der vergangenen 23 Jahre sind untersucht worden. Man hat da einfach mal durchgezählt, wie werden welche Wörter verwendet. Steht da etwa Stiege oder Treppe? Bub oder Junge, Polster oder Kissen, Jänner oder Januar. Da geht es also nicht um Dialekte, sondern um sogenannte Austriazismen. Das sind Wörter, die im Wörterbuch als typisch österreichisch markiert sind. Knapp 8000 gibt es da. Und mein Lieblingsbeispiel, der Glücksbringer am Dach, das ist in mehr als 95% der Zeitungsartikel immer noch der Rauchfangkehrer oder die Rauchfangkehrerin. In Westösterreich, Vorarlberg, Tirol zum Teil Kaminkehrer, aber der Schornsteinfeger, der hat sich bei uns nicht durchgesetzt.
0: Ja, gut, manchmal hat man schon den Eindruck, ich erlebe es auch zu Hause, dass vor allen Dingen Jugendliche dann schon immer mehr die Wörter verwenden, die eben auch die deutschen Internet-Influencer vorgeben.
1: Ja, also bei mir waren es damals Bibi Blocksberg und Benjamin Blümchen-Kassetten, die im Kinderzimmer gelaufen sind. Die waren auch aus Deutschland und da war das eine oder andere Dufte oder Lecker drin, das hat die Oma auch geärgert. Ich glaube, österreichisch oder nicht, ist keine Frage des Alters. Auch das Österreichische verändert sich. Wir reden ja nicht mehr wie zu Kaiserszeiten.
0: Ja, das stimmt schon so. Lavur oder Kredenz, das hört man schon fast gar nicht mehr. Eiskasten, sagt meine Schwiegermama noch zum Beispiel.
1: Ja, der Februar als Februar-Variante ist auch am Aussterben. Es kommen aber auch immer wieder neue Austriazismen ins Wörterbuch hinein. Großkopfert zum Beispiel und Heckenkläscher sind vor ein paar Jahren noch nicht im Wörterbuch gestanden. Oder auch der Aufsperrdienst, das ist die österreichische Variante zum Schlüsseldienst.
0: Mhm. Sind natürlich dann auch Wörter, die liest und hört man ausschließlich in österreichischen Medien, ne?
1: Natürlich. Die Berliner YouTuberin, die kocht weder Palatschinken noch Kaffiol. Der Hamburger Tatortkommissar geht auch nicht ins Beisel, sondern in die Kneipe. Also wer Austriazismen, die österreichische Sprache erhalten will, der sollte heimische Medien konsumieren, Zeitungen lesen, Radio Niederösterreich hören.
0: Bitte gerne. Also wir haben ein Herz für die österreichische Sprache.

Die 80er mit Fiction Factory, gleich auch noch mit den Bangers. Und eine ordentliche Portion 70er. Pop-Rock aus Großbritannien, 1970, Nummer 1, Yellow River, auch noch gleich in Ihrem Radio. Und manchmal braucht es ja gar keine große Therapie, manchmal reicht auch wirklich ein Spaziergang. Genauso ist dieser Hit entstanden. Nick Straker hatte Streit und ist dann ein bisschen spazieren gegangen, um den Kopf frei zu bekommen. Entstanden ist dieser Song, A Walk in the Park. 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

0: Angenehmen Sonntagnachmittag, das Wichtigste jetzt aus Niederösterreich, Österreich und der Welt mit Gerhard Eisinger. Es ist 15 Uhr.
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2: Die SPÖ sollte sich medial nicht mit sich selbst beschäftigen, das sagt St. Pöltens Bürgermeister Matthias Stadler angesichts der Debatte über Bundesparteichef Andreas Babler im Interview mit der Austria Presseagentur. Mit der rot-grünen Stadtregierung in St. Pölten zeigt er sich zufrieden, Thomas Koppensteiner berichtet.
3: Öffentliche Diskussionen darüber, ob ein Parteivorsitzender ersetzt werden soll, hält Matthias Stadler für kontraproduktiv. So etwas gehöre intern diskutiert, sagt er. Angesichts einer Vielzahl an zu lösenden Themen sei es längst an der Zeit, dass man in die Hände spucke, so der St. Pöltener Bürgermeister, der die schwachen Umfragewerte der SPÖ auch auf die Regierungsbeteiligung im Bund zurückführt. Die SPÖ habe aber Verantwortung übernommen, während sich Kickl gedrückt habe, so Stadler. In St. Pölten regiert die SPÖ nach dem Verlust der absoluten Mehrheit bei der Wahl im Jänner gemeinsam mit den Grünen. Die Zusammenarbeit laufe gut, sagt Stadler. Offen ist allerdings weiterhin die Finanzierung des Stadtbusses Loop. Angepeilt wird eine Drittelfinanzierung mit Bund und Land. Hier brauche es noch im Herbst eine Entscheidung, sagt Stadler.
2: Das von Stechmücken übertragene Westnil-Virus hat in Nordmazedonien in den vergangenen Wochen bereits 5 Menschen getötet. Wie das nordmazedonische Gesundheitsministerium mitteilt, wurden in dem Balkanstaat in jüngster Zeit insgesamt 43 Infektionen mit dem Virus bei Menschen festgestellt. Der Großteil davon in den vergangenen 3 Wochen. Der Elementarpädagogik fehlen weiterhin qualifizierte Fachkräfte und der Bedarf nach eben diesen steigt kontinuierlich. Eine neue Förderung des Bildungsministeriums soll nun Fortbildungen in diesem Bereich erleichtern. Von 2027 bis 2029 werden dafür nun zusätzlich 3 Millionen Euro zur Verfügung gestellt, heißt es aus dem Bildungsressort. Tanja Malle berichtet.
4: Die Zielgruppe für die neue Förderung sind in erster Linie Personen, die als Assistenzkräfte in den Kindergärten und Krippen arbeiten. Wollen sie sich weiter qualifizieren, und zwar zu gruppenführenden Elementarpädagoginnen und Pädagogen, können sie Unterstützung beantragen und müssen berufsbegleitend die dazu passenden Hochschullehrgänge besuchen. Basis dafür ist die neue Weiterbildungsteilzeitbeihilfe des AMS. Bei den 3 Millionen, die für die Weiterbildung von Elementarpädagogen und Pädagoginnen vorgesehen sind, handelt es sich um frisches, also zusätzliches Geld. Um die Kurse zu besuchen, können die Teilnehmer ihre Arbeitszeit vorübergehend reduzieren. Die Förderung kann laut Bildungsressort für bis zu 2 Jahre gewährt werden und richtet sich nach dem Einkommen sowie dem Ausmaß der Arbeitszeitreduktion.
2: In der Formel 1 beginnt in wenigen Augenblicken der große Preis der Niederlande. Weltmeister Lando Norris geht aus der Pole Position ins Rennen vor den beiden Mercedes-Piloten George Russell und Kimi Antonelli. Wie die Startphase verlaufen ist, das hören Sie in Kürze hier bei uns. Ja, und oft sonnig, aber nicht so heiß ist es am Nachmittag. Die Wetteraussichten mit Alice Herzog.
0: Spitzenreiter momentan Wolkersdorf, Bad Deutsch-Altenburg und Gänserndorf mit 27 Grad. Thuln meldet 26, St. Pölten und Wien 25 und im Zwettl und Ternitz-Botschach hat es 23 Grad. Die meisten Wolken sind momentan über dem südlichen Bergland unterwegs. Überall sonst ist es meist sonnig. Die Nacht wird erfrischend mit 14 Grad im östlichen Flachland und nur 4 oder 5 Grad im oberen Waldviertel. Morgen Montag dann ganz ähnlich. Es bleibt beim ruhigen Spätsommerwetter. Die meisten Wolken gibt es auch morgen über den südlichen Landesteilen. Ab Mitte der Woche wird es noch einmal richtig heiß. 3 nach 3. Gute Fahrt durch den Sonntagnachmittag, Radio Niederösterreich. Wir begleiten Sie im schnellsten Verkehrsservice im Land. Schauen auf die A4, die Ostautobahn zwischen der Simmeringer Heide und dem Knoten Schwechat, gibt es nach wie vor Bauarbeiten, also Richtung Flughafen. 10 Minuten mehr einplanen momentan. In Wien in der Hardiggasse ist zwischen der Breindlgasse und der Hochsatzengasse jetzt nach einem Wasserrohrbruch nur eine Fahrspur frei. Auch hier gibt es immer wieder Verzögerungen. Und 30 Minuten plus jetzt für Sie am Grenzübergang Nickelsdorf, und zwar bei der Einreise nach Österreich.
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0: Ganz, ganz viel Wochenendgefühl dabei mit Billy Joel, Alan Parsons Project, dem Ostbahnkurti, und das sind die 90er mit Ace of

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0: auf. Ihr Sonntagnachmittag fühlt sich genauso entspannt an. Wobei, das war gerade alles andere als entspannt. Zum letzten Mal dröhnen sie ja die Formel 1 Motoren in Zandvoort und es ist der letzte große Preis der Niederlande, zumindest für einige Zeit. Große Frage, wer holt sich den Sieg? Das Rennen läuft seit wenigen Minuten. Matthias Essmeister, da war aber schon eine Schrecksekunde dabei für die vielen Fans.
1: Ja, es hat sich einiges getan am Start. 3 Runden gerade mal hat das Rennen gedauert, dann gab es schon die rote Flagge, Rennabbruch, alle Autos in der Box. Was ist passiert? Es hat vor dem Start geregnet, die Strecke war noch nicht ganz trocken. Und genau das wird ausgerechnet Max Verstappen, dem Publikumsliebling, bei seinem Heimrennen vor hunderttausenden holländischen Fans zum Verhängnis. Er rutscht auf der Startzielgerade aus, verliert sein Auto, fliegt ab genau in die Mauer bei hoher Geschwindigkeit. Der Red Bull, ja, das ist ein Wrack, das da nur noch zurückbleibt. Aber das Wichtigste, das Positive, Max Verstappen geht's gut. Er konnte selbst aus dem Auto aussteigen, aber der Red Bull, der ist ziemlich zerschunden und muss jetzt von der Strecke entfernt werden. Auch all die Teile, die er verloren hat, das Ganze. Deshalb musste das Rennen abgebrochen werden und deshalb sind die Autos auch nach wie vor an der Box. Bitter natürlich für Max Verstappen bei seinem Heimrennen, dem letzten großen Preis der Niederlande, für einige Zeit das frühe Aus. Aber das Wichtigste, wie gesagt, ihm geht's gut. Von der Ranglistenposition her hat sich vorne nicht viel getan. Lando Norris hat die Pole Position behauptet, führt vor den beiden Mercedes, Kimi Antonelli und George Russell. Das Ganze nach eben erst 3 von 72 Runden, die uns bevorstehen. Also da hat sich einiges getan am Start. Max Verstappen abgeflogen, das Rennen nach wie vor unterbrochen.
0: Wir bleiben für Sie dran.

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0: Sonntagnachmittag, es ist 3:30 und halbstündlich gibt es die wichtigsten Infos hier auf Radio Niederösterreich. Wir schauen auf die Straßen im schnellsten Verkehrsservice im Land. Da gibt es momentan 30 Minuten Wartezeit bei der Einreise nach Österreich vor dem Grenzübergang Nickelsdorf und 10 Minuten Zeitverlust haben sie nach wie vor auf der A4 der Ostautobahn Richtung Budapest, also von Wien raus Richtung Flughafen. Mehr Zeit einplanen, da gibt es eine Baustelle zwischen der Simmeringer Heide und dem Knoten Schwechat, nur eine Fahrspur frei. Momentan 10 Minuten Zeitverlust und Stau. In Wien in der Hardiggasse ist zwischen der Preindlgasse und der Hochsatzengasse wegen Arbeiten nach einem Wasserrohrbruch auch nur eine Fahrspur frei. Auch hier gibt es immer wieder Verzögerungen. Das Radio Niederösterreich Wetter. Am wärmsten momentan in Langenlebern mit 27 Grad. Größtenteils ist es sonnig heute Nachmittag. Die meisten Wolken gibt es über dem Bergland. In den südlichen Landesteilen, da können auch ein paar Regentropfen jetzt dabei sein. Die Nacht wird dann überall erfrischend. 14 Grad, die Tiefstwerte im östlichen Flachland und nur 4 oder 5 Grad im Waldviertel. Morgen Montag dann ganz ähnlich. Es bleibt beim ruhigen Spätsommerwetter auch noch am Dienstag. Die meisten Wolken gibt es auch morgen in den südlichen Landesteilen. Ab Mitte der Woche wird es dann noch einmal richtig heiß.
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0: So, was ist da jetzt wirklich los? Hat Meghan ein Angebot für eine große Schauspielrolle in Großbritannien? Oder will Harry seinem Vater im Kampf gegen den Krebs beistehen? Oder geht es doch um die Ausbildung der Kinder? In Zeitschriften wird viel diskutiert momentan. Man liest auch ganz, ganz viele Spekulationen, warum Harry und Meghan nach Großbritannien zurückkommen wollen. Wer glaubt, dass die beiden jubelnd empfangen werden, der täuscht sich. Da gibt es noch ganz viele offene Fragen, berichtet Franziska Hoppen für uns aus London.
1: Dabei scheint die Frage der Sicherheit der Familie noch nicht geklärt und sie könnte für Unmut sorgen, sagt Ilse Anderson, die ehemalige Pressesprecherin von Königin Elisabeth.
2: Here is a non-working member of the royal family.
1: Da ist ein nicht mehr aktiv für die Königsfamilie tätiges Mitglied. Sollten die britischen Steuerzahler wirklich für seine Sicherheit aufkommen müssen? Die Menschen haben Mühe, Essen auf den Tisch zu bringen. Die Lebenshaltungskosten steigen rasant. Da gibt es eine Menge Probleme. Doch die Kinder des Paares, der 7-jährige Prinz Archie und die 5-jährige Prinzessin Lilibet sollen bereits an einer britischen Schule eingeschrieben sein. Man kann dann nicht alle paar Minuten hin und her wechseln, sie aus der Schule nehmen, in die USA zurückkehren, dann wieder nach Großbritannien kommen. Ich kann mir deshalb vorstellen, dass es um eine längere Zeit geht. Möglich, dass die Presse der Familie dabei nach mehreren juristischen Auseinandersetzungen nicht mehr allzu versöhnlich gegenübersteht, so Anderson. Die Reporter haben turbulente Zeiten erlebt. Es war wirklich hart für sie, vor Gericht erscheinen und ihre Vorgehensweise verteidigen zu müssen. Das hat sie emotional sehr mitgenommen. Es wird also interessant sein zu sehen, wie das in der britischen Presse aufgegriffen wird, wenn Harry und Meghan ins Vereinigte Königreich zurückkehren. Dabei glaubt etwa Andy Street, ehemaliger Bürgermeister der West Midlands, gefragt in einer BBC-Talkshow, dass das Paar nur nach Großbritannien käme, um sein Image wieder aufzupolieren. Das sollte kein Heldenempfang werden. Harry hat die Königsfamilie im Stich gelassen und sie kehren zurück, um ihr Image wieder zu verbessern. Wir sollten das nicht feiern.
3: Let's not have any celebration.
1: Positiv hingegen soll König Charles die Nachricht aufgenommen haben. Das glaubt Robert Hartman, Königshausexperte der Zeitung Daily Mail. Ich glaube, insgesamt herrscht eine Atmosphäre der Annäherung. Der König ist ja auch das Oberhaupt der Church of England und ein vergebungsbereiter Christ. Ich denke, er wird sich freuen, seine beiden eher selten anwesenden jungen Enkelkinder etwas öfter zu sehen. Als schwieriger gilt die Beziehung zu Bruder William. Berichten zufolge sprechen die beiden nicht mehr miteinander. Bei der Arbeit werden sich die Brüder wohl eher nicht über den Weg laufen. Hinweise darauf, dass Harry und Meghan ihre Rolle als aktive Mitglieder der Königsfamilie wieder aufnehmen, gibt es nicht.

0: Eros Ramazzotti, gleich auch noch Mr. Big, Phil Collins und Musik aus Österreich von Peter Cornelius. 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
1: Freude.

0: Sonntagnachmittag, das Wichtigste aus Niederösterreich, Österreich und der Welt mit Gerhard Eisinger. Es ist 16 Uhr.
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2: Das Bundesheer sucht einen neuen Generalstabschef. Der aktuelle oberste Militär, der Niederösterreicher Rudolf Striedinger, geht Ende September in Pension. Bis dahin will Verteidigungsministerin Claudia Tanner von der ÖVP über die Nachfolge entscheiden. 6 Kandidaten haben sich beworben. Eine Kommission hat 3 von ihnen als im höchsten Maße geeignet eingestuft. Im engeren Rennen sollen aber nur noch 2 sein, berichtet Niklas Lercher.
3: Auf einen Favoriten für den Posten des neuen Generalstabschefs will sich die Verteidigungsministerin noch nicht festlegen. Claudia Tanner von der ÖVP hält nur fest:
4: Es wird jedenfalls einer sein, der von der Kommission im höchsten Ausmaß auch beurteilt worden ist.
3: 2 Bewerber sollen dem Vernehmen nach die besten Karten haben. Da ist einmal der derzeitige stellvertretende Generalstabschef Bruno Hofbauer. Er ist Planungschef des Bundesheeres und gilt als Architekt des sogenannten Aufbauplans, mit dem das Bundesheer wieder voll einsatzfähig werden soll. Der Ministerin ideologisch näher ist aber Rüstungschef Harald Wodosek. Er kommt wie Tanner aus Niederösterreich und hat 2020 für die ÖVP Wiener Neustadt kandidiert. An seiner Qualifikation gibt es keine Zweifel. Wodosek war unter anderem Kommandant des Jagdkommandos. Derzeit ist er als Rüstungschef für den Einkauf milliardenschwerer Neubeschaffungen verantwortlich.
2: Der Zollstreit zwischen den USA und Kanada spitzt sich nach den geplatzten Verhandlungen zu. In der Nacht sind Zölle in Höhe von 50% auf eine Reihe kanadischer Güter in Kraft getreten. Kanada will jetzt mit eigenen Zöllen auf US-Produkte zurückschlagen. Ein knapper Monat noch bis zu den Parlamentswahlen in Russland. Gestern hat die Kreml-Partei Einiges Russland bei einem Parteitag in Moskau ihr Wahlprogramm fixiert. Und das heißt im Wesentlichen weiter wie bisher. Präsident Putin hat in seiner Parteitagsrede das Land auf die Fortsetzung des Krieges gegen die Ukraine eingeschworen. Tausende Besucherinnen und Besucher sind heute vom Frequency Festival in St. Pölten abgereist. Nach 3 Tagen mit Konzerten und dem ein oder anderen heftigen Unwetter ist die Abreise heute ruhig verlaufen. Die Einsatzkräfte bilanzieren positiv, denn es hat kaum Zwischenfälle gegeben. Mit einem schweren Unfall von Max Verstappen hat in der Formel 1 der große Preis der Niederlande begonnen. Nach einer langen Unterbrechung konnte das Rennen mittlerweile fortgesetzt werden, Matthias Rittmeister.
5: Und der Sieger der zweiten Startphase war Kimi Antonelli. Der WM-Führende geht in der ersten Kurve an Weltmeister Lando Norris vorbei und führt das Rennen nach 18 von 72 Runden an, unmittelbar vor den beiden McLaren-Piloten Norris und Piastri. 4. Russell, 5. Leclerc und 6. Hamilton. Jetzt sind wir mittendrin in der ersten Phase der Boxenstops. Die Szene des bisherigen Rennens gab es schon nach wenigen Minuten. Ausgerechnet Max Verstappen fliegt bei seinem Heim-Grand Prix ab. Der Niederländer verliert seinen Red Bull auf feuchter Strecke und kracht mit voller Wucht in die Mauer. Er hat sogar noch Glück, dass ihn keines der nachfolgenden Autos rammt. So kann Verstappen den komplett ramponierten Red Bull unverletzt verlassen. Das Rennen war danach über eine halbe Stunde lang unterbrochen. Mittlerweile ist die Strecke vollständig trocken. Es führt Kimi Antonelli vor Lando Norris. Max Verstappen muss nach seinem heftigen Abflug zuschauen.
2: Ja, und windstill und frisch wird es heute Nacht. Die Wetteraussichten hat jetzt für uns Julia Schütze.
0: Ja, der Tag geht heute in den meisten Landesteilen sonnig zu Ende. Und ja, es wird windstill und wieder frisch in der Nacht. Die Temperaturen sinken auf 14 bis 8 Grad. Morgen Montag bekommen wir die Sonne zumindest zeitweise zu Gesicht. Die meiste Sonne erwartet uns im Norden des Wald- und Weinviertels. Die Temperaturen steigen auf 21 bis 27 Grad. 23 bis 29 dann am Dienstag. Die Temperaturen ziehen also wieder an. Aktuell hat es in Misselbach 26 Grad. St. Pölten, Melk, Horn, Schwechat und Wien melden 25 Grad. 16.04 Uhr in Niederösterreich mit dem schnellsten Verkehrsservice im Land. Niederösterreich A4 Ostautobahn Richtung Budapest. Zwischen der Simmeringer Heide und dem Knoten Schwechat ist wegen Bauarbeit nur eine Fahrspur frei. Stau und 10 Minuten Zeitverlust. Wien in der Hardiggasse ist zwischen der Preindlgasse und der Hochsatzengasse wegen Arbeit nach einem Wasserrohrbruch nur eine Fahrspur frei. Und vor dem Grenzübergang Nickelsdorf 45 Minuten Wartezeit bei der Einreise nach Österreich. Ich wünsche Ihnen vor allem sichere Fahrt.
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0: Hola, bonjour, dobadan, calimera, buongiorno, hello und guten Tag in Niederösterreich. Allen Urlaubern, Heimgekommenen und Dageblievenen, wir haben, was wir am allerliebsten wollen, am vorletzten Augustwochenende die größten Hits aller Zeiten.
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0: Einen schönen Sonntagnachmittag wünsche ich Ihnen. Oh ja! Wer erinnert sich außer mir noch an diese Melodie? Das ist die Kennmelodie zur Serie Bezaubernde Genie. Oh ja, Larry Hagman als Astronaut, der nach der Landung auf einer einsamen Insel eine Flasche findet mit einem Flaschengeist drin. Beziehungsweise einer Geistin.
1: Ja, Meister.
0: Die blonde Genie mit magischen Kräften, gespielt von Barbara Eden, die heute 85 Jahre alt wird. Obwohl Barbara Eden in zahlreichen Filmen mitgespielt hat und auch als Sängerin erfolgreich war, wird sie bis heute vor allem auf ihre Rolle als bezaubernde Genie angesprochen. Und das für damalige Verhältnisse gewagte, bauchnabelfreie Outfit.
2: I thought it was very pretty. I liked it. Yeah. I liked it a lot. You know, people say it's a sexy outfit. It's not really.
0: Ich fand es schön, ich mochte es sehr, aber sexy war es meiner Meinung nach nicht wirklich, sagt Barbara Eden. Sie lebt heute in Beverly Hills, wo sie offenbar auch ihren 95. Geburtstag verbringt und feiert. Wir wünschen alles Gute.

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3: 16.30 Uhr an diesem Sonntagnachmittag. 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Wir haben den schnellsten Verkehrsservice im Land. Niederösterreich A4 Ostautobahn Richtung Budapest zwischen der Simmeringer Heide und den Knoten Schwechat ist wegen Bauarbeit nur eine Fahrspur frei. Es kommt immer wieder zu kurzen Verzögerungen. S6 Semmering Schnellstraße Richtung Wien zwischen Glocknitz und Neukirchen. 10 Minuten Zeitverlust wegen einer Baustelle. In der Hardwickgasse in Wien ist zwischen der Breindlgasse und der Hochsatzengasse wegen Arbeit nach einem Wasserrohrbruch nur eine Fahrspur frei. Und vor dem Grenzübergang Nickelsdorf derzeit mehr als eine Stunde Wartezeit bei der Einreise nach Österreich. Gute Fahrt wünsche ich. Das Radio Niederösterreich Wetter. Der Tag heute geht in den meisten Landesteilen sonnig zu Ende. Es wird windstill und wieder frisch in der Nacht. Die Temperaturen sinken auf 14 bis 8 Grad. Morgen Montag bekommen wir die Sonne zumindest zeitweise alle zu Gesicht. Die meiste Sonne erwartet uns im Norden des Waldviertels und des Weinviertels. Die Temperaturen steigen morgen auf 21 bis 27 Grad. 23 bis 29 bekommen wir am Dienstag.
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3: Da ist einiges los beim Formel 1 Grand Prix in den Niederlanden. Max Verstappen ist bei seinem Heimrennen früh ausgeschieden. Den Ton gibt derzeit ein erst 19-jähriger Mercedes-Pilot an, Matthias Essmeister.
4: Ja, übermorgen feiert er seinen 20. Geburtstag. Heute kann sich Kimi Antonelli das schönste Geschenk selbst bescheren. Als Dritter ist er ins Rennen gegangen. Jetzt führt er in Sandford nach 41 von 72 Runden vor Pole-Position-Mann Lando Norris und seinem Mercedes-Teamkollegen George Russell. Vierter Leclerc, fünfter Hamilton und sechster Piastri. Max Verstappen muss sich sein Heimrennen von der Boxengasse aus im Fernsehen anschauen, nach seinem heftigen Abflug zu Rennbeginn. Der Niederländer ist zum Glück unverletzt geblieben. Ins Medical Center zur Abklärung musste er nach dem Unfall trotzdem. Bitter für Verstappen, bitter für die tausenden Oranje-Fans und das beim vorerst letzten Rennen in Sandford. Kimi Antonelli ist auf dem besten Weg zum Sieg und dabei seine WM-Führung wieder auszubauen. Er führt vor Norris und Russell.

0: Einen schönen Sonntagnachmittag wünsche ich Ihnen heute am 23. August. 7 Wochen Sommerferien liegen bereits hinter uns, 2 Wochen kommen noch. Und obwohl mein Lieblingsredakteur, der Fabian Fessler, und ich schon lange nicht mehr in die Schule gehen, wie lange sagen wir natürlich nicht, wir mögen die großen Ferien.
1: Na, auf alle Fälle, ich erwische mich sogar, dass ich fast ein bisschen wehmütig werde, dass in 2 Wochen die Ferien schon wieder vorbei sind. Und obwohl wir tatsächlich schon länger nicht mehr in die Schule
0: gehen. Aber deine Frau ist Lehrerin.
1: Ja, das liegt wahrscheinlich auch. Da ist man besonders entspannt, wenn sie nicht unterrichten muss.
0: Bei uns ist die Sommertour, die zu Ende ist, vorgestern Freitag mit David Pearson.
2: Große Sommertourfinale, Stopp Nummer 30. Wir sind in der Gemeinde Dunkelsteiner Wald. Beim GVZ Gerolding stehen wir direkt am Parkplatz.
0: David war nicht allein. Viele, viele Radio Niederösterreich-Hörerinnen und Hörer haben beim blau-gelben Sommertourbus vorbeigeschaut.
1: Ja, so wie auch bei den 29 Stationen vorher. Wir waren wieder in allen Bezirken, in allen Himmelsrichtungen unterwegs. Vielen Dank an alle, die uns besucht haben, obwohl es manchmal wirklich heiß war. Die Jenny zum Beispiel hat mir ein Foto geschickt, der Thermometer abfotografiert.
0: Stimmt,
1: im Sommertourbus.
0: Ich hab's gesehen.
1: 39 Grad zeigt er.
0: Unfassbar, oder?
1: Abkühlung hat es ein paar Mal auch gegeben, ein paar heftige Gewitter haben wir überstanden. Aber wir sind ja nicht aus Zucker und Sie, unsere Hörerinnen und Hörer, glücklicherweise auch nicht. Also danke fürs Kommen.
0: Sommertour vorbei heißt, es gibt ab morgen wieder Kopfnüsse.
1: Jawohl, und prominente Gäste am Vormittag nach 11.
0: Auf wen wir uns da freuen dürfen, das erfahren wir gleich. Gleich nach Francine Jordi und den Carpenters. Und vielleicht kann ich Fabian noch schon die Kopfnussfrage von morgen entlocken. Was meinst du?
1: Hättest gern.

0: können wir mitsingen, oder Fabian Fessler?
1: Gute Laune Musik.
0: Auf jeden Fall. Und wir wünschen einen schönen Sonntagnachmittag. Vom Extremsportler bis zur Schauspiellegende nämlich. Prominente und interessante Menschen besuchen uns nächste Woche im Radio Niederösterreich Studio.
1: Sängerin Caro Fuchs am Donnerstag, musikalische Senkrechtstarterin, die hat sogar schon einen Amadeus Award gewonnen. Und am Dienstag Uli Fessel. Nicht verwandt oder verschwägert mit mir. 40 Jahre Burgtheater, ist auch mit Gerhard Bronner auf der Bühne gestanden und kann viele, viele Geschichten erzählen.
0: Ganz bestimmt. Extremradler Philipp Kaider kommt am Mittwoch und morgen Montag ist Fotograf Lois Lammerhuber unser Gast, der das größte Outdoor-Fotofestival La Gazille in Baden leitet.
1: Unbedingt außerdem anschauen, das ist wirklich super.
0: Du hast schon geschwärmt im Vorfeld, ja. Außerdem gibt es morgen Nachmittag, weißt du, was es da gibt, Fabian Fessler? So die erste Kopfnuss habe ich mir irgendwie sagen lassen nach der Sommerpause.
1: Ja, ich will nicht lang herumeiern. Ich freue mich sehr auf die mittlerweile 22. Kopfnuss-Saison und bin auch ein bisschen stolz. Morgen ist es das Rätsel Nummer 2653.
0: Wow, eine beeindruckende Zahl, muss ich gestehen. Unter uns jetzt, Fabian, wo kommen denn die ganzen Ideen für die Kopfnüsse her?
1: Zum Beispiel aus dem Waldviertel. Morgen knacken wir eine Nuss, die mir ein Radio Niederösterreich-Hörer, nämlich Roland Gatterweh, aus Horn eingeschickt hat. Vielen Dank, Roland, dafür. Und ich muss ganz ehrlich sagen, mit den Jahren habe ich schon ein bisschen einen Blick dafür bekommen. Egal, was ich tue, wo ich bin, ich frage mich immer, könnte es eine Kopfnuss sein?
0: Zum Beispiel?
1: Na, vor ein paar Tagen habe ich mit Freunden über Redewendungen rund ums Ei diskutiert. Also herumeiern, ja, auf rohen Eiern gehen, das war ein richtiger Eiertanz.
0: Und du eierst wahrscheinlich nicht lange herum, sondern denkst dir, woher kommt die Redewendung?
1: Genau, herumeiern zum Beispiel, also wenn man nicht geradlinig was sagt, sondern eben herumeiert. Die Antwort ist in dem Fall nicht sonderlich spannend. Das kommt einfach vom Ei, das aufgrund seiner Form nicht gerade rollen kann, sondern auch herumeiert. Das war mir dann für die Kopfnuss doch zu wenig. Aber im Prinzip finde ich genau so die Kopfnussrätsel.
0: Ja, und es sind ja auch nicht nur Redewendungen. Mal sind es kuriose Geschichten, dann physikalische Besonderheiten, mathematische Aufgaben, die liebe ich besonders. Also das überlasse ich meistens unseren Niederösterreich-Hörerinnen und Hörern. Also alles Mögliche ab morgen wieder. Immer am Montag, Mittwoch und Freitagnachmittag auf Radio Niederösterreich.
1: Ich freue mich, wenn Sie miträtseln.

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6: Positive Bilanz des Veranstalters nach dem Frequency in St. Pölten. Das Westnil-Virus breitet sich in Europa aus. In Nordmazedonien gibt es bereits 5 Todesopfer. Das Wetter, morgen ist es zeitweise sonnig und warm. Tausende Besucherinnen und Besucher sind heute vom Frequency Festival in St. Pölten abgereist. Nach 3 Tagen mit Konzerten und dem ein oder anderen heftigen Unwetter ist die Abreise heute ruhig verlaufen. Am Freitag musste das Programm ja aufgrund der heftigen Sturmböen abgesagt werden. Dennoch bilanzieren die Einsatzkräfte heute positiv, denn es hat kaum Zwischenfälle gegeben. Niklas Wager berichtet.
7: 3 Tage Live-Musik von rund 100 Künstlerinnen und Künstlern hat es am heurigen FM4 Frequency Festival gegeben. Gestern Abend ist es offiziell zu Ende gegangen. Heute Nachmittag ist von der Bühne schon kaum mehr was zu sehen. Veranstalter Harry Jenner.
8: Und der Abbau am Frequency Festival läuft nach Plan. Abbau ist immer ein bisschen einfacher wie der Aufbau, da sind wir doppelt so schnell.
7: Insgesamt zieht Jänner eine positive Bilanz. Einzig das stürmische Wetter am Freitag hat für Probleme gesorgt. Erstmals in der Frequency-Geschichte ist das gesamte Abendprogramm deswegen abgesagt worden.
8: Die Besucher haben das eigentlich relativ gut und verständnisvoll aufgenommen. 80 km/h sind halt einfach 80 km/h und da gibt es auch nicht viel zu diskutieren, da geht die Sicherheit vor.
7: Nächstes Jahr im August findet das Festival wieder in St. Pölten statt. Mit dabei ist dann unter anderem die Band Tokyo Hotel.
6: Österreichs Feuerwehren sind im internationalen Vergleich gut aufgestellt. Das hat sich auch bei den beiden großen Waldbränden im Föhrenwald im Bezirk Neunkirchen gezeigt, wo hunderte Feuerwehrleute freiwillig und unentgeltlich geholfen haben. Tobias Hollerer berichtet.
9: 99% aller Feuerwehrleute in Österreich sind Freiwillige. Es gibt nur 6 Berufsfeuerwehren. Das sei aber kein Nachteil, betont Roman Sikora, Generalsekretär des Weltfeuerwehrverbands.
10: Im Vergleich zu anderen Ländern sind wir mit Slowenien sicherlich die, die zur Bevölkerungsanzahl die meisten freiwilligen Feuerwehrleute haben. Von Vorarlberg bis ins Burgenland, von Oberösterreich bis nach Kärnten runter, haben wir wirklich binnen Minuten die ersten Kameradinnen und Kameraden vor Ort.
9: Das sei in anderen Ländern nicht immer der Fall und gerade Schnelligkeit sei bei Waldbränden entscheidend. Trotzdem gibt es auch Probleme. Das Budget für die Feuerwehren reiche angesichts des Klimawandels nicht aus, sagt Niederösterreichs Feuerwehrkommandant Dietmar Pfarrerfellner.
11: Hier wäre es angebracht, auch dementsprechend auch seitens der Bundesregierung uns zu unterstützen.
9: Denn man brauche immer mehr Spezialausrüstung.
6: Knapp 5 Jahre ist einer der schlimmsten Waldbrände Österreichs her. In Hirschwang im Raxgebiet brennen damals mehr als 100 Hektar Wald, die der Stadt Wien gehören. Die Wiener Forstdirektion verantwortet deshalb auch die Wiederaufforstung. Bisher ist man mit dem Ergebnis zufrieden, wie Barbara Wackolbinger berichtet.
12: Tagelang kämpfen die Feuerwehrleute damals gegen die Flammen. Als endlich Brand ausgegeben werden kann, ist vom Quellschutzwald nicht mehr viel über. Bei der Wiederaufforstung setzt man nun auf Mischwald. Statt hauptsächlich Schwarzkiefern soll es mehr Laubbäume geben, etwa Walnuss, Bergahorn oder Birke. Denn Mischwald verträgt die Hitze besser, Stichwort Klimawandel, und ist widerstandsfähiger, was Krankheiten angeht. 10.000 neue Pflanzen wurden bereits gesetzt, heißt es aus der Wiener Forstdirektion. Für die Walnuss hat man etwa schlicht Nüsse gekeimt und vergraben. Gras wurde im Steingebiet händisch gesät, zum Teil mit Pferden. Sogenannte Heertankstellen sollen Vögel anlocken, die bei der Verteilung von Samen helfen. In der Forstdirektion ist man zufrieden. Bis sich der Wald endgültig von dem Brand erholt hat, wird es aber noch Jahrzehnte dauern.
6: Das Westnil-Virus breitet sich in Europa aus. Betroffen sind inzwischen mehr als 12 Länder. Die meisten Infektionen werden aus Griechenland und Italien gemeldet. In Nordmazedonien sind in den vergangenen Wochen 5 Personen gestorben. Hartmut Fiedler informiert.
13: Es sind Stechmücken, die das Westnil-Virus übertragen. In den allermeisten Fällen werden Vögel infiziert. Doch in der warmen Mückensaison zwischen Frühsommer und Herbst steigt auch die Zahl der Infektionen von Menschen. 4 von 5 Fällen verlaufen zwar ohne oder nur mit leichten grippeähnlichen Symptomen wie Fieber, aber in jüngster Zeit häufen sich auch schwerere Erkrankungen. Gehirnhautentzündungen zum Beispiel. In Skopje, der Hauptstadt Nordmazedoniens, sind jüngst Dutzende Infektionen registriert worden. Fast jeden Tag werde jemand im Spital eingeliefert, sagen die Behörden. 5 Menschen sind gestorben. Einen Impfstoff gegen das West-Nil-Virus gibt es laut WHO nicht.
6: Zum Sport. In der Formel 1 geht der große Preis der Niederlande in die Schlussphase. Nach einem schweren Unfall von Max Verstappen zu Rennbeginn ist der Kampf um den Sieg weiter offen, Matthias Eismeister.
14: Ja, 2 Runden sind noch zu fahren und jetzt hat der Weltmeister wieder die besten Karten, das Rennen zu gewinnen. Lando Norris führt in Sandford vor den beiden Mercedes-Piloten Kimi Antonelli und George Russell. Antonelli hatte eigentlich alle Trümpfe in der Hand, dann aber Probleme auf den harten Reifen, ist zurückgefallen auf Rang 2. 4. und 5. dann die beiden Ferrari-Piloten Lewis Hamilton und Charles Leclerc. Für Max Verstappen war sein Heimrennen früh zu Ende, nach einem heftigen Abflug auf feuchter Strecke zu Beginn. Der Niederländer konnte aber zum Glück unverletzt aus dem ramponierten Red Bull aussteigen. Und beim Tennis-ITF-Turnier in Mistelbach schrammt Thilo Bermann knapp an seinem ersten internationalen Turniersieg vorbei. Der 18-jährige Burgenländer verliert das Finale gegen den Ukrainer Maschtakow nach hartem Kampf in 3 Sätzen.
6: Ja, und meist sonnig geht das Wochenende zu Ende. Die Aussichten kommen jetzt von Julia Schütz.
15: Jawohl, dieser Sonntag geht in den meisten Landesteilen sonnig zu Ende. Es wird windstill dann und wieder sehr frisch in der Nacht. Die Temperaturen sinken auf 14 bis 8 Grad. Morgen Montag bekommen wir einen Mix aus Wolken und Sonnenschein. Die meiste Sonne erwartet uns im Norden des Wald- und Weinviertels. Und die Temperaturen steigen morgen auf 21 bis 27 Grad. 23 bis 29 dann am Dienstag. Zu den aktuellen Wetterwerten. Gänserndorf meldet wolkenlos und 27 Grad. In St. Pölten, Wieselburg, Wien und Graz ist es wolkenlos bei 26. Krems meldet bedeckt und 25. Eisenstadt dagegen wolkenlos und 25 Grad. Wiener Neustadt bedeckt und 24. Linz wolkenlos und 24 Grad. 17.07 Radio Niederösterreich mit dem schnellsten Verkehrsservice im Land. Niederösterreich A4 Ostautobahn Richtung Budapest. Zwischen der Simmeringer Heide und dem Knoten Schwechat ist wegen Bauarbeiten nur eine Fahrspur frei. Es kommt immer wieder zu kurzen Verzögerungen. S6 Semmering Schnellstraße Richtung Wien. Zwischen Glocknitz und Neunkirchen 10 Minuten Zeitverlust wegen einer Baustelle. Wien in der Hadiggasse ist zwischen der Breindlgasse und der Hochsatzengasse wegen Arbeiten nach einem Wasserrohrbruch nur eine Fahrspur frei. Und vor dem Grenzübergang Nickelsdorf derzeit 30 Minuten Wartezeit bei der Einreise nach Österreich. Ich wünsche gute und sichere Fahrt.
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0: Ein chilliges Wochenende wünsche ich Ihnen. Schönen Sonntagnachmittag für Sie. Mit den größten Hits aller Zeiten. Urlaub in Österreich ist etwas Wunderbares. Wir sparen uns eine lange Anreise und sind trotzdem in einer der schönsten Regionen der Welt. Wir lernen heuer im Sommer die anderen Bundesländer besser kennen und Radmiedersorg-Köchin Andrea Karrer hat immer das passende Rezept dazu. An diesem Wochenende sind wir in Salzburg und deshalb gestern in der Freizeitshow Salzburger Nockerl. Der Name täuscht aber.
1: Sind eigentlich keine Nockern. Küchentechnisch ist es ein Soufflé. Geht es beim Backen besonders hoch auf und muss sofort natürlich auf den Tisch gebracht werden, damit die mühsam eingearbeitete Luft nicht wieder entweicht und dieses wunderbare kulinarische Luftschloss nicht in sich zusammenfällt.
0: Worauf es zu achten gilt, damit dieses kulinarische Luftschloss auch gelingt, gibt es zum Nachlesen auf noe.urf.at unter Extras auf Rezepte klicken. Und in 20 Minuten schon freuen wir uns über einen weiteren Höhepunkt unseres Salzburg-Kurzurlaubs. Wir besuchen nämlich die legendären Wasserspiele bei Schloss Hellbrunn.

0: 17 und 30 Minuten bei Niederösterreich mit dem schnellsten Verkehrsservice im Land. Niederösterreich A4 Ostautobahn Richtung Budapest zwischen der Simmeringer Heide und dem Knoten Schwechat ist wegen Bauarbeit nur eine Fahrspur frei. Es kommt hier immer wieder zu kurzen Verzögerungen. S6 Semmering Schnellstraße Richtung Wien zwischen Glocknitz und Neunkirchen 10 Minuten Zeitverlust wegen einer Baustelle. Und vor dem Grenzübergang Nickelsdorf derzeit 20 Minuten Wartezeit bei der Einreise nach Österreich. Das Radio Niederösterreich Wetter. Der Tag geht heute in den meisten Landesteilen sehr sonnig zu Ende. Es wird windstill in der Nacht und wieder frisch. Die Temperaturen sinken meist auf 14 bis 8 Grad. Morgen Montag erwartet uns ein Mix aus Sonne und Wolken. Die meiste Sonne erwartet uns im Norden des Wald- und Weinviertels. Die Temperaturen steigen auf 21 bis 27 Grad. 23 bis 29 bekommen wir am Dienstag.
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0: Wir machen an diesem Wochenende einen Kurzurlaub in Salzburg. Die Salzburger Nockerln von Andrea Karrer sind verdaut. Jetzt geht's weiter in den Schlosspark Hellbrunn, wo seit 400 Jahren ganz besondere Wasserspiele für Unterhaltung sorgen. Eine ideale Abkühlung an heißen Tagen. Wasserscheu sollte man aber nicht sein, verrät unser Reporter Sebastian Kadeis.
1: Überall plätschert es und an so manchen unerwarteten Orten wird man hier direkt vom Wasser überrascht. Vor mehr als 400 Jahren sind die Wasserspiele beim Schloss Hellbrunn in Salzburg gebaut worden. Bei mir ist der Schlossverwalter Christian Sernerdinger. Was hat man sich damals eigentlich gedacht? Beziehungsweise war zu dieser Zeit auch schon der Spaß und das Nasswerden im Vordergrund?
2: Bestimmt schon, weil es ist als Lustschloss konzipiert. Lustschlösser waren damals so ein bisschen Statussymbol und auch zum Zeigen, was man drauf hat. Technisch war es mit Sicherheit eine Meisterleistung, wenn man sich mal vorstellt, dass es natürlich vor 400 Jahren auch schon die Leitungen gab, die wir jetzt auch noch von den Wegen her nutzen. Also es war damals mit Sicherheit eine Besonderheit und man hat es gemacht, damit man seine Freude hatte. Gerade bei denen, die man das machen wollte, so wie es heute zum Teil auch noch ist.
1: Sie sprechen es an, also jung und alt haben heute noch Spaß, egal woher sie kommen, oder? Viele kennen das wahrscheinlich gar nicht.
2: Es ist interessant, wie viele Ältere es kennen aus der Jugend, wenn sie mit der Schule da waren und dann wieder dort sind. Da gibt es schon sehr viele, aber grundsätzlich ist es so, dass natürlich gerade die Touristen, die kommen, kennen es nicht.

0: geworden und sehr schön hier.
1: Also mir gefällt es sehr gut. Wir waren mehrfach jetzt schon hier. Dieses Jahr nicht, aber die letzten Jahre halt. Aber es ist halt trotzdem gerade für die Kinder auch schön. Das ist eine super Abkühlung.
2: Sehr schön. Schönes Erlebnis. Und gerade bei dem heißen Tag wirklich toll.
3: Wie man sieht, ihr seid schon ordentlich nass geworden.
2: Ja, auf jeden Fall.
4: Ja.
2: Die Kinder sind begeistert.

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4: Weil die Spritpreise an den Tankstellen weiterhin hoch sind, starten 6 europäische Finanzminister einen neuen Anlauf, EU-weit eine Übergewinnsteuer für Mineralölkonzerne einzuführen. Eine Forderung, die auch Österreichs Finanzminister Markus Marterbauer von der SPÖ unterstützt. Mehr dazu von Veronika Filitz.
5: Diejenigen, die von der Krise profitieren, sollen ihren Teil dazu beitragen, die Belastung für die breite Bevölkerung zu verringern, fordern die Finanzminister aus Österreich, Portugal, Spanien, Italien, Polen und Deutschland. In einem Brief gerichtet an den Amtskollegen aus Irland. Irland hat derzeit den EU-Ratsvorsitz und könnte somit das Thema Übergewinnsteuer zu nächsten EU-Treffen und Gipfeln mitnehmen. Wohl das erklärte Ziel des ministerlichen Briefs. In der EU hat es auch schon einmal eine Sonderabgabe auf Übergewinne gegeben. 2022, als wegen des Ukraine-Kriegs die Energiepreise rasant gestiegen sind, wurden für 2 Jahre Übergewinne der Energieunternehmen mit 33% besteuert. Ähnliches schwebt jetzt wohl den Finanzministern für die Ölkonzerne vor. Denn die Gewinne der 6 größten Unternehmen sind allein im zweiten Quartal auf insgesamt knapp 40 Milliarden Euro gestiegen.
4: Das Bundesheer sucht einen neuen Generalstabschef. Der aktuelle oberste Militär, der Niederösterreicher Rudolf Striedinger, geht Ende September in Pension. Bis dahin will Verteidigungsministerin Claudia Tanner von der ÖVP über die Nachfolge entscheiden. 6 Kandidaten haben sich beworben. Eine Kommission hat 3 von ihnen als im höchsten Maße geeignet eingestuft. Knapp 1.300 Personen, die medizinische Versorgung benötigten und deutlich weniger Straftaten als in den Vorjahren. So lautet die Bilanz der Einsatzkräfte nach dem FM4 Frequency Festival in St. Pölten, das in der Nacht zu Ende gegangen ist. Auch wenn am Freitagabend wetterbedingt ein Teil des Programms ausgefallen ist, sei es alles in allem ruhig abgelaufen, heißt es von den Einsatzkräften. Ein spektakulärer Unfall von Max Verstappen, ein turbulentes Rennen und ein Sieg für den Weltmeister. Es war ein ereignisreicher Formel 1 Grand Prix der Niederlande. Jubeln darf am Ende Lando Norris, Matthias Essmeister.
6: Auf der Pole Position ist er gestartet und als Sieger kommt er ins Ziel. Lando Norris feiert seinen 2. Saisonerfolg und ist der vorerst letzte Sieger in Sandford. Das Rennen verschwindet ja aus dem Kalender.
7: Amazing, amazing. A tough race. Over the moon, very, very happy. And nice to win the final race here in Sandford.
6: Der Weltmeister im McLaren sticht die Konkurrenz im Reifenpoker aus und gewinnt vor den beiden Mercedes-Piloten Kimi Antonelli und George Russell. Die Ferraris stehen knapp neben dem Podest. 4. Lewis Hamilton und 5. Charles Leclerc. Die Szene des Rennens liefert aber Max Verstappen zu Beginn. Der Niederländer rutscht auf feuchter Strecke aus, kracht mit voller Wucht in die Mauer, bleibt aber zum Glück unverletzt. Antonelli baut seine WM-Führung mit Platz 2 aus, auf 59 Punkte vor Hamilton und Russell.
4: Ein Mix aus Sonne und Wolken erwartet uns morgen, die Aussichten von Julia Schütze.
8: Und die meiste Sonne erwartet uns dabei im Norden des Landes, und zwar im Norden des Wald- und Weinviertels. Die Temperaturen steigen außerdem auf 21 bis 27 Grad. Morgen 23 bis 29 bekommen wir am Dienstag. Der heutige Tag geht in den meisten Landesteilen sonnig zu Ende. Es wird windstill in der Nacht und wieder frisch. Die Temperaturen sinken auf 14 bis 8 Grad. Zu den aktuellen Wetterwerten. Wolkenlos ist es in Horn und Bruck an der Leiter bei 26 Grad. St. Pölten, Amstetten, Wien, Graz und Eisenstadt melden wolkenlos und 25 Grad. Bewölkt ist es in Retz bei 24, wolkenlos in Linz bei 24 Grad. 18.04 Radio Niederösterreich mit dem schnellsten Verkehrsservice im Land. Niederösterreich A4 Ostautobahn Richtung Budapest zwischen der Simmeringer Heide und dem Knoten Schwechat ist wegen Bauarbeit nur eine Fahrspur frei. Es kommt ja immer wieder zu kurzen Verzögerungen. A2 Südautobahn Richtung Wien. Beim Knoten Vösendorf ist nach einem Unfall der linke Fahrstreifen blockiert. Der Stau baut sich auf. S6 Semmering-Schnellstraße Richtung Wien zwischen Glocknitz und Neunkirchen. 15 Minuten Zeitverlust wegen einer Baustelle. Das war's soweit und ich wünsche gute und sichere Fahrt.
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0: Vielleicht haben Sie dieses Wunder schon mal im Fernsehen auch gesehen, nämlich was passiert, wenn es in der Wüste regnet. Plötzlich wird alles grün und Pflanzen wachsen noch an Orten, ja, wo schon alles tot geglaubt war. Ein ähnliches Erlebnis haben einige jetzt auch gerade, wenn sie in ihren Garten schauen. Hecken und Sträucher, die schon ausgeschaut haben wie sonst im Oktober, erwachen zu neuem Leben. Gerade Niederösterreich-Gärtner Hannes Käfer.
1: Wir haben in den Krisenmodus geschaltet, haben alles verhindert, was irgendwie Wasser verdunstet, haben Laub eingerollt, Laub abgeworfen, die Verdunstungsfläche verringert und jetzt plötzlich mit der Feuchtigkeit sieht man ohne viel Zutun, wie es plötzlich wieder grün wird. Ja, also man merkt das echt schon nach wenigen Tagen, die Blätter rollen sich auf, die haben wieder ihre volle Fläche, viele Pflanzen treiben wieder frisch durch, nutzen das Wasser, jetzt die Feuchtigkeit, um noch einmal wirklich Blattmasse zu bilden, damit sie einlagern können und den Winter dann gut überstehen.
0: Auch Rasenstücke, die komplett schon braun waren, erholen sich gerade wieder. Jetzt, Herr Gärtner, soll ich da, ich als Hobbygärtner, dem Rasen vielleicht ein bisschen auch helfen und kahle Stellen nachsehen?
1: Da würde ich wirklich noch ein bisschen warten. Gute Frage. Da würde ich nicht voreilig handeln. Der Rasen ist wirklich unheimlich widerstandsfähig. Ja? Also der schaut jetzt katastrophal aus. Aber man merkt schon wieder, gewisse Gräser treiben da schon wieder durch. Erst so, ich sage einmal, in 2 Wochen, wenn da wirklich noch kahle Stellen sind, da mal mit einem feinen Rechen ein bisschen durchgehen und schauen, ob wirklich Grünes nachkommt. Und wenn man da ausgeputzt hat und es sind kahle Stellen, dann kann man nachsehen. Da macht es durchaus einen Sinn. Jetzt würde ich wirklich nur ein bisschen warten.
0: Also durchatmen, weil Geduld ist nicht unbedingt so weit. Nun, Hannes Käfer hat uns aber auch gesagt, was wir jetzt tun dürfen. Hecken schneiden oder im Gemüsebeet die freigewordenen Flächen neu bepflanzen. Da geht noch einiges.
1: Kohlrabi ist zum Beispiel so ein Gemüse, der muss nicht riesengroß werden. Ja, das ist so ein Naschgemüse, sage ich. Ja, den so oben ein bisschen hergeschnitten zum Dazuessen, so rohkostmäßig. Salate kann man immer nachsetzen. Man kann immer noch Radieschen anbauen, Vogelsalat. Dann gehen auch schon diese Herbstsalate, Endivie, Zuckerhut, Chinakohl. Solche Sachen kann man setzen. Das ist jetzt ideal dazu. Denen Pflanzen geht es besser natürlich, wenn es nicht so heiß ist. Das passt sehr gut. Die brauchen eher Zeit, dass sie richtig gut wachsen können. Das passt komplett.
0: Da wünsche ich uns jetzt viel Spaß im Garten. 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
2: 18.30 Uhr an diesem Sonntagabend. 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Niederösterreich A4 Ostautobahn Richtung Budapest zwischen der Sebringer Heide und dem Kloppen Schwechat ist wegen Bauarbeit nur eine Fahrspur frei. Es kommt hier immer wieder zu kurzen Verzögerungen. A2 Südautobahn Richtung Wien. Die Unfallstelle beim Knoten Vösendorf ist geräumt. Der Stau löst sich auf. A21 Wiener Außenringautobahn Richtung St. Pölten. Zwischen Heiligenkreuz und Meierling ist der baulich getrennte linke Fahrstreifen blockiert wegen eines defekten Fahrzeugs. Also bitte die rechte Spur benutzen. Ich fahre immer nur rechts, weil da gibt es zumindest zwei. S6 Semmering Schnellstraße Richtung Wien zwischen Glocknitz und Neunkirchen. 10 Minuten Zeitverlust wegen einer Baustelle. Gute und sichere Fahrt wünsche ich Ihnen. Das Radio Niederösterreich Wetter. Dieser Tag heute geht in den meisten Landesteilen sonnig zu Ende. Es wird windstill in der Nacht und wieder frisch. Die Temperaturen sinken auf 14 bis 8 Grad. Morgen Montag bekommen wir die Sonne zumindest zeitweise zu Gesicht. Die meiste Sonne wartet uns im Norden des Wald- und Weinviertels. Die Temperaturen steigen auf 21 bis 27 Grad. 23 bis 29 bekommen wir am Dienstag.
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0: Zum letzten Mal, zumindest für einige Zeit, war die Formel 1 heute in Zandvoort zu Gast. Der Abschied vom Großen Preis der Niederlande hätte kaum turbulenter sein können. Mit einem schweren Unfall von Max Verstappen inklusive Rennabbruch. Am Ende hatten der Weltmeister und auch der WM-führende Grund zum Feiern, Matthias Essmeister.
1: Ja, Lando Norris und Kimi Antonelli sind die Gewinner des Tages. Norris schnappt sich in Zandvoort seinen zweiten Saisonsieg. Antonelli baut seine WM-Führung mit Rang 2 aus. Und das zwei Tage vor seinem 20. Geburtstag. 59 Punkte Vorsprung hat Antonelli jetzt auf George Russell und Lewis Hamilton. Die beiden landen auf den Rängen 3 und 4. Wo Gewinner sind, gibt's aber auch einen großen Verlierer. Für Max Verstappen ist sein Heimrennen früh vorbei. Er kracht mit seinem Red Bull auf feuchter Strecke spektakulär in die Mauer, bleibt aber zum Glück unverletzt. Enttäuscht ist er natürlich trotzdem.
2: This weekend of course disappointing. I think disappointing pace, disappointing end to the weekend. I think you can sum it up like that.
1: Weiter geht's in zwei Wochen mit dem Großen Preis von Italien in Monza. Einen Rückschlag muss Emma Felbermayr im Kampf um den Titel in der Formel 1 Academy, der Nachwuchsserie für Frauen, hinnehmen. Die 19-jährige Oberösterreicherin wird in Zandvoort nur Fünfte und hat als Zweite in der Gesamtwertung schon 48 Punkte Rückstand auf die führende Red Bull-Pilotin Alicia Palmowski.
0: Ruhetag war heute ausnahmsweise in der Fußball-Bundesliga angesagt, Matthias.
1: Ja, der LASK, Salzburg, Austria und Rapid dürfen sich für ihre Europacup-Aufgaben kommende Woche schonen. In der zweiten Liga, da ist Blaues Linz weiter nicht zu stoppen. Der Bundesliga-Absteiger fertigt Voitsberg mit 5:1 ab. Es ist der vierte Sieg im vierten.

0: Einen angenehmen Sonntagabend wünsche ich Ihnen heute am 23. August, 18 Uhr und gleich 51 Minuten. Wer Tuk-Tuks, vor allem aus Ländern wie Thailand, kennt, sollte einmal Groß Harras bei uns im Weinviertel besuchen. Veronika Kaiser, Niederösterreich heute berichtet gleich, aus welchem Grund.
1: In Groß Harras besitzen auffallend viele Menschen diese motorisierten Dreiräder und die Feuerwehr hatte die ideale Idee, was sich damit veranstalten lässt beim Feuerwehrheurigen. Ein eigener Tuk-Tuk Cup. Dass es bei diesen Rennen dort bei weitem nicht nur um Schnelligkeit gegangen ist und was Kostüme und Balancierfähigkeit damit zu tun haben, das zeigen am besten unsere Bilder von dort. Wir starten um 19 Uhr in ORF 2.

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2: Das Bundesheer sucht einen neuen Generalstabschef. Der aktuelle oberste Militär, der Niederösterreicher Rudolf Striedinger, geht Ende September in Pension. Bis dahin will Verteidigungsministerin Claudia Tanner von der ÖVP über die Nachfolge entscheiden. 6 Kandidaten haben sich beworben. Eine Kommission hat 3 von ihnen als im höchsten Maße geeignet eingestuft. Im engeren Rennen sollen aber noch 2 sein, berichtet Niklas Lercher.
3: Auf einen Favoriten für den Posten des neuen Generalstabschefs will sich die Verteidigungsministerin noch nicht festlegen. Claudia Tanner von der ÖVP hält nur fest:
4: Es wird jedenfalls einer sein, der von der Kommission im höchsten Ausmaß auch beurteilt worden ist.
3: 2 Bewerber sollen dem Vernehmen nach die besten Karten haben. Da ist einmal der derzeitige stellvertretende Generalstabschef Bruno Hofbauer. Er ist Planungschef des Bundesheeres und gilt als Architekt des sogenannten Aufbauplans, mit dem das Bundesheer wieder voll einsatzfähig werden soll. Der Ministerin ideologisch näher ist aber Rüstungschef Harald Wodosek. Er kommt wie Tanner aus Niederösterreich und hat 2020 für die ÖVP Wiener Neustadt kandidiert. An seiner Qualifikation gibt es keine Zweifel. Wodosek war unter anderem Kommandant des Jagdkommandos. Derzeit ist er als Rüstungschef für den Einkauf milliardenschwerer Neubeschaffungen verantwortlich.
2: Der Zollstreit zwischen den USA und Kanada spitzt sich nach den geplatzten Verhandlungen zu. In der Nacht sind Zölle in Höhe von 50% auf eine Reihe kanadischer Güter in Kraft getreten. Kanada will jetzt mit eigenen Zöllen auf US-Produkte zurückschlagen. Ein Verkehrsunfall auf der S2 in Wien hat gestern Abend zu einer Festnahme geführt. Ein 20-Jähriger ist so lange riskant und mit überhöhter Geschwindigkeit unterwegs gewesen, bis er ein anderes Fahrzeug rammt und sich das überschlägt. Festgenommen wird dann allerdings nicht der Unfalllenker selbst, sondern sein Bruder. Barbara Wackolbinger mit den Details.
5: Kurz nach 23 Uhr ist der 20-Jährige zunächst auf der A23 unterwegs. Er fährt viel zu schnell, bremst plötzlich und wechselt riskant die Spuren. Bei der S2 touchiert ein Auto, schildert Polizeisprecherin Julia Schick.
6: Das Fahrzeug der 29-jährigen Frau kam ins Schleudern, prallte dann gegen eine Leitplanke und blieb dann am Dach liegen.
5: Die Frau wird nur leicht verletzt, der 20-Jährige bleibt unverletzt. Die Polizei sichert gerade die Unfallstelle, als plötzlich ein aufgeregter Mann erscheint. Der Bruder des Unfalllenkers hat sein Fahrzeug auf dem Pannenstreifen der Gegenfahrbahn abgestellt und überquert zu Fuß mehrere Fahrspuren und die Mittelleitplanke.
6: Trotz mehrfacher Aufforderung wurde der Mann immer aggressiver und aufbrausender und wurde in weiterer Folge auch vorläufig festgenommen.
5: Sowohl der Lenker als auch sein Bruder werden angezeigt.
2: Ja, morgen bis zu 28, am Dienstag bis zu 29 Grad. Die Temperaturen, die ziehen wieder an, die Aussichten jetzt von Julia Schütz.
7: Morgen gibt es zu den sommerlichen Temperaturen einen Mix aus Wolken und Sonnenschein. Die meiste Sonne erwartet uns dabei im Norden des Waldes und im Norden des Waldviertels und des Weinviertels. Sie war schon wieder eine Zeile weiter. Die Temperatur im Nixakt steigen morgen auf 21 bis 27 Grad, 23 bis 29 Grad, dann am Dienstag. Der heutige Tag geht in den meisten Landesteilen sonnig zu Ende. Es wird windstill in der Nacht und wieder frisch. Die Temperaturen sinken auf 14 bis 8 Grad. Aktuell hat es in St. Pölten 25 Grad. Langenlois, Mistelbach, Wiener Neustadt und Wien melden 24. Waidhofen an der Ybbs 21 Grad. 19.04 Uhr in Niederösterreich mit dem schnellsten Verkehrsservice im Land. Niederösterreich A21, Wiener Außenring Autobahn Richtung St. Pölten. Zwischen Heiligenkreuz und Meierling. Das defekte Fahrzeug ist entfernt. Der Baustellenbereich ist wieder frei. S6 Semmering Schnellstraße Richtung Wien. Zwischen Glocknitz und Neunkirchen 10 Minuten Zeitverlust wegen einer Baustelle. A4 Ostautobahn Richtung Budapest. Zwischen der Simmeringer Heide und dem Knoten Schwechat ist wegen Bauarbeiten nur eine Fahrspur frei. Es kommt hier immer wieder zu kurzen Verzögerungen. Und Burgenland noch, vor dem Grenzübergang Nickelsdorf derzeit 20 Minuten Wartezeit bei der Einreise nach Österreich. Gute und sichere Fahrt für Sie.
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7: Was die Sonne für unsere Energiereserven ist, Musik für die Stimmung. Ob zum Geburtstag, als nette Geste oder weil es einem einfach besonders gut gefällt. Sie tun auf jeden Fall gut. Ihre persönlichen Musikwünsche in dieser Stunde auf Radio Niederösterreich.

einen schönen Sonntagabend für Sie und für den Thorsten Geiser aus Tettnang im Baden-Württemberg. Er war im Sommer im Urlaub bei der Verwandtschaft bei uns in Niederösterreich in Breitenfurt und es hat ihm super, super gefallen. Auf diesem Weg wünscht er uns allen in Niederösterreich noch einen schönen Sommer und das Lied Musik sein von Vincent Weiss.

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Ich würde so gern Tag und Nacht von der John Fox Band hören, schreibt uns die Maria und sie ist nicht alleine. Dieses Lied wünschen sich außerdem noch Lore und Helga Sorgner, Christian Pölzl, Franz Josef Entenfellner, Eduard Kocher und Elfriede Wiese. Viel Freude damit!

Ich liebe Post von Ihnen, von unseren Radio Niederösterreich-Hörerinnen und Hörer. Hier ist die nächste Post und hier steht geschrieben: Hallo, liebes Radio Niederösterreich-Team. Ich würde mir gern Kopfkino von Michael Russ wünschen. Der Song heißt zwar Kopfkino, bei mir ist er aber mittlerweile eindeutig ein Ohrwurm geworden. Würde mich freuen, wenn ihr ihn spielt. Liebe Grüße. Lorenz, lieber Lorenz, bitte sehr. Schönen Abend mit Radio Niederösterreich.

0: kurz vor 19.30 Uhr an diesem Sonntagabend. 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Wir haben den schnellsten Verkehrsservice im Land. Zwei Meldungen. Wien A4 Ostautobahn Richtung Budapest. Bei der Simmeringer Heide blockiert ein defektes Auto eine Fahrspur kurz vor dem einspurigen Baustellenbereich. Und Burgenland vor dem Grenzübergang Nickelsdorf. 20 Minuten Wartezeit bei der Einreise nach Österreich. Gute und sichere Fahrt für Sie. Die Nachrichten in einfacher Sprache auf Radio Niederösterreich.
1: Die USA und Kanada streiten heftig über Zölle. In der Nacht auf Samstag sind Verhandlungen zwischen den Nachbarländern über ein neues Zollabkommen gescheitert. US-Präsident Donald Trump setzte danach neue Zölle in der Höhe von 50% auf verschiedene kanadische Produkte in Kraft. Kanadas Premierminister Mark Carney kündigte daraufhin ebenfalls neue Zölle an. Trump reagierte sehr verärgert auf die kanadischen Zölle. Carney hingegen warf Trump vor, einen Handelskrieg begonnen zu haben. Kanada und die USA sind wirtschaftlich sehr eng miteinander verbunden. In St. Pölten hat von Donnerstag bis gestern das heurige FM4 Frequency Festival stattgefunden. In der Nacht endete das Festival ohne Probleme. Rund 140.000 Fans waren gekommen, um sich die Musiker und Musikerinnen anzusehen. Am Freitagabend musste das Programm aber wegen der Unwetter abgebrochen werden. Einige Auftritte fielen deswegen aus. Die Einsatzkräfte ziehen heute eine zufriedene Bilanz. Sie sagen, dass das Festival ruhig abgelaufen ist. Die Polizei stellte deutlich weniger Straftaten fest als in den Jahren davor. Das nächste Frequency Festival findet im August 2027 statt. Der FC Bayern München hat den ersten Titel der neuen Fußballsaison in Deutschland gewonnen. Der FC Bayern besiegte Borussia Dortmund im Supercup mit 2:1. Die Tore für die Bayern schossen Nathaniel Brown und Michael Olise. Der Österreicher Konrad Leimer spielte im Team der Bayern. Auch bei Dortmund spielt mit Marcel Sabitzer ein Österreicher. Beim Supercup spielen eigentlich der Meister und der Pokalsieger von Deutschland gegeneinander. Der FC Bayern ist aber Meister und Pokalsieger. Die Bayern spielten daher gegen Vizemeister Dortmund. Das waren die Nachrichten in einfacher Sprache, gelesen von Daniela Nicolai.
0: Und das ist das Radio Niederösterreich Wochenendwetter. Dieser Tag heute geht in den meisten Landesteilen sonnig zu Ende. Es wird windstill in der Nacht und wieder frisch. Die Temperaturen sinken auf 14 bis 8 Grad. Morgen Montag bekommen wir einen Mix aus Sonne und Wolken. Die meiste Sonne erwartet uns im Norden des Wald- und Weinviertels. Die Temperaturen steigen auf 21 bis 27 Grad. 23 bis 29 Grad bekommen wir am Dienstag.
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Mit Posch habe ich an dieser Stelle jetzt noch. Sie schreibt, werte Redaktion, oh, danke schön. Meine Schwester Hertha und meine Wenigkeit lieben die Musik von Udo Jürgens und ganz besonders die Ballade Ihr von morgen. Viel Freude.

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1: Am Mikrofon ist Felix Schneider-Storm. Der Zollstreit zwischen den USA und Kanada spitzt sich nach den geplatzten Verhandlungen zu. In der Nacht sind Zölle in Höhe von 50% auf eine Reihe kanadischer Güter in Kraft getreten. Während Kanada mit eigenen Zöllen zurückschlagen will, erneuert Donald Trump seine Idee, aus dem Land den 51. US-Bundesstaat zu machen. Raffaella Steinbach.
2: Kanada will die Vorteile eines Staates haben, ohne einer zu sein. Das schreibt Donald Trump sichtlich wütend auf seiner Online-Plattform. Der US-Präsident fordert nicht zum ersten Mal, Kanada zum 51. US-Bundesstaat zu machen. Sie haben auch unseren großartigen Farmern viele Jahre lang massive Zölle auferlegt, schreibt Trump weiter, damit sei es nun vorbei. Kanadas Premierminister Mark Carney hatte die amerikanischen Maßnahmen zuvor als Angriff bezeichnet und spricht von einem Handelskrieg. Er kündigt Gegenmaßnahmen an. Die neuen kanadischen Zölle sollen sich besonders gegen die US-Stahl- und Milchindustrie richten und am 8. September in Kraft treten.
1: Die Gasspeicher in Österreich sind derzeit nur zu 2/3 gefüllt. Das ist weniger als sonst um diese Jahreszeit. Gründe sind der Preisanstieg durch den Krieg im Nahen Osten und der hohe Verbrauch im vergangenen Winter. Laut der E-Control ist die Versorgung dennoch gesichert. Indes hat der Iran ein neues Erdgasfeld mit Reserven von mehr als 212 Milliarden Kubikmetern entdeckt. Da es sich dabei um Süßgas handelt, fallen laut dem Ölminister des Iran die Erschließungs- und Betriebskosten geringer aus, weil Süßgas nur wenig Schwefelwasserstoff enthält und damit leichter zu verarbeiten ist. Das Westnil-Virus breitet sich in Europa aus. Betroffen sind inzwischen mehr als ein Dutzend Länder. Die meisten Infektionen werden aus Griechenland und Italien gemeldet. In Nordmazedonien sind in den vergangenen Wochen 5 Personen daran gestorben, Hartmut Fiedler berichtet.
3: Es sind Stechmücken, die das Westnil-Virus übertragen. In den allermeisten Fällen werden Vögel infiziert. Doch in der warmen Mückensaison zwischen Frühsommer und Herbst steigt auch die Zahl der Infektionen von Menschen. 4 von 5 Fällen verlaufen zwar ohne oder nur mit leichten, grippeähnlichen Symptomen wie Fieber, aber in jüngster Zeit häufen sich auch schwerere Erkrankungen. Gehirnhautentzündungen zum Beispiel. In Skopje, der Hauptstadt Nordmazedoniens, sind jüngst Dutzende Infektionen registriert worden. Fast jeden Tag werde jemand im Spital eingeliefert, sagen die Behörden. 5 Menschen sind gestorben. Einen Impfstoff gegen das Westnil-Virus gibt es laut WHO nicht.
1: Der Osten von Japan ist in der Früh von einem Erdbeben erschüttert worden. Das Beben hatte die Stärke 5,9 auf der Richterskala. Betroffen war auch der Großraum um die Hauptstadt Tokio. Laut den Behörden sind mehr als 30 Menschen leicht verletzt worden. Das waren die Nachrichten mit Felix Schneider-Storm. Zum Wetter.
4: Die kommende Nacht verläuft ruhig und es wird frisch. Bis in der Früh sinken die Temperaturen auf 17 bis etwa 7 Grad. In die neue Woche starten wir dann teils sonnig, teils bewölkt. Am meisten Sonnenschein gibt's in Vorarlberg und vom Flachgau bis ins Weinviertel. Abseits davon können die Wolken auch dichter sein und im Lauf des Tages entstehen einzelne gewitterige Regenschauer. Am ehesten vom Tiroler Alpenhauptkamm bis in die westliche Obersteiermark. Die Temperaturen erreichen morgen 21 bis 28 Grad. So viel zum Wetter von Georg Brack.
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1: Am Mikrofon ist Felix Schneider-Sturm. Die Renaturierungsverordnung der EU sorgt weiter für Diskussionen. Die Verordnung verpflichtet ja Mitgliedstaaten, bis 2030 mindestens ein Fünftel der geschädigten Flächen wiederherzustellen. Bis Monatsende müssen die Flächen an Brüssel gemeldet werden. Welche genau, ist aber strittig. Auch in Salzburg, wie von dort Andreas Heyer berichtet.
2: Aktuell liegen zwei Vorschläge für Flächen, die der EU gemeldet werden, am Tisch. Einer des Bundes und einer, der von 7 Bundesländern, darunter auch Salzburg, unterstützt wird. Die Salzburger Landwirtschaftskammer fordert nun von der Landesregierung, den Bundesvorschlag zu unterstützen. Die zuständige Landeshauptfrau Stellvertreterin Marlene Swatzek von der FPÖ lehnt das wiederum ab.
3: Der Bund versucht ein bisschen die Problematik in die Zukunft zu verschieben und schickt Daten bzw. Flächen, von denen wir aktuell überhaupt keine Zustandsbeschreibung haben. Wir müssten Flächen in Salzburg komplett neu kartieren. Und da können dann natürlich auch Flächen dabei sein, mit denen aktuell noch überhaupt niemand rechnet.
2: Grundlegend sei man aber kompromissbereit, so Swatzek. Voraussetzung sei ein gemeinsamer Termin von Bund und Ländern, bei dem der Bund seine Daten schlüssig erklären könne und garantiere, dass Flächenverluste für die Landwirtschaft aufgrund von Renaturierung möglichst gering ausfallen.
1: In der schwedischen Hauptstadt Stockholm haben 10.000 Menschen für mehr Klimaschutz demonstriert. Mehr als 200 Organisationen, darunter Umweltverbände und Gewerkschaften, haben die Demo unterstützt. Umwelt ist laut einer aktuellen Umfrage das wichtigste Wahlkampfthema in Schweden. In 3 Wochen wird der schwedische Reichstag, also das Parlament, neu gewählt. Ein Verkehrsunfall auf der S2 in Wien-Donaustadt hat gestern Abend zu einer Festnahme geführt. Ein 20-Jähriger ist so lange riskant und mit überhöhter Geschwindigkeit unterwegs gewesen, bis er ein anderes Fahrzeug touchiert hat, das sich dann überschlagen hat. Barbara Bakolbinger.
4: Kurz nach 23 Uhr ist der 20-Jährige zunächst auf der A23 unterwegs. Er fährt viel zu schnell, bremst plötzlich und wechselt riskant die Spuren. Bei der S2 touchiert ein Auto, schildert Polizeisprecherin Julia Schick.
5: Das Fahrzeug der 29-jährigen Frau kam ins Schleudern, prallte dann gegen eine Leitplanke und blieb dann am Dach liegen.
4: Die Frau wird nur leicht verletzt, der 20-Jährige bleibt unverletzt. Die Polizei sichert gerade die Unfallstelle, als plötzlich ein aufgeregter Mann erscheint. Der Bruder des Unfalllenkers hat sein Fahrzeug auf dem Pannenstreifen der Gegenfahrbahn abgestellt und überquert zu Fuß mehrere Fahrspuren und die Mittelleitplanke.
5: Trotz mehrfacher Aufforderung wurde der Mann immer aggressiver und aufbrausender und wurde in weiterer Folge auch vorläufig festgenommen.
4: Sowohl der Lenker als auch sein Bruder werden angezeigt.
1: Im Vorjahr hat es in Vorarlberg 27 Anzeigen wegen illegaler Prostitution gegeben. Das zeigen aktuelle Zahlen des Innenministeriums. Das sind zwar 2 weniger als im Jahr davor, aber fast doppelt so viele wie etwa in Niederösterreich. Das waren die Nachrichten mit Felix Schneider-Sturm. Und wir haben jetzt noch die Wetteraussichten für Sie.
6: Wir starten in eine ruhige, kühle und vielerorts auch klare Nacht. Die Tiefstwerte meist 7 bis 17 Grad. Noch kälter kann es vor allem im Waldviertel und in manchen höher gelegenen Alpentälern werden. Morgen erwarten uns dann Sonne, Wolken und am Nachmittag 21 bis 28 Grad. Die meisten Wolken gibt es von Osttirol bis ins Bergland Niederösterreichs und ins Burgenland. Regenschauer oder Gewitter entstehen aber nur vereinzelt. Am Dienstag wird es dann eine Spur wärmer. Außerdem gibt es etwas mehr Schauer und Gewitter. So viel zum Wetter. Von Georg Brack.
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1: Am Mikrofon ist Felix Schneider-Storr. Der Bedarf an Elementarpädagoginnen in den Kindergärten steigt kontinuierlich. Eine neue Förderung des Bildungsministeriums soll Fortbildungen in diesem Bereich jetzt erleichtern. 3 Millionen Euro werden dafür zusätzlich zur Verfügung gestellt. Tanja Malle berichtet.
2: Die Zielgruppe für die neue Förderung sind in erster Linie Personen, die als Assistenzkräfte in den Kindergärten und Krippen arbeiten. Wollen sie sich weiterqualifizieren, und zwar zu gruppenführenden Elementarpädagoginnen und Pädagogen, können sie Unterstützung beantragen und müssen berufsbegleitend die dazu passenden Hochschullehrgänge besuchen. Basis dafür ist die neue Weiterbildungsteilzeitbeihilfe des AMS. Bei den 3 Millionen, die für die Weiterbildung von Elementarpädagogen und Pädagoginnen vorgesehen sind, handelt es sich um frisches, also zusätzliches Geld. Um die Kurse zu besuchen, können die Teilnehmer ihre Arbeitszeit vorübergehend reduzieren. Die Förderung kann laut Bildungsressort für bis zu 2 Jahre gewährt werden und richtet sich nach dem Einkommen sowie dem Ausmaß der Arbeitszeitreduktion.
1: Wir schauen ins Ausland. Nach und nach treffen in Kiew europäische Staats- und Regierungschefinnen und Chefs ein. Morgen feiert die Ukraine nämlich den 35. Jahrestag ihrer Unabhängigkeit von der Sowjetunion. Die politischen Spitzen wollen mit ihrer Anwesenheit Solidarität demonstrieren. Die Ukraine erhofft sich aber vor allem mehr Geld und Waffen für den Krieg gegen Russland. Christoph Kohl ist für uns in Washington. Ist bald mit Nachschub an US-amerikanischen Patriot-Raketen zu rechnen?
3: Eher nicht. Das liegt auch daran, dass die amerikanischen Waffenlager aufgrund des Iran-Kriegs sehr leer sein sollen. Insbesondere was Abwehrraketen, Abfangraketen angeht. Lieferungen an die Ukraine haben auch deshalb derzeit keine Priorität. Unklar ist auch, ob Washington Kiew Lizenzen erteilen wird, um Patriot-Abwehrraketen selbst herzustellen. Da ist zuletzt wenig weitergegangen.
1: Berichtet Christoph Kohl aus den USA. Und wegen der Unterstützung Großbritanniens für die Ukraine zieht Russland jetzt seine Botschafter aus Großbritannien ab. Andrei Kelin habe seine diplomatische Mission beendet, heißt es von der Botschaft heute. Die Beziehungen zwischen Moskau und London hätten einen historischen Tiefstand erreicht. In Südkorea ist erstmals ein Containerschiff in See gestochen, das über die Arktisroute nach Europa fahren soll. Mit dieser Testfahrt will Südkoreas Regierung prüfen, ob die Nordostpassage für den kommerziellen Schiffsverkehr genutzt werden kann. Dazu sollen unter anderem Daten zu Fahrtdauer, Treibstoffverbrauch und Betriebskosten gesammelt werden. Raffaella Steinbach.
4: Russland und China nutzen die Passage bereits. Auf die Suche nach neuen alternativen Handelsrouten hat sich nun auch Südkorea gemacht. Mit der Panstar Agro soll erstmals ein südkoreanisches Containerschiff durch die arktischen Gewässer der sogenannten Nordostpassage nach Europa fahren. Die Fahrt soll helfen, die Route durch die Arktis künftig als neuen Handelsweg zu etablieren. Durch den Rückgang des arktischen Eises ist diese Passage für mehrere Nationen zunehmend von wirtschaftlicher und militärischer Bedeutung. Allerdings befürchten Umweltschützer, dass ein erhöhter Schiffsverkehr das Eis der Arktis schneller schmelzen lässt. Mehrere Reedereien, wie etwa die deutsche Hapag-Lloyd, haben deshalb zugesagt, Routen durch die Arktis vorerst zu meiden.
1: Das Wichtigste vom Sport, das fasst jetzt noch Daniel Kulewitz zusammen.
5: Beim Formel 1 Grand Prix von Zandvoort in den Niederlanden feiert Weltmeister Lando Norris den 2. Sieg in Folge. Der McLaren-Pilot triumphiert vor den beiden Mercedes, vor WM-Spitzenreiter Antonelli und Sprintsieger Russell, 4. Hamilton, 5. Leclerc, die beiden Ferraris. Das Rennen musste 3-mal neu gestartet werden. Beim ersten Mal schrottet Max Verstappen seinen Red Bull-Boliden. Er zerschellt an der Streckenbegrenzung bei der Start-Zielgeraden, bleibt bei diesem Monster-Crash aber zum Glück unverletzt. In der Frauenfußball-Bundesliga bleiben die Rapid-Frauen im Oberhaus weiter sieglos, 0:1 gegen Alt. Männerfußball, 2. Liga, da bleibt Bundesliga-Absteiger Blau-Weiß Linz auf der Siegerstraße, 5:1 über Voitsberg. Englische Premier League, da starten die Titelmitfavoriten zittrig, Manchester City 2:1 über Bournemouth, dank einem Last-Minute-Siegtor von Guardiol. Liverpool rettet sich mit einem Elfmetertor in der 98. Minute durch Soboslai zu einem 2:2 gegen Newcastle. Und 2. Etappe des Radklassikers Vuelta, Topfavorit Tadej Pogacar bleibt weiter Gesamtführender. Felix Gall rollt als 66. ins Ziel und verliert gesamt 1:08 auf Pogacar.
1: Vielen Dank, Daniel Kulewitz. Das waren die Nachrichten mit Felix Schneider-Storm. Und wir haben jetzt noch die Wetteraussichten für Sie.
6: Durch die Nacht geht's teilweise klar, die meisten Wolken gibt es jetzt im Bergland und die Temperaturen sinken meist auf 17 bis 7 Grad. Vor allem von Osttirol bis in die Obersteiermark und die Voralpen Niederösterreichs halten sich morgen auch tagsüber einige Wolken. Regenschauer oder Gewitter entstehen aber nur vereinzelt. Im Westen sowie vom Flachgau bis ins Weinviertel und allmählich auch im Südosten gibt es mehr Sonnenschein. Das Ganze bei Temperaturen zwischen 21 und 28 Grad am Nachmittag. So viel zum Wetter von Georg Brack.
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1: Am Mikrofon ist Felix Schneider-Storm. Das Bundesheer sucht einen neuen Generalstabschef. Der aktuelle oberste Militär, Rudolf Striedinger, geht Ende September in Pension. Bis dahin will Verteidigungsministerin Claudia Tanner von der ÖVP über die Nachfolge entscheiden. 6 Kandidaten haben sich beworben. Eine Kommission hat 3 von ihnen als im höchsten Maße geeignet eingestuft. Im engeren Rennen sollen aber nur noch 2 sein, wie Niklas Lecher berichtet.
2: Auf einen Favoriten für den Posten des neuen Generalstabschefs will sich die Verteidigungsministerin noch nicht festlegen. Claudia Tanner von der ÖVP hält nur fest:
3: Es wird jedenfalls einer sein, der von der Kommission im höchsten Ausmaß auch beurteilt worden ist.
2: 2 Bewerber sollen dem Vernehmen nach die besten Karten haben. Da ist einmal der derzeitige stellvertretende Generalstabschef Bruno Hofbauer. Er ist Planungschef des Bundesheeres und gilt als Architekt des sogenannten Aufbauplans, mit dem das Bundesheer wieder voll einsatzfähig werden soll. Der Ministerin ideologisch näher ist aber Rüstungschef Harald Wodosek. Er kommt wie Tanner aus Niederösterreich und hat 2020 für die ÖVP Wiener Neustadt kandidiert. An seiner Qualifikation gibt es keine Zweifel. Wodosek war unter anderem Kommandant des Jagdkommandos. Derzeit ist er als Rüstungschef für den Einkauf milliardenschwerer Neubeschaffungen verantwortlich.
1: Wegen der schweren Brände im US-Bundesstaat Nevada haben die Behörden 42.000 Menschen zur Evakuierung aufgefordert. Weitere 45.000 sollten sich auf eine Evakuierung vorbereiten oder schon jetzt ihre Häuser verlassen, wie die Einsatzkräfte auf Facebook mitteilen. Mittlerweile stehe eine Fläche von über 5.200 Hektar in Flammen. 6 Personen, darunter 3 Einsatzkräfte, seien verletzt worden. Indes herrscht jetzt auch in Griechenland wieder Waldbrandgefahr. Eine neue Hitzewelle erhöht das Risiko für Feuer, wie die Behörden warnen. Moritz Strobel.
4: Das griechische Wetteramt rechnet im Laufe der nächsten Woche mit Temperaturen bis zu 40 Grad und starkem Wind. Weil es außerdem noch immer extrem trocken ist, können sich Waldbrände besonders schnell ausbreiten. Die Behörden bitten um Vorsicht, weil Brände oft aus Versehen von Menschen verursacht werden. Athen hat bereits heute 7 klimatisierte Hallen geöffnet, damit sich Menschen abkühlen können. Für wilde und ausgesetzte Tiere hat die Stadt 130 Trinkstellen eingerichtet.
1: Der norwegische König Harald V. liegt seit Tagen im Spital und, wie der königliche Palast jetzt mitteilt, verschlechtert sich sein Gesundheitszustand. Der 89-Jährige wird wegen einer bakteriellen Blutinfektion behandelt. Er leidet an einer Form der Blutarmut und wurde am Montag ins Spital eingewiesen. Harald V. ist seit 1991 König von Norwegen und der älteste lebende Monarch Europas. In Krankheitsfällen wird er von seinem Sohn, Kronprinz Håkon, vertreten. Der Äthiopier Yomif Kechelcha hat sich seinen Halbmarathon-Weltrekord in Buenos Aires zurückgeholt. Der 29-Jährige lief in der argentinischen Hauptstadt eine Zeit von 56 Minuten und 51 Sekunden. Damit bleibt er unter der bisherigen Bestmarke von Ugandas Jacob Kiplimo. Der hat im März in Lissabon 57 Minuten und 20 Sekunden für den Halbmarathon gebraucht. Beide Zeiten stehen noch zur Anerkennung aus. Das waren die Nachrichten mit Felix Schneider-Storm. Zum Wetter.
5: Morgen am Montag erwartet uns eine Mischung aus Sonnenschein und Wolken. Längere sonnige Phasen gibt es dabei vor allem in Vorarlberg sowie in Oberösterreich und im Wald- und Weinviertel. Weiter im Süden können die Wolken auch dicht sein. Gewittrige Regenschauer gibt es morgen am Nachmittag am ehesten vereinzelt vom Tiroler Alpenhauptkamm bis in die westliche Obersteiermark. Die Temperaturen erreichen morgen 21 bis 28 Grad. Am Dienstag wird es dann eine Spur wärmer. Es gibt aber auch mehr Schauer und Gewitter als morgen. So viel zum Wetter von Georg Brack.
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1: Es ist Montag, der 24. August. Im Studio ist Felix Schneider-Storm. Die Ukraine braucht dringend Geld. Präsident Selenskyj spricht vor dem morgigen Unabhängigkeitstag von 30 Milliarden Euro für den Kampf gegen Russland. Frankreich und Norwegen haben bereits Waffen und Geld zugesagt und Vertreter der nordischen und baltischen Regierungen demonstrieren ihre Solidarität auch durch Besuche in der Hauptstadt Kiew. Hartmut Fiedler.
2: Es ist der Tag der Fahne in der Ukraine. Anlass für militärisches Zeremoniell und Worte der Solidarität. In den Worten der dänischen Ministerpräsidentin Mette Frederiksen:
3: Your security is Europe's security.
4: Die Sicherheit der Ukraine ist die Sicherheit Europas. Wenn ihr Kharkiv und Odessa verteidigt, verteidigt ihr gleichzeitig auch Riga, Helsinki und Kopenhagen. Und dafür schulden wir euch Dank und Unterstützung.
2: Die Verbündeten werden morgen über neue Hilfsmaßnahmen beraten. Über Raketen und über mehr Geld. Angriffe Russlands fanden auch heute statt. Eines der Ziele, ein Zug auf dem Weg nach Odessa. Die Lok wurde getroffen, doch die fast 600 Passagiere kamen mit dem Schrecken davon.
1: Weil die Spritpreise an den Tankstellen weiterhin hoch sind, fordern 6 europäische Finanzminister eine Übergewinnsteuer für Mineralölkonzerne. Auch Finanzminister Marta Bauer unterstützt diese Steuer. Die Konzerne sollen die im Zuge des Iran-Krieges gestiegenen Profite wieder zurückgeben. Mehr von Veronika Filitz.
5: Diejenigen, die von der Krise profitieren, sollen ihren Teil dazu beitragen, die Belastung für die breite Bevölkerung zu verringern, fordern die Finanzminister aus Österreich, Portugal, Spanien, Italien, Polen und Deutschland. In einem Brief gerichtet an den Amtskollegen aus Irland. Irland hat derzeit den EU-Ratsvorsitz und könnte somit das Thema Übergewinnsteuer zu nächsten EU-Treffen und Gipfeln mitnehmen. Wohl das erklärte Ziel des ministerlichen Briefs. In der EU hat es auch schon einmal eine Sonderabgabe auf Übergewinne gegeben. 2022, als wegen des Ukraine-Kriegs die Energiepreise rasant gestiegen sind, wurden für 2 Jahre Übergewinne der Energieunternehmen mit 33% besteuert. Ähnliches schwebt jetzt wohl den Finanzministern für die Ölkonzerne vor. Denn die Gewinne der 6 größten Unternehmen sind alleine im zweiten Quartal auf insgesamt knapp 40 Milliarden Euro gestiegen.
1: Bei der Parlamentswahl in Kasachstan gewinnt die vor wenigen Monaten gegründete Präsidentenpartei Adilet laut Nachwahlbefragungen klar. Laut Staatsmedien erhält sie 70-72% der Stimmen. Damit festigt Präsident Tokajew seine Macht in dem Rohstoffexportland. Die Wahl wurde von der OSZE beobachtet, die heute ihr Urteil abgeben will. Kasachstan ist für die EU der wichtigste Partner in Zentralasien. Die Bekämpfung von Waldbränden hat heuer auch das Bundesheer gefordert. 17 Mal sind bereits Hubschrauber des Heeres angefordert worden. Im vergangenen Jahr gab es nur einen einzigen derartigen Einsatz. Mehr als 3 Millionen Liter Löschwasser wurden in oft schwer zugängliche Brandgebiete transportiert und in Abstimmung mit den Feuerwehren abgeworfen. Wegen Trockenheit und Hitze rechnen steirische Landwirte heuer mit einer kleineren Kernölernte. Weil es aber aufgrund der Hitze weniger Fäulnis gibt als normal, wird bei den Kernen eine hohe Qualität erwartet. Frost und Hagel sind weitgehend ausgeblieben, heißt es. Das waren die Nachrichten mit Felix Schneider-Storm. Zum Wetter.
6: Durch die Nacht geht es teilweise klar und es wird frisch, die Tiefstwerte meist 7 bis 17 Grad. Und bis zum Nachmittag steigen die Temperaturen heute wieder kräftig auf 21 bis 28 Grad. Dazu scheint zeitweise die Sonne. Die längsten sonnigen Phasen gibt es im Westen, vom Flachgau bis ins nördliche Niederösterreich und allmählich auch im Südosten. Abseits davon können die Wolken auch dichter sein und vereinzelt bilden sich gewittrige Regenschauer, am ehesten vom Tiroler Alpenhauptkamm über Osttirol und die Hohen Tauern bis in die westliche Obersteiermark. So viel zum Wetter von Georg Brack.
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1: Im Studio ist Theresa Eder. Es ist 1 Uhr. Weiterhin hohe Spritpreise an den Tankstellen. 6 europäische Finanzminister starten deshalb jetzt einen neuen Anlauf, EU-weit eine Übergewinnsteuer einzuführen. Veronika Filitz berichtet.
2: Diejenigen, die von der Krise profitieren, sollen ihren Teil dazu beitragen, die Belastung für die breite Bevölkerung zu verringern, fordern die Finanzminister aus Österreich, Portugal, Spanien, Italien, Polen und Deutschland. In einem Brief gerichtet an den Amtskollegen aus Irland. Irland hat derzeit den EU-Ratsvorsitz und könnte somit das Thema Übergewinnsteuer zu nächsten EU-Treffen und Gipfeln mitnehmen. Wohl das erklärte Ziel des ministerlichen Briefs. In der EU hat es auch schon einmal eine Sonderabgabe auf Übergewinne gegeben. 2022, als wegen des Ukraine-Kriegs die Energiepreise rasant gestiegen sind, wurden für 2 Jahre Übergewinne der Energieunternehmen mit 33% besteuert. Ähnliches schwebt jetzt wohl den Finanzministern für die Ölkonzerne vor. Denn die Gewinne der 6 größten Unternehmen sind allein im 2. Quartal auf insgesamt knapp 40 Milliarden Euro gestiegen.
1: Wegen der britischen Unterstützung für die Ukraine hat Russland seinen Botschafter Andrei Kelin aus Großbritannien abgezogen. Er habe seine diplomatische Mission beendet, heißt es von der Botschaft. London hat die Ukraine seit Beginn des russischen Angriffskriegs ja mit etwa 29 Milliarden Euro unterstützt. Und tausende Besucherinnen und Besucher sind gestern wieder vom Frequency Festival in St. Pölten abgereist. Die Veranstaltungswoche ist trotz des stürmischen Wetters ruhig verlaufen. Niklas Wager berichtet.
3: Nur wenige Anzeigen im niedrigen zweistelligen Bereich habe es am heurigen FM4 Frequency Festival gegeben, etwa wegen sexueller Belästigung oder Diebstählen. Prinzipiell sei das Event aber ruhig verlaufen, sagt Franz Beuchler, der Stadtpolizeikommandant von St. Pölten.
4: Es sind junge Menschen, die feiern wollen und überhaupt keine Aggressionen teilweise dann ausstrahlen. Gewaltdelikte halten sich absolut an den Grenzen, also gibt es fast keine.
3: Bei der Rettung verzeichnet man einen leichten Rückgang der Behandlungen im Vergleich zum Vorjahr. Rund 70 Personen sind ins Spital gebracht worden. Insgesamt hat es 1300 Versorgungen gegeben. Sebastian Frank vom Roten Kreuz.
5: Großteils ging es wieder um kleinere Verletzungen, die zu versorgen waren. Schnittwunden, Schürfwunden, Blasen an den Füßen, Schmerzen, die damit verbunden sind, Kreislaufbeschwerden.
3: Sagt Sebastian Frank.
1: Jetzt zum Wetter mit Georg Park.
6: Frisch starten wir in die neue Woche. Die Temperaturen liegen kurz vor Sonnenaufgang meist zwischen 7 und 17 Grad. Und heute am Nachmittag werden es 21 bis 28 Grad. Dazu gibt es heute eine Mischung aus Sonne und Wolken. Dichter sind die vor allem im Bergland. Speziell vom Tiroler Alpenhauptkamm bis in die westliche Obersteiermark entstehen am Nachmittag einzelne gewitterige Regenschauer. Bis inklusive Freitag steigen die Temperaturen dann schrittweise an. Morgen am Dienstag werden es bereits um die 29 Grad im Nordosten. Von Südwesten her breiten sich allerdings ein paar Schauer und Gewitter aus.
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1: Im Studio ist Theresa Eder. Es ist 2 Uhr. Österreichs Bäuerinnen und Bauern leiden seit Wochen unter der Trockenheit. Neben dem Dürre-Hilfspaket, auf das sich die Bundesregierung geeinigt hat, bekommen sie auch von Banken sowie Handelsketten Unterstützung. Christoph Danninger berichtet.
2: Wegen der Trockenheit ist auf manchen Bauernhöfen das Futter knapp geworden. Rinder müssen deshalb früher geschlachtet werden. Biller kauft jetzt um 20% mehr Rindfleisch ein, damit es die Bauern auch loswerden. Konsumentinnen und Konsumenten werden dafür von sinkenden Preisen in den Geschäften profitieren, heißt es vom Rewe-Konzern, zu dem Biller gehört. Einige Geldinstitute bieten spezielle Hilfspakete für die landwirtschaftlichen Betriebe an, um sie zu unterstützen, sagt Eva Landrichtinger, Bankensprecherin in der Wirtschaft.
3: Zahlreiche heimische Banken helfen im Moment den Bäuerinnen und Bauern unbürokratisch mit zins- und spesenfreien Überbrückungskrediten zwischen 10.000 und 50.000 Euro.
2: Das betrifft unter anderem die Erste Bank sowie einige Sparkassen und Raiffeisenbanken.
1: Am Samstag gibt es in Island eine Volksabstimmung, ob das Land die Verhandlungen mit der Europäischen Union wieder aufnehmen soll oder nicht. Die Bevölkerung ist ziemlich gespalten. Eva Pöcksteiner hat sich in Island umgehört.
4: Abgeschottet bleiben oder das Land öffnen? Viele fürchten sich vor den möglichen Veränderungen, wie die Bäuerin Nina Bastard, denn derzeit dürfen aus Angst vor Krankheiten keine Pferde aus dem Ausland eingeführt werden. Ich weiß zwar nicht, was sich in der EU für uns ändern würde, aber es wäre natürlich schlimm, wenn das für die isländischen Pferde eine Gefahr wäre. Andere wie Magnus Magnusson von der Europabewegung sehen darin eine Chance.
5: Wir
4: sind seit 30 Jahren Partner der EU, denn wir sind im europäischen Wirtschaftsraum. Aber wir würden gerne EU-Mitglied werden, um auch bei den Entscheidungen und Gesetzen mitreden zu können. Die Umfragen sagen ein sehr knappes Ergebnis voraus.
1: Und im Vorjahr hat es in Vorarlberg 27 Anzeigen wegen illegaler Prostitution gegeben. Das zeigen aktuelle Zahlen des Innenministeriums. Das sind zwar um 2 weniger als 2024, aber fast immer noch doppelt so viele wie zum Beispiel in Niederösterreich. Von einem deutlichen Rückgang kann also nicht gesprochen werden. Jetzt weiter zum Wetter mit Georg Pack.
6: Der heutige Montag bringt uns zeitweise Sonne. Die längsten sonnigen Phasen gibt es im Westen sowie vom Flachgau bis ins nördliche Niederösterreich und allmählich auch im Südosten. Abseits davon können die Wolken auch dicht sein und vereinzelt bilden sich gewittrige Regenschauer, am ehesten vom Tiroler Alpenhauptkamm über Osttirol und die Hohen Tauern bis in die westliche Obersteiermark. Die Temperaturen erreichen heute 21 bis 28 Grad. Morgen am Dienstag gibt es dann mehr Schauer und Gewitter. Außerdem wird es besonders im Nordosten eine Spur wärmer bei 21 bis etwa 29 Grad.
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